0: Medusa und Paradise. Gleich bei uns Taylor Swift. Vorher macht er hier nochmal ganz kurz die Nachttischlampe an.
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2: Tja, jeder dritte Deutsche pennt schlecht. Und es werden immer mehr. Das sagt jedenfalls die Wissenschaft. Ich meine, vielleicht liegt es auch nur daran, dass alle so Schlaftracker haben. Schatz, wie hast du geschlafen? Warte, ich guck mal eben nach. Mein Handy sagt gut. Ich guck auch noch mal eben, ob ich auf die Toilette muss. Ja, gut, dass es das gibt. Vielleicht gibt es ja auch bald eine App, die uns ans Atmen erinnert. Ich meine, Luft holen ist ja zwischendurch auch nicht unwichtig. Was können wir denn besser machen? Koffein vorm Schlafen vermeiden. Das soll helfen, hätte ich nicht gedacht. Oder schwere Mahlzeiten direkt bevor du in eine Falle kriegst. Also ihr könnt den Burger natürlich mit Light Mayo essen, das soll schon helfen. Mir hilft ja immer der Gemüsetrick, den habe ich jetzt von einem Mentalisten gelernt. Einfach Gemüse aufzählen von A bis Z. Freunde, ich sag euch, ich komme nicht mal bis D, dann bin ich schon im Traumland. Allerdings verhandle ich auch immer mit mir selbst. Banane ist streng genommen kein Gemüse, aber botanisch eine Beere. Ja, lass ich mal durchgehen. Seht ihr? Das ist so langweilig, da ratzt ihr schon beim Zuhören fast weg. Und wenn das nicht hilft, guckt euch alte Videos von Olaf Scholz an. Wer dabei nicht einpennt, ja, der braucht das gute Zeug aus der Apotheke. Und immer dran denken, statt scharfe Zählen vor dem Schlafen, lieber was Scharfes vor dem Schlafen. Ja genau, damit meine ich nicht zu essen.
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0: Das Wetter im RSG-Land.
1: Und das ist gerade eine angenehme kühle Nacht mit 18 bis 12 Grad. Kann man gut durchlüften, bleibt auch trocken. Der Montag, der macht dann freundlich und trocken weiter, wird sehr sonnig und wieder heiß mit 29 bis 33 Grad.
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2: Zurzeit liegen uns keine Meldungen vor. Wir wünschen allen unterwegs gute Fahrt.
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1: Und ich bin Andreas Grunwald. Hallo zusammen.

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0: Malik Harris, Lie to Me.

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2: Ich bin David Riemer. Wie schädlich ist die Nutzung von TikTok, Instagram und Co. für Kinder und Jugendliche? Eine Expertengruppe wird der EU-Kommission heute Empfehlungen für ein Social-Media-Verbot für Kinder vorlegen.
3: Die EU-Kommission will keine unterschiedlichen Regeln zum Thema Kinder und Social Media in den EU-Ländern. Frankreich, Polen, Spanien, Griechenland und Österreich wollen beispielsweise Verbote, allerdings für verschiedene Altersgruppen mit unterschiedlichen Details. Ohne eine klare, einheitliche Ansage gegenüber den großen Anbietern geht das aber nicht. Und die Digitalpolitik ist nun mal Sache der Kommission. Der Expertenbericht wird erst nach der Sommerpause zu einem konkreten Vorschlag führen, der dann wohl auch heftig diskutiert wird. Aus Brüssel, Dieter Ebeling.
2: Das US-Militär hat nach eigenen Angaben erneut Ziele im Iran angegriffen. Die Angriffe sollen den Iran in seiner Fähigkeit einschränken, Handelsschiffe in der Straße von Hormuz zu attackieren. Das teilte das zuständige US-Regionalkommando mit. Es ist bereits die vierte Angriffswelle der USA, seit die Feindseligkeiten Mitte vergangener Woche wieder aufgeflammt sind. UN-Generalsekretär Guterres zeigte sich auf der Plattform X tief besorgt über die erhebliche Eskalation und rief den Iran und die USA auf, die Verhandlungen unverzüglich wieder aufzunehmen. Der Verband kommunaler Unternehmen fordert strengere Regeln für die Wasserentnahme in Deutschland. Hintergrund sind der Klimawandel, häufigere Trockenperioden und knapper werdende Grundwasservorräte.
4: Der Verband verlangt, genehmigungsfreie Wasserentnahmen auch im privaten Bereich möglichst einzuschränken und alle Entnahmen digital zu erfassen. Die öffentliche Wasserversorgung müsse bei Engpässen Vorrang haben. Außerdem brauche es einen besseren Schutz des Grundwassers vor Schadstoffen. Eine vom Verband in Auftrag gegebene Umfrage zeigt, die meisten Menschen achten nach eigenen Angaben bereits auf ihren Wasserverbrauch. Zugleich erwartet eine Mehrheit, dass Haushalte, Industrie und Landwirtschaft im Fall von Wasserknappheit gemeinsam Verantwortung übernehmen. Thomas Bleskin, Nachrichtenredaktion.
2: Zum Fußball. In der fast geklärten Bundestrainerfrage um Wunschkandidat Jürgen Klopp soll sich die DFB-Spitze morgen mit Red Bull-Geschäftsführer Minzlaff treffen. Wie der Kicker berichtet, soll dann eine vorzeitige Ausstiegsmöglichkeit aus Klopps bis 2029 datiertem Vertrag mit Red Bull besprochen werden. Ende der Woche soll sich Minzlaff dann in New York mit Klopp treffen.
1: Das Wetter im RSG-Land.
5: Mit rund 18 Grad ist es angenehm frisch. Später steigen die Temperaturen auf bis zu 33 Grad und es gibt viel Sonne. Am späten Nachmittag sind vereinzelt Hitzegewitter möglich, meist bleibt es aber trocken.
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6: Zurzeit liegen uns keine Meldungen vor. Wir wünschen allen unterwegs gute Fahrt.
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5: Natascha Wittmack hier. Ganz entspannt geht's jetzt weiter durch die Nacht mit Teddy Swims, Mr. Know-It-All.

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0: Neue Musik war das von Musiker, Labelbesitzer und Produzent Mr. Z aus Hamburg. Sometimes I Love You.
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5: 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Geil, oder? 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Die Seite mit dem Fleisch heißt dann Pot und Pan. 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Ja. 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Was Süßes hinten dran. Ach, herrlich. 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Reine Poesie. Jetzt auch für du.
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0: Das Wetter im RSG-Land.
1: Rund 18 Grad sind's und trocken. Später wird's wieder sonnig und heiß bei Temperaturen bis 33 Grad. Am Nachmittag können sich dann so ganz vereinzelt Hitzegewitter bilden. Meist bleibt's aber trocken. Und so geht's auch in den nächsten Tagen weiter.
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2: Zurzeit liegen uns keine Meldungen vor. Wir wünschen allen unterwegs gute Fahrt.
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1: So, drei Songs am Stück bekommt ihr jetzt von mir. Und dadurch queren wir auch direkt drei Jahrzehnte. Die 80er mit den Pet Shop Boys. Dieses Jahrzehnt mit Toby Romeo. Und den Anfang macht ein One-Hit-Wonder aus den frühen 2000ern. Ein großartiges One-Hit-Wonder. Uncle Cracker, Follow Me. Ich bin Natascha Wittmark.

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1: Ich bin David Riemer. Jahrelang hat die EU darum gerungen, welche Rechte Flugpassagiere künftig bei Problemen haben sollen. Mit der Abstimmung der Minister der EU-Staaten heute nehmen die neuen Regelungen voraussichtlich die letzte Hürde vor der Umsetzung. Die Rechte gelten dann voraussichtlich ab Mitte nächsten Jahres.
2: Kinder unter 14 sollen im Flugzeug neben ihren Eltern sitzen dürfen, ohne dass dafür eine Sitzplatzreservierung fällig wird. Das gilt auch für Begleitpersonen von Menschen mit Behinderung. Außerdem sollen Airlines künftig Tickets kostenlos korrigieren müssen, wenn Schreibfehler im Namen auftauchen, sowie Boardingpässe ausdrucken müssen, ohne extra Gebühren dafür zu kassieren. Die Regelungen für Entschädigungen bei verspäteten oder ausgefallenen Flügen sollen dagegen bleiben, wie sie sind. Darauf haben sich die EU-Staaten und das Europaparlament nach langem Streit geeinigt. Tanja Wagner, Nachrichtenredaktion.
1: Experten überreichen der EU-Kommission heute einen Bericht mit Empfehlungen für ein mögliches Mindestalter in sozialen Netzwerken. Die Vorschläge könnten auch für die deutsche Debatte über ein Social-Media-Verbot für Kinder und Jugendliche wichtig werden. Regeln für Plattformen wie TikTok, Instagram oder Snapchat kann vor allem die EU-Kommission durchsetzen. Spätestens im Herbst wird ein Gesetzesvorschlag erwartet. Mindestens 5 Menschen sind an diesem Wochenende beim Baden ums Leben gekommen, darunter ein 13 Jahre altes Mädchen in Schleswig-Holstein. Die DLRG warnt deshalb eindringlich vor den Gefahren im Wasser.
3: Schon im Juni hatte es so viele Badetote gegeben wie seit mehr als 20 Jahren nicht mehr. Nach Angaben der DLRG ertranken im Juni bundesweit mindestens 99 Menschen, so viele wie seit dem Hitzesommer 2003 in keinem Juni mehr. Besonders häufig kamen Männer ums Leben, viele Opfer waren jünger als 30 Jahre. Die meisten tödlichen Unfälle ereigneten sich in Seen und Flüssen. Die DLRG rät, nur an bewachten Badestellen schwimmen zu gehen, nicht überhitzt ins Wasser zu springen und Kinder am Wasser nie unbeaufsichtigt zu lassen. Thomas Bleskin, Nachrichtenredaktion.
1: Das US-Militär greift nach eigenen Angaben erneut Ziele im Iran an. Der Iran solle so daran gehindert werden, Handelsschiffe in der Straße von Hormuz anzugreifen. Es ist die 4. Angriffswelle der USA, seit die Feindseligkeiten Mitte vergangener Woche wieder aufgeflammt sind. UN-Generalsekretär Guterres reagierte auf X tief besorgt über die Eskalation und rief den Iran und die USA auf, die Verhandlungen unverzüglich wieder aufzunehmen.
0: Das Wetter im RSG-Land.
4: Ja, 12 bis 18 Grad haben wir aktuell. Jetzt ist also die beste Zeit, um mal kräftig durchzulüften. Später wird es dann wieder heiß und sonnig. Bis zu 33 Grad werden es in der Spitze. Ganz vereinzelt sind am Nachmittag Hitzegewitter möglich. Meist bleibt es aber trocken.
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5: Zurzeit liegen uns keine Meldungen vor. Wir wünschen allen unterwegs gute Fahrt.
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4: Kurz nach 4 am Montag. Ja, wir machen ganz ruhig. Mit einer schönen Gitarre und Alex Warren. Der zupft uns da jetzt Ordinary. Ich bin Natascha Wittmark. Einen schönen guten Morgen.

0: Schöne Nummer hier von REM. Everybody Hurts. Einen schönen guten Morgen an diesem frühen Montag.
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0: Wenn man an WM-Souvenirs denkt, dann denkt man wahrscheinlich so an Trikots, Schals oder Panini-Heftchen. Auf jeden Fall irgendwas Teures. Bei dieser WM ist aber ausgerechnet etwas Kostenloses komplett durch die Decke gegangen. Kollege Leo Arigi.
2: Das heißeste Souvenir bei dieser Weltmeisterschaft sind Freundschaftsarmbänder. Ja, Fanbands, so heißen die Dinger in Amerika. Kleine Armbänder mit Anhängern, die kann man bei Fanfesten oder auch rund um die Stadien kostenlos bekommen. Und das sind nicht nur einfach irgendwelche Bändchen, die kann man mit kleinen Charms zusammenstellen, also so coole Anhänger. Zum Beispiel in New York, da gibt's Anhänger mit Pizzaslice oder Freiheitsstatue. Mehr als 700.000 dieser Armbänder sind schon verteilt worden. Fans stehen dafür teils richtig lange an, ja. Manche sammeln mehrere Versionen, tauschen Charms oder versuchen an besondere Ausgaben aus den verschiedenen WM-Städten zu kommen. Und weil Menschen kostenlose Sachen offenbar nicht einfach kostenlos lassen können, werden die Armbänder online schon weiterverkauft, ja, teilweise für 50 bis 500 Dollar. Damit hat die Weltmeisterschaft ihren eigenen Taylor Swift-Moment. Nur, dass diesmal nicht Swifties Armbänder tauschen, sondern Fußballfans zwischen Bierstand, Nationalhymne und VAR-Wut plötzlich ganz weich werden wegen kleiner Perlen.
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0: Das Wetter im RSG-Land.
1: Mit rund 18 Grad ist es angenehm frisch. Später steigen die Temperaturen auf bis zu 33 Grad und es gibt viel Sonne. Am späten Nachmittag sind vereinzelt Hitzegewitter möglich, meist bleibt es aber trocken.
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2: Zurzeit liegen uns keine Meldungen vor. Wir wünschen allen unterwegs gute Fahrt.
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1: Natascha Wittmark hier. Schönen guten Morgen an diesem frühen Montag. Drei Songs am Stück spiele ich euch jetzt. Mit dabei Lady Gaga, Somba und Aura Dione mit Friends.

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1: Ich bin David Riemer. Wie schädlich ist die Nutzung von TikTok, Instagram und Co. für Kinder und Jugendliche? Eine Expertengruppe wird der EU-Kommission heute Empfehlungen für ein Social-Media-Verbot für Kinder vorlegen.
2: Die EU-Kommission will keine unterschiedlichen Regeln zum Thema Kinder und Social Media in den EU-Ländern. Frankreich, Polen, Spanien, Griechenland und Österreich wollen beispielsweise Verbote, allerdings für verschiedene Altersgruppen mit unterschiedlichen Details. Ohne eine klare, einheitliche Ansage gegenüber den großen Anbietern. Dann geht das aber nicht. Und die Digitalpolitik ist nun mal Sache der Kommission. Der Expertenbericht wird erst nach der Sommerpause zu einem konkreten Vorschlag führen, der dann wohl auch heftig diskutiert wird. Aus Brüssel, Dieter Ebeling.
1: Das US-Militär greift nach eigenen Angaben erneut Ziele im Iran an. Der Iran solle so daran gehindert werden, Handelsschiffe in der Straße von Hormuz anzugreifen. Es ist die vierte Angriffswelle der USA, seit die Spannungen Mitte letzter Woche wieder zugenommen haben. UN-Generalsekretär Guterres reagierte auf X tief besorgt über die Eskalation. Er rief den Iran und die USA auf, die Verhandlungen unverzüglich wieder aufzunehmen. Bundesfamilienministerin Prien will den staatlichen Unterhaltsvorschuss künftig nur noch bis zum 16. Geburtstag von Kindern zahlen. Sie wolle dazu einen Gesetzentwurf vorlegen, sagte ein Ministeriumssprecher. Hintergrund sind die Sparvorgaben an den Bundeshaushalt.
3: Alleinerziehende können vom Staat Unterhaltsvorschuss beantragen, wenn der andere Elternteil, in der Praxis oftmals der Vater, kaum oder keinen Unterhalt zahlt. Der Staat kann sich das Geld eigentlich dann zurückholen, in der Praxis gelingt das aber nur selten. Und seit der letzten Reform haben sich die Ausgaben dazu vervierfacht. Kritik an den Plänen, den Vorschuss nur bis zum 16. Lebensjahr zu zahlen, kommt vom Deutschen Kinderhilfswerk. Der Kinderzuschlag wurde gerade erst gekürzt und nun die nächste Kürzung. Die Armutssituation von vielen Kindern und Jugendlichen werde dadurch noch weiter verschärft. Tine Klimach, Nachrichtenredaktion.
1: Zum Tennis. Alexander Zverev hat den Wimbledon-Titel verpasst. Die deutsche Nummer 1 verlor das Finale gegen den Weltranglisten-Ersten Jannik Sinner nach fast 4 Stunden in 4 Sätzen. Für Zverev ist es die 10. Niederlage in Serie gegen den Italiener.
0: Das Wetter im RSG-Land.
4: Rund 18 Grad sind's und trocken. Später wird's wieder sonnig und heiß bei Temperaturen bis 33 Grad. Am Nachmittag können sich dann so ganz vereinzelt Hitzegewitter bilden. Meist bleibt's aber trocken. Und so geht's auch in den nächsten Tagen weiter.
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5: Zurzeit liegen uns keine Meldungen vor. Wir wünschen allen unterwegs gute Fahrt.
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4: Kurz nach 5. Ja, kommt gut raus an diesem noch sehr frühen Montagmorgen. Ich bin Natascha Wittmark.

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1: Ed Sheeran mit Photograph hier an diesem frühen Montagmorgen.
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1: Ja, es ist noch sehr früh, aber Hand aufs Herz. Habt ihr schon aufs Handy geguckt und Social Media gecheckt, Kollege Robert Jantz?
3: Also ich habe das auf jeden Fall heute schon gemacht. Ich bekenne mich da schuldig. Also mit einer der ersten Amtshandlungen ist bei mir morgens tatsächlich der Blick aufs Handy. Ich meine, jetzt sind wir erwachsene Leute. Noch ein bisschen bedenklicher ist aber das Nutzungsverhalten von Kindern und Jugendlichen von Social Media. Weil über allem steht ja die Frage, wie schädlich ist denn die Nutzung von TikTok, Instagram und Co. für Kinder und Jugendliche? Eine Expertengruppe wird der EU-Kommission darum heute Empfehlungen für ein Social-Media-Verbot für Kinder vorstellen.
1: Das haben wir natürlich im Blick. Und dann startet ja heute auch die letzte Woche vor den Ferien.
3: Ja, genau. Heute startet die letzte Schulwoche. Offizieller Ferienbeginn ist dann der 20. Juli. Ich drücke also die Daumen, dass da in der Schule in dieser Woche jetzt nicht mehr allzu viel gemacht werden muss. Ist ja auch einfach immer noch sehr warm draußen. Wichtig natürlich, mit Beginn der Sommerferien steigt natürlich dann auch die Staugefahr auf vielen Autobahnen deutlich. Also insbesondere am Freitag, ne? Vielleicht schon mal ein Homeoffice-Tag einplanen, wenn das bei euch möglich ist.
1: Ja, könnt ihr ja euren Chef heute frühzeitig schon mal fragen, wenn das bei euch im Job klar geht. Danke dir, Robert Jantz.
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1: Mit Anni Stoßberg. Guten Morgen. Viele Menschen in Güldenwert, Reinshagen und Westhausen sind gerade sauer auf die Stadt. Grund ist die geplante Baustellenregelung im Bereich Güldenwert. Die Hauptverkehrsstraße wird da in den letzten 3 Ferienwochen zur Einbahnstraße. Wer Richtung Remscheider Innenstadt will, muss eine lange Umleitung fahren. Das betrifft Menschen auf dem Weg zur Arbeit und zur Kinderbetreuung sowie Lieferanten, Pflegedienste und Firmen auf dem Weg zu Kunden. Sie alle fordern gemeinsam eine Ampel, die den Verkehr abwechselnd in beide Richtungen durch die Baustelle leitet. Die Stadt sagt aber auf RSG-Nachfrage, dass eine Ampel nicht in Frage kommt, weil sie die Baustellenzeit um Monate verlängern würde. Wegen der Diskussionen rund um das Solinger Theater und Konzerthaus müssen jetzt einige Ratsmitglieder in Solingen ihren Sommerurlaub umplanen. Nächsten Montag gibt es eine Sondersitzung des Rates, beantragt von der AfD. Die ist nicht damit einverstanden, dass das Thema vertagt wird. Eine Mehrheit im Rat allerdings schon. Mehr Infos hat Vanessa Ambrosius.
2: Oberbürgermeister Daniel Flemm kann seinen Urlaub nicht antreten, ärgert sich aber vor allem über die Kosten, die für die Sitzungen stehen. Er spricht von einem 5-stelligen Betrag für Catering und Raummiete, weil das Theater nicht genutzt werden kann. CDU und auch SPD im Rat schätzen, dass die Anträge der AfD-Fraktion abgelehnt werden und die Sondersitzung damit schnell zu Ende sein wird. Die CDU spricht von Irrsinn und Schikane.
1: Und jetzt kurz und kompakt die Nachrichten aus NRW, Deutschland und der Welt. Das US-Militär hat wieder Ziele im Iran angegriffen. Die Angriffe sollen den Iran in seiner Fähigkeit einschränken, Handelsschiffe in der Straße von Hormuz zu attackieren. Das meldet das zuständige US-Regionalkommando. Vergangene Woche wurde die Feuerpause offiziell beendet. Mindestens 5 Menschen sind an diesem Wochenende beim Baden ums Leben gekommen, darunter auch ein 13 Jahre altes Mädchen in Schleswig-Holstein. Auch in der Wuppertalsperre in Hückeswagen ist ein Mann ertrunken. Die DLRG warnt deshalb eindringlich vor den Gefahren im Wasser. 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
0: Das Wetter im RSG-Land.
1: 29 bis 30 Grad sind heute wieder drin. Es wird ein sommerlicher Tag im RSG-Land. Dazu gibt es wieder viel Sonnenschein, ein paar Wolken ziehen durch. Jetzt am Morgen lohnt sich auch das Lüften sehr. 16 bis 18 Grad messen wir aktuell in Remscheid und Solingen.
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1: Noch habe ich keine Meldungen von den Straßen, die sind im RSG-Land und drumherum frei. Allerdings wird schon geblitzt und zwar in Solingen am Frankfurter Damm. Den Blitzer hat Annette gesehen und gemeldet. Wenn euch weitere Blitzer im RSG-Land auffallen, dann meldet euch auch gerne rein über die 0212 22 11 190. Gute Fahrt!
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3: Ja, es ist noch so früh und ihr schon wieder auf dem Weg zur Arbeit. Deshalb habe ich jetzt einen Song für euch, der macht gleich alles viel schöner. Oder? Sag ich doch. Die No Angels, Daylight in Your Eyes.

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0: Morgen an diesem frühen Montag. Start in die letzte Woche vor den Sommerferien. So richtig viel wird jetzt in den meisten Schulen auch nicht mehr laufen. Da wird meistens einfach der Fernseher rausgeholt. Und dann geht es in die Ferien. Aber vorher gibt es natürlich auch noch die Zeugnisse.
1: Augenblick mal.
2: Ich finde, der Zeugnistag markiert ja einen Wechsel. Also es ist etwas geschafft und es tritt eine Ruhephase ein. Und solche Wechsel zu zelebrieren und zu gestalten, ist eigentlich ganz hilfreich. Ja.
3: Und das kann dann zum Beispiel so aussehen, sagt Familienvater Tobias Plien.
2: Vielleicht mit einem gemeinsamen Essen gehen. Oder wir gehen mit unseren Kindern zum Beispiel dann an dem letzten Schultag auch mal in ein Fastfood-Restaurant zur Belohnung.
3: Tobias Plien ist aber nicht nur Familienvater, sondern auch Pastoralreferent im Bistum Münster und Religionslehrer und nach den Ferien dann Schulseelsorger, also mit allen Facetten des schulischen Alltags bestens vertraut, auch wenn es mal nicht so glatt läuft.
2: Ja, also ich bin immer dafür, Transparenz herzustellen, also auch wenn es wehtut, mit den Eltern zu sprechen und zu sagen, da ist was nicht ganz gut gelaufen in Mathe oder in Latein. Und offen und ehrlich damit umzugehen.
3: Gleichzeitig aber auch als Eltern zu sagen, dass die Zeugnisnote nicht alles ist. Und dazu findet Tobias Plien den aktuellen Shirin David Song ganz passend. Du bist gut genug.
2: Wenn das Eltern beherzigen und sagen, ihr Kind ist gut genug, auch ohne Bestleistung, das ist schon eine Grundvoraussetzung für ja, eine wertschätzende Haltung gegenüber Kindern in der Erziehung. Dass sie ihnen das Signal geben, sie sind willkommen. Egal, welche Schulnote sie mit nach Hause bringen.
3: Und daran zu denken, mit den Ferien beginnt eine andere Zeit.
2: Wir kennen das in der Kirche eigentlich ganz gut, diese Wechsel zu gestalten und dann auch optimistisch in die Zukunft zu schauen und auch auf eine neue Chance zu hoffen, sowohl in der Schule als auch in den Ferien.
3: Stefan Klinkhammer von der katholischen Kirche für Augenblick mal.
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1: Mit Marc Weiß. Schönen guten Morgen. Viele Menschen in Deutschland leiden sehr unter den Folgen der Hitze. Rund jeder Dritte hat deswegen schon mal gesundheitliche Probleme gehabt. Das sind deutlich mehr Menschen als in den vergangenen Jahren. Das steht so im aktuellen Hitzereport der Krankenkasse DAK Gesundheit. Weitere Infos dazu von Malte Albrecht.
2: Müdigkeit, Schlafprobleme, Kreislaufbeschwerden, Kopfschmerzen, Schwindel. Das sind die Beschwerden, die die Befragten am häufigsten genannt haben. Frauen fühlen sich demnach deutlich häufiger belastet als Männer. Außerdem machen sich fast 2/3 der Befragten große oder sehr große Sorgen wegen der zunehmenden Hitze. Viele halten außerdem die aktuellen Hitzeschutzmaßnahmen für nicht ausreichend. Dass Hitze auch der Psyche schadet, belegte eine neue Studie aus Australien. Demnach steigen nach Hitzewellen die Klinikeinweisungen wegen psychischer Störungen. Die Fachleute meinen, extreme Temperaturen kurbeln die Ausschüttung von Stresshormonen an, was Ängste und Reizbarkeit verstärken kann. Einige Tage später können sogar Depressionen oder Demenzsymptome auftreten. Dabei spielten vermutlich Faktoren wie Schlafstörungen durch Hitzenächte und anhaltender psychologischer Stress eine Rolle, heißt es.
1: Dann trösten wir uns mal damit, dass es in dieser Woche zumindest nicht mehr Richtung 40 Grad geht. Bei maximal 35 ist Schluss. Infos waren das von Malte Albrecht. Vielen Dank. Und jetzt die weiteren Themen in der Zusammenfassung. Das US-Militär hat erneut Ziele im Iran angegriffen. Die Attacken hätten sich gegen Raketenstellungen und Anlagen zur Luftabwehr gerichtet, berichten US-Medien. Außerdem seien Boote der iranischen Revolutionsgarden angegriffen worden. Knapp 2 Monate nach der ersten Ankunft eines an Ebola erkrankten US-Amerikaners in Deutschland ist ein zweiter infizierter US-Bürger nach Deutschland gekommen. Die Person sei in der Nacht auf dem Flughafen Frankfurt gelandet und dann in die Uniklinik gebracht worden. Das bestätigte ein Sprecher des Gesundheitsministeriums. Wie schon beim ersten Patienten hatten die US-Behörden um die Behandlung in Deutschland gebeten. Boris Becker und Michael Stich bleiben die einzigen Deutschen, die je ein Herren-Einzelfinale in Wimbledon gewonnen haben. Alexander Zverev hat seins gegen Jannik Sinner aus Italien verloren. 7:6, 6:7, 3:6 und 4:6 stand es am Ende. Für Sinner war es der 2. Wimbledon-Sieg in Folge. Zverev freute sich trotzdem. Er habe immerhin gegen die Nummer 1 der Welt verloren, sagte er. Sinner habe einmal mehr gezeigt, warum er der Beste der Welt sei, so Zverev nach dem Spiel. Das Finale war prominent besucht. Unter anderem wurden Prinzessin Kate und Prinz William mit Kindern und Bundeskanzler Merz auf der Tribüne gesehen.
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3: Mit Anni Stoßberg. Viele Menschen in Remscheid sind gerade sauer auf die Stadt. Grund ist eine geplante Baustellenregelung im Bereich Güldenwert. Der Bereich wird in den letzten 3 Ferienwochen zur Einbahnstraße. Für viele bedeutet das große Umleitungen und Einschränkungen. Die Stadt sagt, dass die Regelung alternativlos sei, weil die Baumaßnahme sonst viel länger dauern würde. 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
4: Richtig schön sonnig und heiß wird es auch jetzt zum Start in die neue Woche sowie am Wochenende. Temperaturen um die 17 Grad haben wir aktuell, bis zu 28 stellenweise. 29 sind heute drin.
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5: Ach, es war so schön. Die kurze Freude am Freitag über das Ende der Generalsanierung bei der Bahn dauerte ungefähr bis Samstag. Jetzt gibt es nämlich schon wieder neue Probleme an der Strecke. Zum einen durch einen Brückenschaden in Opladen. Und da muss man nochmal genau die Belastbarkeit der Strecke prüfen. Hat zur Folge, dass leider längst noch nicht alles heute wieder so fährt, wie es sollte. Der RE7 und die RB48 fallen nämlich größtenteils aus. Aber auch einige Fernzüge, Intercities und ICEs, die sonst in Solingen halten würden, werden nach wie vor umgeleitet. Checkt am besten vorab in euren Bahn-Apps, ob auch eure Verbindung da betroffen ist. Staus auf den Straßen der Region keine. Ein Blitzer steht nach wie vor in Solingen auf dem Frankfurter Damm. Dankeschön, Annette, da fürs Bescheid sagen. 0212 22 1190. Das ist die RSG Verkehrsfahrtline. Wir wünschen gute und sichere Fahrt.
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4: Schönen guten Morgen.
5: Und lauter schöne Dinge. Benson Boone mit Beautiful Things. Euch einen schönen Start in die Woche. 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

0: nach 6. Ihr hört Radio RSG. Schön. Start in den Montag.
1: Der letzte Montag vor den Sommerferien. Viele zählen die Tage und können es kaum noch erwarten. Den Menschen in Remscheid-Rheinzagen, Güldenwert und Westhausen ist die Vorfreude auf die Ferien allerdings gründlich vergangen.
0: Zumindest auf die letzten 3 Ferienwochen. Grund ist eine Großbaustelle. Durch die wird die große Durchgangsstraße im Bereich Güldenwert zur Einbahnstraße. 3 Wochen lang kann man nur stadtauswärts da langfahren. Wer Richtung Remscheider Innenstadt möchte, der muss eine lange Umleitung über Solingenburg fahren.
1: Viele Anwohner an Firmen sind deshalb richtig sauer, so wie Claudia Mais, die einen Handwerksbetrieb in Westhausen leitet.
2: Und natürlich verstehe ich auch die, die sagen, naja, 3 Wochen, da kann man mal einfach aufs flüssige Fahren verzichten. Ja, das sagen aber, glaube ich, die Menschen, die nicht davon betroffen sind. Weil wenn sie hier unten, egal wen sie fragen, jeder ist davon betroffen und sagt, nee, also das geht gar nicht.
1: Warum genau die Baustelle und die Umleitung für Leute so ein großes Problem sind und was sie als Lösung fordern, das hört ihr heute Morgen hier bei uns.
0: Außerdem schauen wir gemeinsam zurück auf das erste Solinger Trassenfest. Auf der Korkenzieher-Trasse gab es am Samstag zwischen Botanischem Garten und Südpark ganz viel zu erleben.
3: Wir gehen noch zum Botanischen Garten da vorne und gucken noch ein paar Stände.
4: Ich war gerade an dem Radio RSG-Wagen hier auf dem Parkplatz vom Botanischen Garten. Hier kann man Kinderradio machen.
5: Alle Generationen werden angesprochen.
1: Ja, und dann hatten alle wirklich richtig viel Spaß bei, wie es gelaufen ist auf der Trasse. Aber auch bei unseren Kids News, unseren Kindernachrichtenstudio. Hören wir noch mal rein bis 10 Uhr hier in der Morgenshow am Montag.

0: 20 nach 6 durch bei Radio Skin, Morgenschau, Montag. Argentinien gegen Frankreich wäre jetzt, glaube ich, so das Wunsch-WM-Finale meines Sohnes.
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1: Und vielleicht weiß ein Goldfisch ja vorher schon, wie es ausgeht.
0: Ja, oder ist Swimbappé in diesem Fall befangen? Leo Arrighi über das schwimmende WM-Orakel aus Toronto.
3: Swimbappé ist ein kleiner, orangefarbener Oranda-Goldfisch. Und ja, der Name ist natürlich angelehnt an Kylian Mbappé. Dann nimmst du einfach einen Fisch, packst ein Wortspiel drauf und fertig ist das nächste WM-Phänomen. Swimbappé lebt in Toronto in einem Aquarium, das aussieht wie ein kleines Fußballfeld. Wirklich echt nett dekoriert. Dieses Aquarium steht vor einem Bürogebäude in der Innenstadt. Jeden Tag versammeln sich dort Menschen, um zu schauen, was der Fisch zum nächsten WM-Spiel sagt. Das Prinzip ist schön simpel. Über dem Aquarium hängen die Flaggen der Teams. Swimbappé schwimmt los, links oder rechts. Und je nachdem, wohin er sich bewegt, steht sein Tipp fest. Das klingt erstmal nach kompletter Willkür. Also ungefähr wie manche VAR-Entscheidung, nur mit mehr Schuppen. Aber Swimbappé hat inzwischen schon 14 richtige Vorhersagen. Besonders mutig war sein Tipp bei Brasilien gegen Haiti. Da schwamm Swimbappé ausgerechnet zu Haiti, also zum klaren Außenseiter. In Toronto ist Swimbappé jedenfalls zur kleinen Attraktion geworden. Leute bleiben auf dem Weg zur Arbeit stehen, Kinder drücken ihre Nase an der Glasscheibe platt und plötzlich diskutieren Erwachsene ernsthaft darüber, was ein Goldfisch vom nächsten WM-Spiel hält.
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1: Mit Anni Stoßberg. Guten Morgen. Die geplante Baustelle in Remscheid-Güldenwerth sorgt jetzt für großen Ärger. Die Anwohner und ortsansässigen Betriebe befürchten massive Einschränkungen und Probleme durch die anstehende Einbahnstraßenregelung. Juliana Dörsch berichtet.
2: In den letzten 3 Wochen der Sommerferien wird die Hauptverkehrsstraße in Güldenwerth zur Einbahnstraße. Dann kann man nur noch stadtauswärts fahren. Wer Richtung Remscheider Innenstadt will, muss einen großen Umweg nehmen. Betroffen davon sind neben Anwohnern auch Firmen auf Fahrten zu Kunden, Pflege, Dienste und Lieferdienste. Alle zusammen fordern eine Ampel, die den Verkehr abwechselnd in beide Richtungen durch die Baustelle leitet. Die Stadt wiederum sagt, eine Ampel würde die Baustellenzeit um Monate verlängern und käme deshalb nicht in Frage.
1: Noch immer gibt es Probleme bei der Bahn im RSG-Land. In den ersten Tagen nach der großen Generalsanierung gibt es weiter Einschränkungen, Ausfälle und Verspätungen. Laut Bahn hat das 2 Gründe. Im Bereich Opladen wurden an einer Brücke Schäden entdeckt. Der Streckenabschnitt kann nur eingleisig befahren werden. Außerdem gibt es Unregelmäßigkeiten im Zusammenhang mit den Bauarbeiten. Im frisch sanierten Bereich der Rhein-Wupper-Schiene zwischen Hagen, Wuppertal und Köln müssen die Züge langsamer fahren. Da muss der Schotter unter den Gleisen erst fest werden, heißt es. Auf Zuginfo NRW steht, dass die Einschränkungen noch mindestens den Tag über heute gelten. Ein 5-stelliger Betrag wird mindestens fällig für die Sondersitzung des Solinger Stadtrats. Nächsten Montag findet die Sitzung statt auf Antrag der AfD. Dafür muss im Gemeindesaal der Stadtkirche getagt werden, weil das Theater Sommerpause macht. Und das kostet Miete, Catering braucht es auch. Nach der Gemeindeordnung können Fraktionen extra Sitzungen beantragen und dem komme man auch nach, sagt Solingens Oberbürgermeister Daniel Flemm. Von der CDU heißt es dazu, dass die Mehrheiten im Rat nicht akzeptiert werden. Bei der letzten Sitzung waren alle dafür, sich für die Überlegungen zur Zukunft des Theaters und Konzerthauses mehr Zeit zu lassen, nur eben die AfD nicht. Die SPD sagt, es ginge dabei nur um parteitaktische Gründe. So etwas habe es im Solinger Rat auch noch nicht gegeben.
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1: Die Footballer der Solingen Paladins haben am Wochenende verloren. Gegen die Cologne Crocodiles gab es auswärts eine 42-28 Niederlage. In der Tabelle der Regionalliga West sind die Paladins jetzt hinter Remscheid-Amboss gerutscht. Und jetzt der kurze Blick in die Welt. Viele Menschen in Deutschland haben Probleme mit der Hitze, mehr als sonst. Das steht im Hitzereport der Krankenkasse DRK Gesundheit. Oft geht es um Schlaf- und Kreislaufprobleme. Viele machen sich außerdem auch Sorgen, sollte es künftig mehr Hitzewellen und Hitzetage geben. Das US-Militär hat seine Attacken auf Ziele im Iran nach mehreren Stunden für beendet erklärt. Unter anderem seien Flugabwehrsysteme, Raketenstellungen und kleinere Boote zerstört worden, um dem Iran weitere Attacken auf internationale Schiffe in der Straße von Hormuz zu erschweren. Es war der bereits 4. Angriff der USA seit Mittwoch. 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
3: Schon richtig schön jetzt zum frühen Start in den Tag. Um kurz nach 6:30 scheint die Sonne schon gut. Dazu haben wir aktuell Temperaturen um die 17 Grad. Im Laufe des Tages können mal so ein bisschen mehr Wolken aufziehen und stellenweise ist es windig, es bleibt aber trocken. Dazu wird es heute wieder heiß. Bis zu 29, möglicherweise sogar 30 Grad sind heute drin.
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4: Gleich 4 Minuten nach 6:30. Ihr habt es bei Anni in den Nachrichten schon gehört. Es läuft längst noch nicht alles wieder nach Plan bei der Bahn. Auch heute fallen weiterhin noch Verbindungen aus bei der Regionalbahn 48 und dem RE7. Betroffen aber auch der Fernverkehr zwischen Solingen und Köln bzw. Wuppertal. Auch dort fallen einzelne Intercity- bzw. ICE-Verbindungen aus oder halten halt woanders, weil sie über Düsseldorf umgeleitet werden. Checkt das vorab am besten in euren Bahn-Apps, ob auch eure Verbindung da betroffen ist. Staus derzeit noch keine von den Autobahnen der Region, aber schon 3 Blitzer von euch gesehen. In Remscheid auf der Burgerstraße, in Solingen auf der Della-Straße, danke Janina fürs Bescheid sagen, und noch einer in Solingen auf dem Frankfurter Damm. Unsere Nummer für euch, das ist die 0212 22 11 190. Die RSG Verkehrshotline wünscht gute und sichere Fahrt.
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3: Schönen guten Morgen.
4: Auf geht's, RSG-Land, rein in den Montag.

0: da. Und großer Ärger in Remscheid-Güldenwert.
1: 19 vor 7, hier ist Ralski, die Morgenshow mit Charlotte Großer und Thorsten Gabitz. Es ist genau eine Woche her, dass wir euch hier in der Morgenshow die Baustellenpläne der Stadt Remscheid für diesen Sommer vorgestellt haben. Dazu gehört auch eine Großbaustelle im Bereich Güldenwert. Dazu wird die Hauptverkehrsstraße dort in den letzten 3 Ferienwochen zur Einbahnstraße und man kann nur stadtauswärts fahren. Wer Richtung Remscheider Innenstadt will, der muss einen riesigen Umweg über Burg fahren.
0: Viele Anwohner haben erst durch uns, durchs Radio von dem Ganzen erfahren und sind jetzt richtig sauer. Zum Beispiel Nadine Knabenschuh. Sie muss in der Zeit morgens ihre Töchter mit dem Auto in die Ferienbetreuung bringen.
2: Ich schaffe das, wenn ich außen rumfahren muss, nicht mehr pünktlich zur Arbeit. Das ist für mich vollkommen ausgeschlossen und das betrifft sicherlich auch viele andere Mütter. 3 der 4 Kindertageseinrichtungen hier im Baustellenumfeld haben dann bereits ihre Schließungszeit beendet und wieder angefangen. Die Kirche hat Ferienprogramm, die OGS hier im Stadtteil ist dann auch mit ihrem Ferienprogramm beschäftigt, sodass es wirklich viele Menschen betrifft, die gleichen Probleme dann haben wie ich.
1: Und auch die ortsansässigen Firmen ärgern sich. Claudia Mais zum Beispiel vom Handwerksbetrieb Schattenmacher hat das Problem, ihre Firma liegt auf einer Seite der Baustelle, das Lager auf der anderen Seite. Ihre Mitarbeiter müssen also ständig die Umleitung fahren. Auch der Weg zu den Kunden wird deutlich komplizierter. Claudia ärgert sich vor allem darüber, dass vor Ort niemand in die Baustellenplanung einbezogen worden sei.
3: Ich hätte mir ja gewünscht, dass vielleicht die Anwohner mal gefragt worden wären. Insbesondere die Kindergärten und Schulen, die ja doch auch Programm haben während dieser Zeit. Dass man einfach mal sagt, hey, wann habt ihr denn geschlossen? Die ersten 3 Wochen oder die zweiten 3 Wochen? Und so hätte man das viel besser planen können.
0: Ja, was Claudia und die anderen sich konkret wünschen und was die Stadt dazu sagt, das hört ihr gegen 20 vor 8 hier bei Radio RSG.

0: Erstgefahr, Achtung auf der A46 Heinsberg-Wuppertal. Da hat es in Höhe Flerbrücke einen Unfall auf dem rechten Fahrstreifen gegeben. Die Unfallstelle wird gerade erst gesichert. Und ein Blitzer von euch gesehen in Solingen auf der Höher Straße. Dankeschön fürs Melden. Das geht per WhatsApp an die 0212 22 5 mal die 1. Apropos 11:07, Charlie, weißt du noch, wie Handy und Computer auf Remscheider platt heißen?
1: Das ist direkt nach dem Wochenende, Montagmorgens. Irgendwas mit Kallen und Döschen oder so, ne?
0: Ja, fast.
2: Kalldürsken und die Prakesiermasching. Das Kalldürsken ist ein Handy und die Prakesiermasching ist ein Computer.
1: Ja, stimmt. Jetzt fällt es mir auch wieder ein. Prakesiermasching ist aber auch so ein Hammerwort. Hatten wir Freitagmorgen ja erst in unserer Reihe at Klärchen Kaltblatt.
0: Genau, immer 10 nach 8 gibt es hier in der Morgenschau eine Lektion in bergischer Mundart. Und heute hört ihr eine praktische Redewendung, die ihr benutzen könnt, wenn euch mal jemand auf die Nerven geht.
1: Klingt gut. Vor allem im Idealfall versteht er mich dann nicht einmal. Praktisch. 10 nach 8 hört ihr es nachher hier bei uns in der Radio RSG Morgenshow.
0: Schönen Start in die Woche.

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1: Mit Marc Weiß. Schönen guten Morgen. An diesem Wochenende sind beim Baden wieder mehrere Menschen ums Leben gekommen, darunter auch ein junger Mann, knapp über 20, der in der Wuppertalsperre bei Hückeswagen ertrunken ist. Die DLRG warnt deshalb eindringlich immer wieder vor den Gefahren im Wasser. Mehr dazu von Malte Albrecht aus dem News-Team.
2: Schon im Juni mit seiner extremen Hitzewelle ist die Zahl der Badetoten auf den höchsten Stand seit mehr als 20 Jahren gestiegen. Laut DLRG ertranken im vergangenen Monat bundesweit mindestens 99 Menschen, so viele wie seit dem Hitzesommer 2003 in keinem Juni mehr. Die meisten tödlichen Unfälle passierten in Seen und Flüssen. Allein in NRW gab es 22 Badetote, so viele wie in keinem anderen Bundesland. Häufig kamen Männer ums Leben, viele Opfer waren jünger als 30 Jahre. Viele Menschen unterschätzen demnach vor allem die Strömung und den Temperaturunterschied beim Sprung ins Wasser. Zum anstehenden Ferienstart in NRW mahnt die DLRG zu großer Vorsicht und empfiehlt nur, an bewachten Stellen baden zu gehen, sich vorher abzukühlen und Kinder am Wasser nie unbeaufsichtigt zu lassen.
1: Malte Albrecht mit Infos. Vielen Dank und jetzt weitere Themen in der Zusammenfassung. Das US-Militär hat seine nächtlichen Angriffe auf Ziele im Iran nach mehreren Stunden für beendet erklärt. Es seien Flugabwehrsysteme, Radaranlagen, Raketenstellungen, Drohnenstandorte und kleinere Boote zerstört worden, heißt es. Es war schon die vierte Angriffswelle der USA seit Mitte der vergangenen Woche. Tennisprofi Alexander Zverev hat das Wimbledon-Finale verloren. Gegen die Nummer 1 der Welt, Jannik Sinner, unterlag Zverev in 4 Sätzen. Mit einem Sieg wäre er nach Boris Becker und Michael Stich der dritte Deutsche mit einem Wimbledon-Sieg im Herren-Einzel geworden. Immer mehr Menschen in Deutschland leiden sehr unter den Folgen der Hitze. Nach einer Forsa-Studie im Auftrag der DRK hatte inzwischen rund jeder Dritte schon gesundheitliche Beschwerden. Das sind mehr Menschen als in den vergangenen Jahren. Zu den häufigsten Beschwerden gehörten Müdigkeit und Schlafprobleme, außerdem Kreislaufbeschwerden, Schwindel und Appetitlosigkeit. Einige Befragte berichten sogar von Verwirrtheit bei großer Hitze. Inzwischen deuten Studien darauf hin, dass Hitze zunehmend auch für psychische Probleme sorgen könnte. Eine mögliche Erklärung ist laut Experten die Ausschüttung von Stresshormonen. Das steigere die Reizbarkeit und führe sogar zu geistigen Beeinträchtigungen, heißt es. Dazu kommt eine immer größer werdende Angst. 2/3 der Befragten machen sich Sorgen um die weitere Entwicklung und halten die aktuellen Hitzeschutzmaßnahmen in Deutschland für nicht ausreichend. Bevor wir jetzt aber alle mit Angst in die neue Woche starten, in dieser Woche geht es nicht mehr auf die 40 zu, bei 35 Grad, so wie es aussieht, ist wohl Schluss.
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3: Mit Anni Stoßberg. Die AfD im Solinger Stadtrat würde Mehrheiten ignorieren und Kosten verursachen. Das sind mitunter die Vorwürfe der übrigen Fraktionen wegen der Sondersitzung des Rates. Eigentlich ist Sommerpause, die AfD hat aber eine Extrasitzung beantragt. Hintergrund sollen die Diskussionen rund um die Machbarkeitsstudie zum Theater oder einer neuen Feuerwache sein. Die nächsten RSG-Nachrichten gibt es um 7:30.
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4: Richtig schön und wieder heiß wird's heute bei uns. Temperaturen bis 29 Grad sind drin, dazu bekommen wir sehr viel Sonnenschein, vor allem jetzt am Morgen. Ab dem Nachmittag ziehen mal so ein paar Wolken vorbei, ein bisschen windig wird es auch, also eigentlich ganz angenehm dann doch. Und auch die nächsten Tage geht es ähnlich heiß und sonnig bei uns weiter.
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5: Um 7:04 starten wir auch heute Morgen wieder mit der Bahn, leider. Denn auch nach dem offiziellen Ende der Generalsanierung läuft längst noch nicht wieder alles nach Plan auf der Strecke Hagen-Wuppertal-Köln. Auch heute Morgen fallen eine ganze Reihe Züge, die eigentlich wieder fahren sollten, aus. Hat unter anderem mit einer kaputten Brücke und anderen Dingen zu tun. In Höhe Opladen gibt es da Probleme bei der Bahn. Deshalb können die Züge nicht so fahren, wie sie sollen. Etliche Regionalbahnen, aber auch Fernverkehrszüge, Intercities und ICEs, die eigentlich in Solingen halten sollten, fallen aus oder werden umgeleitet. Checkt es am besten vorab in euren Bahn-Apps, ob auch eure Verbindung da betroffen ist. Auf die Autobahn, da haben wir diese Staus aktuell. A1 Dortmund-Köln zwischen Kreuz Leverkusen und Köln-Niel 2 Kilometer mit 5 Minuten plus. A46 Wuppertal in Richtung Düsseldorf zwischen Kreuz Hilden und Dreieck Düsseldorf Süd, Stockendorf 1 Kilometer. In der Gegenrichtung zwischen Neuss-Üdesheim und Düsseldorf-Bilk 2 Kilometer Stau. Achtung, da hat es in Höhe Flehrbrücke eben auch einen Unfall auf dem rechten Fahrstreifen gegeben. Blitz habt ihr uns gemeldet aus Remscheid von der Burgerstraße, aus Solingen von der Dellerstraße, der Aufderhöherstraße und immer noch auf dem Frankfurter Damm einer gesehen, unter anderem von Annette. Dankeschön fürs Bescheid sagen. 0212 22 5 mal die 1, unser WhatsApp-Kontakt für euch. Kommt gut und vor allem sicher ans Ziel.
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4: Schönen guten Morgen.
5: Noch stehen wir hier, Charlie, ne? Die Konkurrenz schläft nicht, haben wir am Wochenende festgestellt. Bei unseren Kids News beim ersten Solinger Trassenfest. All die Highlights daraus gleich hier nochmal bei uns. Schönen Start in den Montag jetzt mit Shakira und Burna Boy.

0: In einigen eurer Kinder schlummern richtige Radiotalente, haben wir festgestellt. 13 Minuten nach 7 bei Radio SG. Schönen guten Morgen. Am Montag nach dem ersten Solinger Trassenfest. Samstag gab es jede Menge Musik, Mitmachangebote und Kultur für Groß und Klein auf der Korkenziehertrasse in Solingen.
1: Mit dabei waren auch wir. Auf dem Parkplatz am Botanischen Garten hatten wir unsere Kids News aufgebaut. Einen Nachrichtenwagen, bei dem eure Kinder mal in die Rolle eines Radionachrichtensprechers schlüpfen konnten. Und das hat denen richtig Spaß gemacht.
2: Ich habe was aufgenommen und dann wurde das alles auf einem Stick aufgenommen.
3: Das war sehr interessant, vor allem weil ich das Radio, ich habe auch überlegt, da zu arbeiten. Deswegen war das nochmal cool, einfach auszuprobieren.
4: Du kriegst erstmal so eine Nachricht auf dem Zettel, dann stellst dich halt vor das Mikro und legst los.
5: Ja, ich war ein bisschen nervös.
1: Na, ich bin ehrlich, ich war so stolz auf die Kinder. Ne? Bei den ersten 10 hatte ich erstmal Pippi in den Augen, hab's auf die Pollen geschoben. Und auch wenn einige echt nervös waren, dann haben sie das trotzdem alle richtig toll gemacht, so wie Malina zum Beispiel.
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7: Hallo, ich bin Malina. In Remscheid haben Schüler heute etwas über Geld gelernt. In einem besonderen Doppeldeckerbus gab es Spiele und Mitmachstationen. So haben die Kinder und Jugendliche gelernt, wie man gut mit Geld umgehen kann. Das waren die Radio RSG Kindernachrichten. Ich wünsche euch einen schönen Tag.
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0: Ach, das war so cool, wie die Kinder sich getraut haben, ja, oder? Mehr Eindrücke vom Solinger Trassenfest bekommt ihr nachher nochmal 20 nach 8 hier bei Radio RSG und später auch noch bei uns im Netz.

0: 20 nach 7 bei Alles geht. So, Charlie, jetzt bist du dran. Welcher bekannte und beliebte TV-Moderator aus Deutschland wird heute 70?
1: Ja, kriege ich ja auch mal 4 Antwortvorschläge. Und wie viel gibt es eigentlich für die Frage?
0: Du, ist nur die 50-Euro-Frage. Ah. Der Herr Jauch wollte nicht so viel aufsehen zu seinem Geburtstag.
1: Ja, ich verstehe. Aber wenn Günther Jauch rundet, dann stößt Kollege Leo Arrighi natürlich trotzdem drauf an.
2: In Publikumsumfragen belegt Günther Jauch seit vielen Jahrzehnten immer Platz 1 unter Deutschlands beliebtesten Moderatoren. Auch halten ihn die meisten Deutschen für den klügsten Prominenten. Dabei schafft Günther Jauch sein Abitur nur recht mittelmäßig mit 3,1. Schule war für ihn
3: ein Gefühl gepflegter Langeweile.
2: Gute Pferde springen immer nur so hoch, wie sie müssen. Sein Motto. Nach der Journalistenschule kommt er Ende der 70er zum Bayerischen Rundfunk. Da lernt er auch Thomas Gottschalk kennen. Die beiden machen Radio unterhaltsam in einer Zeit, in der es, wie Günther Jauch selbst sagt, so klang.
4: Meine Damen und Herren, Sie hören nun das musikalische Intermezzo. Und das war dann auch mal ausgebildete Sprecher. Es war einfach stinklangweilig.
2: Den Mix aus Seriosität und Unterhaltung, den behält er auch beim Fernsehen bei. Zum Beispiel als Moderator des aktuellen Sportstudios.
5: Waren Sie mit Ihrer Leistung in Holland gegen Holland eigentlich zufrieden?
6: Ja.
5: Waren Sie fast der Einzige?
2: Ab 1990 macht Jauch dann Shows für den RTL und damit startet zum Beispiel seine Karriere bei Stern-TV.
7: Wir sind ebenso glücklich wie beschämt, dass Sie uns dem Fußball hier vorgezogen haben.
2: Und knapp 10 Jahre später, nämlich kurz vor der Jahrhundertwende 1999, in seiner Bestdisziplin.
8: Hallo, guten Abend und willkommen zur Premiere von Wer wird Millionär?
2: Immer auch mit der Fähigkeit, mit knauserigen Menschen umzugehen.
9: Wie heißt denn der Kater?
10: Warum wollen Sie das wissen?
9: Weil ich wissen möchte, ob es ein Männchen oder ein Weibchen ist.
10: Das sag ich nicht.
2: Und die gute Laune dann doch noch rauszukitzeln.
11: Der Jauch ist Günther Jauch. Er stellt viel Fragen und das Geld, das gibt er auch.
2: Nach eigener Aussage duzt Jauch im Fernsehen nur Thomas Gottschalk, Frank Elstner, Barbara Schöneberger und kleine Kinder. Ansonsten sitzt er konsequent und wird von anderen gesiezt.
9: Haben Sie eine Grundschule besucht?
2: Happy Birthday zum 70. Günther Jauch.
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1: Mit Anni Stoßberg. Guten Morgen. Viele Remscheider in Güldenwerth, Reinshagen und Westhausen sind gerade sauer auf die Stadt. Grund ist die geplante Baustellenregelung im Bereich Güldenwerth. Die Hauptverkehrsstraße dort wird in den letzten 3 Ferienwochen zur Einbahnstraße. Wer Richtung Remscheider Innenstadt will, muss eine lange Umleitung fahren. Das betrifft Menschen auf dem Weg zur Arbeit und zur Kinderbetreuung sowie Lieferanten, Pflegedienste und Firmen auf dem Weg zu Kunden. Sie alle fordern gemeinsam eine Ampel, die den Verkehr abwechselnd in beide Richtungen durch die Baustelle leitet. Die Stadt sagt aber auf RSG-Nachfrage, dass eine Ampel nicht in Frage kommt, weil sie die Baustellenzeit um Monate verlängern würde. Die Bahnprobleme im RSG-Land nach dem Ende der Generalsanierung gehen auch zum Start in die neue Woche weiter. Es gibt Ausfälle und Verspätungen. In Opladen sind Schäden an einer Brücke entdeckt worden. Da sei nur ein eingleisiger Betrieb möglich, heißt es von der Bahn. Und zwischen Hagen und Köln fahren die Züge auch teilweise langsamer. Der Schotter unter den neuen Gleisen habe sich noch nicht genug gesetzt. Deswegen darf man da maximal Tempo 70 fahren. Laut dem Portal Zuginfo NRW dauern die Einschränkungen mindestens noch bis morgen. Wegen der Diskussionen rund um das Solinger Theater- und Konzerthaus müssen jetzt teilweise die Ratsmitglieder ihren Sommerurlaub umplanen. Nächsten Montag gibt es eine Sondersitzung des Rates beantragt von der AfD. Die ist nicht damit einverstanden, dass das Thema Theater vertagt wird. Eine Mehrheit im Rat allerdings schon. Mehr Infos hat Vanessa Ambrosius.
2: Oberbürgermeister Daniel Flemm kann seinen Urlaub nicht antreten, ärgert sich aber vor allem über die Kosten, die für die Sitzungen stehen. Er spricht von einem 5-stelligen Betrag für Catering und Raummiete, weil das Theater nicht genutzt werden kann. CDU und auch SPD im Rat schätzen, dass die Anträge der AfD-Fraktion abgelehnt werden und die Sondersitzung damit schnell zu Ende sein wird. Die CDU spricht von Irrsinn und Schikane.
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1: Die Solingen Paladins haben am Wochenende eine Niederlage kassiert. Das Team hat auswärts gegen die Cologne Crocodiles mit 42-28 verloren. Nach dem Ergebnis sind die Footballer in der Tabelle der Regionalliga West abgerutscht. Die stehen jetzt hinter Remscheid Amboss. Und jetzt das Neueste aus NRW, Deutschland und der Welt. In Deutschland sind am Wochenende wieder viele Menschen in Gewässern ertrunken, darunter auch ein 20 Jahre alter Mann in der Wuppertalsperre in Hückeswagen. Im vergangenen Juni sind so viele Menschen wie seit 2003 nicht mehr in den Gewässern ertrunken, meldet die DLRG. Seit Mittwoch fliegen die USA immer wieder Angriffe auf den Iran. In der vergangenen Nacht war es die 4. Angriffswelle. Die USA sagen, man wolle es dem Iran erschweren, internationale Schiffe in der Straße von Hormuz zu attackieren. 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
3: 19 Grad haben wir schon, bis zu 29 sind heute drin. Dazu gibt es jetzt zum Start in die neue Woche richtig viel Sonnenschein. Ab dem Nachmittag ziehen so ein paar Wolken durch. Ein bisschen Wind ist heute auch immer wieder mit dabei, aber ja, eigentlich ganz angenehm, wenn es so heiß dabei ist. Die nächsten Tage geht es dann genauso heiß und sonnig weiter.
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4: Es wäre ja auch zu schön gewesen, wenn nach dem offiziellen Ende der Generalsanierung einfach alles wieder los, so läuft bei der Bahn, wie versprochen. Nee, tut's leider nicht. Ihr habt's bei Anni gehört, es gibt entlang der Strecke noch Probleme. Dadurch fahren die Züge nicht so, wie sie sollen, beziehungsweise nicht so häufig, wie sie sollen. Zum Beispiel bei der RB 48 und dem RE7 fallen immer wieder einzelne Verbindungen auch aus, aber auch einige Fernzüge, Intercity und ICEs, die normalerweise in Solingen halten sollten, werden aktuell umgeleitet. Checkt das am besten vorab in euren Bahn-Apps. Auf den Autobahnen in der Region derzeit diese Staus. A1 Dortmund-Köln zwischen Burscheid und Köln-Niel 2 Kilometer Stau, 5 Minuten mehr. A3 Oberhausen-Köln zwischen Dreieck-Langenfeld und Kreuz-Leverkusen 3 Kilometer stockend. In der Gegenrichtung zwischen Köln-Mülheim und Kreuz-Leverkusen 2 Kilometer Stau. A46 Wuppertal in Richtung Düsseldorf zwischen Oberbarmen und Katernberg 3 Kilometer stockend. Dahinter zwischen Hilden und Dreieck Düsseldorf-Süd 2 Kilometer Stau. In der Gegenrichtung A46 Heinsberg-Wuppertal zwischen Neuss-Üdesheim und Düsseldorf-Bilk 1 Kilometer Stau. Blitzer von euch gesehen in Remscheid auf der Burgerstraße, Dankeschön Markus fürs Melden. In Solingen Blitzer gesehen auf der Aufderhöher Straße, der Dellerstraße und auf dem Frankfurter Damm. Eure Meldung an uns am Telefon 0212 22 11 190. Gute Fahrt.
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3: Moin, moin.
4: Wir strahlen mit der Sonne um die Wette. Guten Morgen zusammen.

0: Eine Baustelle, die noch nicht mal angefangen hat, sorgt jetzt schon für großen Ärger in Remscheid.
1: Hier ist Radio RSG. Schönen guten Morgen um 17 vor 8. In der zweiten Sommerferienhälfte geht es los mit der Baustelle im Bereich Remscheid-Güldenwert. Die Hauptverkehrsstraße dort wird dann zur Einbahnstraße und man kann dann nur noch stadtauswärts fahren, 3 Wochen lang. Wer nach Remscheid rein will, muss eine riesige Umleitung über Burg nehmen.
0: Klar, Piek aus dem Morgenshow-Team hat sich vor Ort umgehört. Klar, viele Anwohner sind da stinksauer, ne?
2: Ja, weil sie vorher nicht in die Planung einbezogen und nicht rechtzeitig darüber informiert wurden, sagt Claudia Mais, die einen Handwerksbetrieb in Westhausen leitet.
3: Jetzt stehen wir wirklich alle auf dem Schlauch. Ob es die Senioren sind, die älteren Leute sind halt auch davon betroffen oder jungen Menschen oder einfach nur der arbeiten geht.
2: Ja, die Leute müssen einen riesigen Umweg zur Arbeit fahren, genauso wie zur Kita oder OGS-Ferienbetreuung. Firmen haben Probleme, zu ihren Kunden zu kommen. Alltagshelfer von Senioren haben schon gesagt, dass sie während der Baustellenumleitung nicht zu den Senioren fahren können. Und Kitas haben Sorge, dass ihre Essenslieferanten in der Zeit nicht kommen.
0: Aber die Anwohner hätten ja auch einen Lösungsvorschlag.
2: Genau, die wünschen sich eine Baustellenampel, sodass man mit Wartezeit abwechselnd in beide Richtungen fahren kann. Diesen Wunsch habe ich auch an die Stadt Remscheid bzw. die technischen Betriebe weitergeleitet. Die sagen aber ganz klar, die Ampel kommt nicht in Frage. Die würde die Bauzeit um mehrere Monate verlängern und nach den Ferien für lange Staus sorgen. Die aktuelle Lösung sei die effizienteste und die Einschränkungen halten sich aus Sicht der TBR in Grenzen.
0: Das sehen die Anwohner anders. Darüber sprechen wir genauer noch gegen 8:45 hier bei Radio SG in der Morgenshow. Clara Piek mit den Infos. Danke dir.

0: zehnfach gleich bei Radios Kinder Morgenshow mit Charlotte Groß und Thorsten Kabels. Charlie, wer hat das denn bitte wieder terminiert hier? Heute ist Tag der Pommes. Bei den Temperaturen im Sommer steckst du doch den Kopf zum Abkühlen in die heiße Fritteuse, oder?
1: Ja, aber andererseits hat letztens ja sogar ein Arzt empfohlen, Pommes essen bei Hitze ist gut, um den Salzhaushalt zu regulieren.
0: Verstehe. Na, dann kann Hannes Höfe ja mal eine Freibad-Pommes für alle springen lassen, oder?
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3: Pommes bei Hitze. Das ist doch mal ein Tipp. Immer dieses Salatgefuttere bei heißem Wetter. Bloß leichte Kost. Das will doch keiner hören. Wenn Salat, dann bitte Kartoffelsalat mit Mayo. Kommt mir nicht mit Vinaigrette. Das klingt wie ein französisches Folterinstrument. Steckt ihn in die Vinaigrette. Nein, nicht die Vinaigrette. Blah. Bei heißem Wetter brauchen wir Salz. Und wo ist Salz drin? Genau, in Bratwurst. Ja, nur Fleisch kannst du auch nicht essen. Ja, deswegen Hela Gewürzketchup dazu. Der besteht zu fast 14% aus Tomate. Ich glaube, nicht mal Tomaten haben 14% Tomate. Ja, und die restlichen Prozent in dem Zeug ist pures Glück. Das wissen wir. Und was braucht der Körper noch bei der Hitze? Genau, Flüssigkeit. Wasser ist gut, Brauwasser ist besser. Mit Elektrolyte wie Hopfen, Malz, Hefe. Ein Brot zum Trinken. Und falls euch nach diesem Tip-Top-Sportlergedeck immer noch zu heiß sein sollte, ja, dann hilft nur noch die italienische Notfallkühlung im Hörnchen. Ihr wisst doch, was man sagt. Eis ist mein Gemüse. Und immer dran denken, der Spaß beginnt erst ab der zweiten Kugel.
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1: Mit Ralf Bosse. Auf geht's in die fünfte Woche der Fußball-Weltmeisterschaft. Genau 100 Spiele sind bisher absolviert worden. Doch die vier wichtigsten kommen erst noch, ehe am Sonntag der neue Weltmeister stattfinden wird. Morgen Frankreich gegen Spanien. Übermorgen England gegen Argentinien. Spannende Halbfinalspiele. Wer geht ins Spiel um Platz 3? Wer ins Finale? Erfreulich, bis auf das kleine Endspiel beginnen alle Begegnungen um 21 Uhr. Damit gibt es keine weiteren schlaflosen Nächte.
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2: Mit Marc Weiß. Schönen guten Morgen. 12 Menschen sind Ende Juni in einem Leverkusener Krankenhaus gestorben. Jetzt beschäftigt der Fall auch die Landespolitik. Am Vormittag berät der Gesundheitsausschuss des Landtags in einer Sondersitzung über die Frage, wie Krankenhäuser besser auf extreme Hitze vorbereitet werden können. Einzelheiten dazu aus dem Landtagsstudio von José Nasiandi.
3: Bei der Staatsanwaltschaft Köln läuft nach diesen 12 Todesfällen ein Todesermittlungsverfahren. Es geht um die Frage, ob die Hitze Ende Juni nachweislich bei einigen Patienten eine Rolle gespielt hat und ob es Hinweise auf ein Fremdverschulden gibt. Das Krankenhaus selbst weist darauf hin, dass die Zahl der Todesfälle für ein Akutkrankenhaus dieser Größe nicht ungewöhnlich sei. Die verstorbenen Patienten seien im Schnitt 86 Jahre alt gewesen und viele über 90. Die SPD hatte wegen des Falls die Sondersitzung des Gesundheitsausschusses für heute beantragt. Die Abgeordneten wollen von der Landesregierung wissen, welche Schutzmaßnahmen für Krankenhäuser und auch für Pflegeeinrichtungen bei extremer Hitze getroffen werden, auch mit Blick auf die nächste Hitzewelle. Viele Experten weisen allerdings darauf hin, Hitzetote ließen sich nur schwer eindeutig erfassen, weil die hohen Temperaturen häufig bestehende Erkrankungen verschärfen.
2: Infos von José Nasiandi, vielen Dank, und jetzt die weiteren Themen in der Zusammenfassung. Auch in der vergangenen Nacht wurde im Iran-Konflikt wieder geschossen. Das US-Militär hat unter anderem Raketenstellungen und Anlagen zur Luftabwehr der Iraner attackiert. Außerdem seien Boote der Revolutionsgarden angegriffen worden. Teheran reagierte mit Angriffen auf Ziele in mehreren Golfstaaten. Boris Becker und Michael Stich bleiben die einzigen Deutschen, die je ein Herren-Einzelfinale in Wimbledon gewonnen haben. Alexander Zverev hat sein Finale gestern gegen Jannik Sinner aus Italien verloren. Es scheint so, als ob unsere Warnungen und die der DLRG nicht gehört, nicht verstanden oder ignoriert werden. Die Zahl der Badetoten steigt immer weiter. Im vergangenen Monat starben bundesweit so viele Menschen im Wasser wie seit über 20 Jahren nicht mehr und die meisten davon hier in NRW. Insgesamt gab es mindestens 99 gezählte Badetote. Und das ist offenbar ein Thema von und für junge Männer. Über 90% der Toten sind junge Männer, die meisten davon keine guten Schwimmer oder nach Zeugenangaben sogar Nichtschwimmer, die trotzdem ins Wasser gehen. Laut DLRG gibt es in dieser Gruppe oft kein Risikobewusstsein und möglicherweise auch Gruppenzwänge. So sei es möglich, dass, wenn eine ganze Gruppe schwimmen gehen will, sich Nichtschwimmer nicht trauen zu sagen, dass sie nicht schwimmen können und dann ertrinken. Worauf man achten sollte, wo man nicht schwimmen sollte und Tipps zum Schwimmen im Allgemeinen gibt es im Netz, unter anderem auf der Homepage der Deutschen Lebensrettungsgesellschaft. Die Adresse ist dlrg.de.
0: Und jetzt das Neueste aus dem RSG-Land.
4: Mit Anni Stoßberg. Viele Menschen in Remscheid sind gerade sauer auf die Stadt. Grund ist die geplante Baustellenregelung im Bereich Güldenwerth. Der wird in den letzten 3 Ferienwochen zur Einbahnstraße. Für viele bedeutet das große Umleitungen und Einschränkungen. Die Stadt sagt, dass die Regelung alternativlos sei, weil die Baumaßnahme sonst viel länger dauern würde. Die neuesten Infos aus dem RSG-Land morgens bei uns im Halbstundentakt.
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5: Strahlender Sonnenschein und blauer, warmer Himmel, wollte ich sagen. Blauer Himmel heute. Temperaturen bis 29 Grad sind drin. Erst ab dem Nachmittag können wir so ein bisschen Wolken durchziehen und ein laues Lüftchen weht. Ist ja auch ganz angenehm bei den Temperaturen. Morgen dann sieht es ähnlich aus. Auch da wird es wieder heiß, nur noch minimal kühler. Aber es kann am Nachmittag mal vereinzelt Hitzegewitter geben. Mittwoch und Donnerstag geht es dann genauso warm und sonnig weiter.
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6: Tja, für alle Bahnpendler geht's im Prinzip auch so weiter wie vorige Woche. Leider nicht wie geplant. Auch nach Ende der Generalsanierung kommt es auf der Bahnstrecke von Solingen in Richtung Wuppertal und Köln zu erheblichen Ausfällen und Verspätungen. Da sind einige Probleme aufgetreten. Unter anderem durch einen Brückenschaden in Höhe Opladen können die Züge nicht so fahren, wie sie sollten. Deshalb fallen zum Beispiel der RE7 und die RB48 heute immer mal wieder aus. Auch einige Fernzüge, Intercity und ICEs, halten nicht planmäßig in Solingen, sondern werden über Düsseldorf umgeleitet. Checkt das bitte vorab in euren Bahn-Apps, ob auch eure Verbindung da betroffen ist. Die Autobahnen mit diesen Staus, alles ab 5 Minuten jetzt. A1 Dortmund-Köln zwischen Burscheid und Köln-Niel 2 Kilometer. A1 die Gegenrichtung zwischen Hürth und Kreuz-Leverkusen ein 15 Kilometer stockender Verkehr, 25 Minuten mehr. So rum macht Sinn. A3 Oberhausen-Köln zwischen Solingen und Kreuz-Leverkusen 5 Kilometer stockend. A46 Wuppertal-Düsseldorf zwischen Oberbarmen und Wuppertal-Katernberg 5 Kilometer stockend, 10 Minuten plus. Ähnlich lang dahinter zwischen Hahn-Ost und Reich-Düsseldorf-Süd 5 Kilometer Stau und stockender Verkehr. Außerdem noch A46 Heinsberg-Wuppertal zwischen Dreieck-Neuss-Süd und Düsseldorf-Bilk 2 Kilometer, auch hier 10 Minuten länger. Blitzer von euch gesehen in Solingen neu auf der Altenhofer Straße. Dankeschön Katja fürs Melden. Dann auf der Aufderhöhe, der Dellerstraße und dem Frankfurter Damm und in Remscheid einer auf der Burgerstraße. Eure Meldung an uns an die 0212 22 1190. Wir wünschen gute und vor allem sichere Fahrt.
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5: Moin Moin.
6: Ich bin nicht immer ein Gentleman, sagen manche. Aber wir spielen ihn gleich. Gentlemen, Sommersounds mit Superior. Dazu Dua Lipa und Queen jetzt im besten Mix mal 3.
5: Jawohl.
6: Schönen Montag.

0: besoffene Autofahrer auf der A1 Dortmund-Köln in der Ausfahrt Wermelskirchen. Auto mit Panne im Kurvenbereich liegen geblieben. Dort bitte besonders vorsichtig fahren. Und dann rein mit uns in die neue Woche in der Ask Morgen Show. Kennt ihr das, wenn euch jemand so richtig nervt und ihr am liebsten sagen würdet, lass mich doch einfach in Ruhe, du Idiot.
1: Ja, traut man sich ja dann meistens doch nicht. Ja. Aber vielleicht versucht ihr es demnächst einfach mal auf Platt. Das klingt ja auch direkt viel lustiger und charmanter.
0: Das stimmt. Ja, immer um 7:50 gibt es hier in der Ask Morgen Show eine Redewendung in bergischer Mundart. Kollegin Clara Pieck versucht den Satz zu lernen und ihr könnt fleißig mitsprechen. Heute hat Hans-Peter Jansen von der Solinger Mundartgruppe der Höpperlings eine Redewendung mitgebracht.
2: Et Klärchen kalt platt.
3: Clara lernt Mundart. Heute?
4: Jank mal unter de Föte dennen. 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
2: 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Wie war das? Nochmal.
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4: Unger. Jank mal unter de Föte dennen.
2: Jank mal unter.
4: Jank mal unter de Föte dennen.
2: Jank mal unter de Föte dennen.
4: Korrekt.
2: Also das auch, wenn mich einer nervt, ja?
4: 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Ja, ja, hau ab. Ich mach dich nicht leiden.
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4: Ja, genau.
2: Et Klärchen kalt platt.
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0: Wenn ihr gesagt hättet, es ist norwegisch, hätte ich es auch geglaubt.
1: Das stimmt.
0: Jank mal unter de Föte dennen. Aber Föte kennen wir. Föte.
1: Ja. Po. Oder?
0: Füße.
1: Ach so.
0: Schön, dass du so aufmerksam zuhörst.
1: Foot? Ach, egal. So, den nächsten Spruch auf Remscheider-Blatt hört ihr auf jeden Fall dann morgen gegen 7:50 wieder hier in der Erste Morgenshow. Yeah.

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1: Mit Anni Stoßberg. Guten Morgen. Die geplante Baustelle in Remscheid-Güldenwerth sorgt jetzt für großen Ärger. Die Anwohner und ortsansässigen Betriebe befürchten massive Einschränkungen und Probleme durch die anstehende Einbahnstraßenregelung. Juliana Dörsch berichtet.
2: In den letzten 3 Wochen der Sommerferien wird die Hauptverkehrsstraße in Güldenwerth zur Einbahnstraße. Dann kann man nur noch stadtauswärts fahren. Wer Richtung Remscheider Innenstadt will, muss einen großen Umweg nehmen. Betroffen davon sind neben Anwohnern auch Firmen auf Fahrten zu Kunden, Pflegedienste und Lieferdienste. Alle zusammen fordern eine Ampel, die den Verkehr abwechselnd in beide Richtungen durch die Baustelle leitet. Die Stadt wiederum sagt, eine Ampel würde die Baustellenzeit um Monate verlängern und käme deshalb nicht in Frage.
1: Noch immer gibt es Probleme bei der Bahn im RSG-Land. In den ersten Tagen nach der großen Generalsanierung gibt es weiter viele Einschränkungen, Ausfälle und Verspätungen. Laut Bahn hat das 2 Gründe. Im Bereich Opladen wurde an einer Brücke Schäden entdeckt. Der Streckenabschnitt kann nur eingleisig befahren werden. Außerdem gibt es Unregelmäßigkeiten im Zusammenhang mit den Bauarbeiten. Im frisch sanierten Bereich zwischen Hagen, Wuppertal und Köln müssen die Züge teilweise langsamer fahren. Da muss der Schotter unter den Gleisen erst noch fest werden, heißt es. Auf Zuginfo NRW steht, dass die Einschränkungen noch mindestens bis morgen dauern. Viel Orga, extra Ausgaben, umgeplante Sommerurlaube. All das hängt an der Sondersitzung des Solinger Stadtrates dran. Nächsten Montag findet die Sitzung statt auf Antrag der AfD. Dafür muss im Gemeindesaal der Stadtkirche getagt werden, weil das Theater Sommerpause macht. Und das kostet Miete, Catering braucht es auch. Nach der Gemeindeordnung können Fraktionen Extrasitzungen beantragen und dem komme man auch nach, sagt Solingens Oberbürgermeister Daniel Flemm. Von der CDU heißt es dazu, dass die Mehrheiten im Rat nicht akzeptiert werden. Bei der letzten Sitzung waren alle dafür, sich für die Überlegungen zur Zukunft des Theaters und Konzerthauses mehr Zeit zu lassen, nur eben die AfD nicht. Die SPD sagt, es ginge dabei nur um parteitaktische Gründe.
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1: Die Footballer der Solingen Paladins haben am Wochenende verloren. Gegen die Cologne Crocodiles gab es auswärts eine 42-28 Niederlage. In der Tabelle der Regionalliga West sind die Paladins jetzt hinter Remscheid-Amboss gerutscht. Und jetzt der kurze Blick in die Welt. Mehrere Todesfälle in einem Leverkusener Krankenhaus beschäftigen heute den Gesundheitsausschuss im NRW-Landtag. Binnen weniger Tage sollen 12 Menschen wegen der starken Hitze im Juni gestorben sein. Die Staatsanwaltschaft hatte Todesermittlungsverfahren eingeleitet. Die Politik will darüber sprechen, wie Krankenhäuser besser auf Hitzewellen vorbereitet werden können. Auch die Zahl der Badetoten steigt immer weiter. Am Wochenende kamen bundesweit mehrere Menschen in Gewässern ums Leben. In Schleswig-Holstein ist eine 13-Jährige ertrunken. In der Wuppertalsperre bei Hückeswagen starb ein junger Mann. 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
3: 20 Grad haben wir, bis zu 29 bekommen wir insgesamt heute. Dazu gibt es viel Sonne. Ab dem Nachmittag ziehen mal so ein paar Wolken durch. Ein bisschen Wind ist auch mit dabei. Morgen dann wird es auch erstmal sehr heiß und sonnig. Am Nachmittag kann es zwischendurch mal ein bisschen Gewitter geben. Mittwoch und Donnerstag dann auch wieder heiß und Sonne pur.
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4: Ausgefallen könnte man den Bahnfahrplan heute nennen. Ihr habt es bei Andi gehört. Immer noch Probleme auf der Rhein-Wupper-Strecke der Bahn. Auch nach Ende der Generalsanierung fährt dort längst nicht alles wieder wie geplant. Bei den Regionalbahnen RB48 und RE7 sowie auch bei den Fernzügen kommt es zu einer Reihe von Ausfällen und Verspätungen. Auf den Autobahnen dauert es hier länger. A1 Köln-Dortmund zwischen Köln-Löwenich und Kreuz-Leverkusen-West 10 Kilometer stocken, 20 Minuten mehr. A1 Dortmund-Köln zwischen Burscheid und Köln-Niel 2 Kilometer Stau. A3 Oberhausen-Köln zwischen Solingen und Kreuz-Leverkusen 5 Kilometer stockend. A46 Wuppertal-Düsseldorf, zwischen Oberbarmen und Katernberg 4 Kilometer stockend, dahinter zwischen Hahn-Ost und Dreieck-Düsseldorf-Süd 3 Kilometer. Und A46 die Gegenrichtung Heinsberg-Wuppertal, zwischen Neuss-Üdesheim und Düsseldorf-Bilk 1 Kilometer Stau, auch hier 5 Minuten plus. Alle weiteren, also die etwas kürzeren Staus, bei uns im Netz auf radio-risk.de und in der App. Von euch gesehen, Blitzer in Remscheid auf der Burgerstraße, in Solingen auf der Altenhofer, der Auf der Höhe und der Dellerstraße und immer noch auf dem Frankfurter Damm. Dankeschön an Janina und Katja unter anderem fürs Melden. Das geht per WhatsApp an die 0212 22 1190. Wir wünschen gute und sichere Fahrt.
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1: Schönen guten Morgen.
4: Hallo Montag.

0: Baustellen auf unseren Straßen nerven immer. Aber eine Baustelle, die sorgt jetzt in Remscheid für richtig Ärger.
1: Oh ja, 19 vor 9, ihr hört Radio RSG mit Thorsten Kabitz und Charlotte Großer. Und es geht um die Baustelle im Bereich Güldenwert. In den letzten 3 Ferienwochen wird die Hauptverkehrsstraße dort zur Einbahnstraße. Man kann nur stadtauswärts fahren. Wer Richtung Remscheider Innenstadt will, der muss einen riesigen Umweg nehmen über Burg. Der Bus fährt einmal die Stunde, ebenfalls diese Umleitung.
0: Klar, Peak aus dem Morgenshow-Team. Wir haben heute früh schon Anwohner und einen Handwerksbetrieb gehört, die massive Probleme befürchten. Aber es sind theoretisch noch viel mehr Menschen betroffen. Ne?
2: Ja, mitten im Baustellenbereich liegen auch mehrere Kindergärten. Ich habe mit einer Kita-Leitung telefoniert, die sich große Sorgen macht. Zum einen kommen viele Eltern mit ihren Kindern aus der Remscheider Innenstadt oder sogar aus Lennep und für die werden die Fahrten viel länger und aufwendiger. Und zum anderen macht die Kita sich Sorgen um die Verpflegung. Die Hauswirtschaftskraft muss statt 3 Minuten zum Supermarkt in Remscheid dann ewig lang zum Einkaufen nach Wermelskirchen gondeln. Und ob der Lieferant, der das Mittagessen für die Kinder bringt, die Kita noch innerhalb seiner Route ansteuern kann, das ist auch fraglich.
0: Aber auch viele ältere Menschen bekommen Probleme durch die Baustelle, ne?
2: Ja, von den Alltagshelfern, die regelmäßig zu den Senioren kommen, haben wohl schon welche gesagt, dass sie es während der Baustelle zeitlich nicht schaffen werden, weil die Umleitung zu lang ist. Ich habe auch mit einem zuständigen Pflegedienst gesprochen. Der wird die Bereiche Güldenwert, Rheinshagen und Westhausen weiter anfahren. Aber es wird deutlich komplizierter. Die Mitarbeiter werden viele Überstunden machen müssen und kommen voraussichtlich auch nicht pünktlich zu den Senioren. Für die älteren Leute selbst werden Fahrten zum Arzt oder zur Apotheke durch die Baustelle auch deutlich schwieriger.
1: Klarer Peak zu den Problemen, die geplante Baustelle in Güldenwert verursachen wird. Danke dir. 17 vor 9 ist es jetzt.
0: Ja, hörst du, ziehst du erst ein Gewitterwolken im Hintergrund auf.
1: Oh ja.
0: Und jetzt blitzt es auch noch. Halleluja. Julia hat einen Blitzer gesehen, der gerade aufgebaut wird auf der Donaustraße in Solingen. Danke dir fürs Bescheid geben per WhatsApp an die 0212 22 5 mal die 1. Euch eine gute und vor allem sichere Fahrt.

0: Am Samstag war der Himmel bestens gelaunt und nicht nur der. Bestes Wetter, gute Laune, Live-Musik und jede Menge Action für Jung und Alt. Das erste Solinger Trassenfest ist vorbei und wir schauen und hören nochmal gemeinsam drauf zurück.
1: 10 vor 9, ihr hört Radio RSG, schon guten Morgen. Auf der Korkenzieher-Trasse in Solingen gab es zwischen dem Botanischen Garten und Südpark insgesamt 4 große Stationen, 4 Kilometer voller Kultur und den Besuchern hat es richtig gut gefallen.
2: Sehr schön, es ist sehr voll, das Wetter ist super, die Musik.
3: Mir gefällt es auch sehr gut, vor allen Dingen mit einem netten Aperol Spritz.
4: Wenn Sie hier lang gehen, finden Sie sowohl Hilfe für den Alltag bei der Verkehrswacht als auch bei Pflegediensten, bei der IPD hier hinten, die Repariertreff, kulturelle Angebote, lecker Essen auch.
5: Ist für alle Geschmäcker was da und das finde ich toll.
6: Die italienischen Damen, die so begeistert auf der Bühne beim Leben braucht Vielfalt festgesungen haben, die waren großartig. Wer auch immer die waren, schöne Grüße.
0: Schöne Grüße auch an alle Kids und Erwachsenen, die bei uns am Stand waren. Wir waren mit unserem Kids-News-Mobil am Botanischen Garten dabei. Da durften eure Kinder zu Nachrichtensprechern werden und das haben sie echt super gemacht, oder?
1: Ja, der Radionachwuchs von morgen steht auf jeden Fall. Habt einen schönen Montag.

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1: Mit Marc Weiß. Schönen guten Morgen. Sie ist eine der wichtigsten Zugstrecken in Nordrhein-Westfalen, die Verbindung von Köln über Wuppertal nach Hagen. Die Strecke ist nach der monatelangen Generalsanierung zwar seit Freitag wieder frei, trotzdem gibt es Probleme. Heute fallen, wie schon am Wochenende, viele Züge aus oder sind verspätet und betroffen ist der Fern- und der Regionalverkehr. Malte Albrecht aus dem News-Team mit weiteren Infos.
2: Seit Anfang Februar wurde die Strecke Köln-Wuppertal-Hagen aufwendig für knapp 800 Millionen Euro modernisiert. Dadurch sollte der Zugverkehr verlässlicher und leistungsfähiger werden, versprach die Bahn. Störungen und Verspätungen sollten deutlich weniger werden. Aber ausgerechnet am vergangenen Freitag, dem letzten Tag der Generalsanierung, entdeckte ein Sachverständiger bei einer Routineprüfung einen Schaden an einer Brücke bei Opladen. Deshalb ist auf der Strecke derzeit nur eins der beiden Gleise frei. Außerdem müssen die Züge auf dem gesamten Abschnitt deutlich langsamer fahren. Im Fernverkehr entfallen dadurch laut Bahn wichtige Halte, unter anderem auf der ICE-Strecke von Köln nach Berlin. Im Regionalverkehr sind vor allem Linien wie der RE4 und RE13 betroffen. Zu allem Überfluss sind die teilweise parallel laufenden S-Bahn-Gleise von Düsseldorf nach Hagen gesperrt. Mit einer kurzen Unterbrechung geht dort bis Anfang September nichts mehr. Hier werden Gleise, Weichen und Brücken erneuert, Lärmschutzwände aufgebaut und Bahnhöfe modernisiert. Deshalb fahren keine Züge, sondern nur Ersatzbusse.
1: Malte Albrecht mit Infos. Vielen Dank. Jetzt weitere Themen in der Zusammenfassung. Nach den erneuten Angriffen der USA auf Ziele im Iran hat das Land reagiert und wie bisher meistens andere Golfstaaten angegriffen, die mit den USA zusammenarbeiten. Beschüsse werden unter anderem aus Bahrain, Kuwait und Jordanien gemeldet. Im Neusser Stadtteil Allerheiligen ist die Polizei gegen eine Art Tuning-Szene für E-Roller vorgegangen. 44 Jugendliche und ihre Roller wurden kontrolliert, nachdem sich Anwohner immer wieder übertreffen und wohl auch Rennen beschwert hatten. 13 Roller waren laut Polizei illegal und deutlich schneller als erlaubt. Sie wurden sichergestellt. Immer mehr Verbraucher beschweren sich über verbotene Werbeanrufe. Nach Angaben der Bundesnetzagentur gingen bei ihr im ersten Halbjahr über 21.500 Beschwerden wegen unerlaubter Telefonwerbung ein. Das sind nochmal 13% mehr als im vergangenen Jahr. In den meisten Fällen ging es um dubiose Gewinnspiele. Danach folgten Dienstleistungsangebote und Werbung für neue Strom- oder Gastarife. Telefonwerbung ist in Deutschland nur erlaubt, wenn der Angerufene vorher seine Zustimmung erteilt. Firmen, die unerlaubte Telefonwerbung praktizieren, drohen Bußgelder von bis zu 300.000 Euro.
3: Und jetzt das Neueste aus dem RSG-Land.
4: Mit Anni Stoßberg. Die AfD im Solinger Stadtrat würde Mehrheiten ignorieren und Kosten verursachen. Das sind mitunter die Vorwürfe der übrigen Fraktionen wegen der Sondersitzung des Rates. Eigentlich ist Sommerpause, die AfD hat aber eine extra Sitzung beantragt. Hintergrund sollen die Diskussionen rund um die Machbarkeitsstudie zum Theater und einer neuen Feuerwache sein. 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
5: Heute wird es wieder richtig schön bei uns. Nach diesem heißen Wochenende geht es genauso weiter. Temperaturen bis 29 Grad sind nachher drin. 21 haben wir schon. Dazu gibt es jetzt anfangs noch ganz viel Sonnenschein, ein bisschen Wind. Später ziehen mal ein paar Wolken auf. Es bleibt aber trocken. Morgen ändert sich das dann. Es startet zwar auch sehr sonnig und freundlich in den Tag. Es kann abends oder zum Nachmittag hin aber mal kurz gewittern. Mittwoch und Donnerstag geht es dann heiß und sonnig weiter.
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6: 4 nach 9, ihr habt es in den Nachrichten gehört. Weiterhin Probleme auf der Bahnstrecke zwischen Wuppertal, Solingen und Köln. Dadurch fallen diverse Verbindungen heute aus. Das betrifft zum Beispiel die Regionalbahn 48 und den RE7, die immer noch mal wieder sporadisch fahren. Aber auch bei den Fernzügen hält der andere IC und ICE derzeit nicht in Solingen. Checkt bitte vorab in euren Bahn-Apps, ob auch euer Zug da betroffen ist. Auf den Autobahnen sind diese Staus noch übrig. A1 Dortmund-Köln zwischen Burscheid und Köln-Niel 2 Kilometer Stau. A1 die Gegenrichtung zwischen Frechen und Kreuz Leverkusen-West 8 Kilometer stockend. Das dauert eine Viertelstunde mehr. A3 Köln-Oberhausen zwischen Köln-Mühlheim und Leverkusen-Opladen stockend auf 3 Kilometern. A46 Wuppertal-Düsseldorf zwischen Oberbarmen und Katernberg Stop and Go auf 4 Kilometern. Dahinter zwischen Hahn-Ost und Reck-Düsseldorf-Süd 3 Kilometer. Blitzer von euch gesehen in Remscheid auf der Burgerstraße, dann in Solingen auf der Auf der Höhe, der Altenhofer, der Donau- und der Dellerstraße und noch einer am Frankfurter Damm gesehen. Dankeschön an Annette und Markus fürs Melden. Das könnt ihr auch gerne tun per WhatsApp an 0212 22 5 mal die 1. Kommt gut und vor allem sicher ans Ziel.
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5: Schönen guten Morgen.
6: Und einem ist schon heiß. Sean Paul mit We Be Burning. Gleich im besten Mix. Das hier sind Wheatus, Teenage Dirtbag. Schönen Montag für euch.

0: ist es und das Wetter schreit diese Woche doch wieder nach Freibad und Badesee. Wenn ihr irgendwann aber keine Lust mehr auf schrumpelige Finger habt, dann haben wir die Tipps, was sonst noch abgeht.
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2: Das Urban Utopia Festival in der alten Grossmann-Gießerei in Solingen-Wald geht zum Beispiel weiter. Und da heißt es diese Woche Manege frei für Nachwuchsartisten. Am Mittwoch und Donnerstag können Kinder selbst Teil einer Zirkusshow werden. Weil die Artisten im Stau stehen, muss das Publikum einspringen und gemeinsam eine tolle Vorstellung auf die Beine stellen. Tickets kosten 5 Euro.
0: Musik unter freiem Himmel gibt's am Mittwoch im Remscheider Stadtpark. Die Bergischen Symphoniker spielen da ab 17 Uhr ihr Stadtteilkonzert unter dem Motto Eine Reise durch 1001 Nacht. Der Eintritt ist frei.
2: Und Donnerstagabend sind die Symphoniker dann noch im Brückenpark. Das wird bestimmt auch schön atmosphärisch. Stimmt. Ebenfalls am Donnerstag wird es bei Urban Utopia in Solingen-Wald aber dann auch lateinamerikanisch. Und zwar mit einer 11-köpfigen Salsa-Band. Um 19 Uhr geht's da los.
0: Freitag könnt ihr das Wochenende dann entspannt einläuten. In der Solinger Cobra gibt's wieder Grillen und Chillen. Los geht's um 19:30 mit Live-Musik vom Duo Schmitz-Backes.
2: Fantasy- und Star-Wars-Fans sollten sich den Samstag vormerken. Beim Faunalorian Day im Solinger Tierpark Fauna trefft ihr jede Menge Figuren aus dem Star-Wars-Universum, natürlich auch im passenden Kostüm. Mitmachen könnt ihr verkleidet oder ganz normal mit dem regulären Fauna-Eintritt.
0: Und wer lieber rockt, statt das Laserschwert zu schwingen im Remscheider Stadtpark, gibt Samstag ab 18 Uhr gleich 2 Coverbands auf der Bühne. Beim Lennepper Sommer sorgen Privacy und Riff für einen kostenlosen Open-Air-Rockabend.
2: Was auch immer ihr macht, viel Spaß dabei. 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

0: vor halb zehn am Montag. 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
1: Mit Anni Stoßberg. Guten Morgen. Viele Remscheider in Güldenwerth, Reinshagen und Westhausen sind gerade sauer auf die Stadt. Grund ist die geplante Baustellenregelung im Bereich Güldenwerth. Die Hauptverkehrsstraße da wird in den letzten 3 Ferienwochen zur Einbahnstraße. Wer Richtung Remscheider Innenstadt will, muss eine lange Umleitung fahren. Das betrifft Menschen auf dem Weg zur Arbeit und zur Kinderbetreuung sowie Lieferanten, Pflegedienste und Firmen auf dem Weg zu Kunden. Sie alle fordern gemeinsam eine Ampel, die den Verkehr abwechselnd in beide Richtungen durch die Baustelle leitet. Die Stadt sagt aber auf RSG-Nachfrage, dass eine Ampel nicht in Frage kommt, weil sie die Baustellenzeit um Monate verlängern würde. Die Bahnprobleme im RSG-Land nach dem Ende der Generalsanierung gehen auch zum Start in der neuen Woche weiter. Es gibt Ausfälle und Verspätungen. In Opladen sind Schäden an einer Brücke entdeckt worden. Da sei nur ein eingleisiger Betrieb möglich, heißt es von der Bahn. Und zwischen Hagen und Köln fahren die Züge langsamer. Der Schotter unter den neuen Gleisen habe sich noch nicht genug gesetzt. Deswegen darf da maximal Tempo 70 gefahren werden. Laut dem Portal Zuginfo NRW dauern die Einschränkungen mindestens noch bis morgen. Wegen der Diskussionen rund um das Solinger Theater und Konzerthaus müssen jetzt einige Ratsmitglieder teilweise ihren Sommerurlaub umplanen. Nächsten Montag gibt es eine Sondersitzung des Rates beantragt von der AfD. Die ist nicht damit einverstanden, dass das Theaterthema vertagt wird. Eine Mehrheit im Rat schon. Mehr Infos hat Vanessa Ambrosius.
2: Oberbürgermeister Daniel Flemm kann seinen Urlaub nicht antreten, ärgert sich aber vor allem über die Kosten, die für die Sitzungen stehen. Er spricht von einem 5-stelligen Betrag für Catering und Raummiete, weil das Theater nicht genutzt werden kann. CDU und auch SPD im Rat schätzen, dass die Anträge der AfD-Fraktion abgelehnt werden und die Sondersitzung damit schnell zu Ende sein wird. Die CDU spricht von Irrsinn und Schikane.
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1: Die Solingen Paladins haben am Wochenende eine Niederlage kassiert. Das Team hat auswärts gegen die Cologne Crocodiles mit 42-28 verloren. Und jetzt kurz und kompakt die Nachrichten aus NRW, Deutschland und der Welt. Im Neusser Stadtteil Allerheiligen hat die Polizei ein Tunertreffen von E-Scooter-Fahrern aufgelöst. Über 40 überwiegend jugendliche Fahrer hatten sich da am Wochenende getroffen. Immer wieder gab es deswegen schon Beschwerden von Anwohnern. Bei den Kontrollen am Wochenende gab es den Verdacht, dass 13 E-Scooter getunt sein könnten und deutlich schneller als mit den erlaubten 20 km/h unterwegs waren. Immer mehr Verbraucher beschweren sich über verbotene Werbeanrufe. Bei der Bundesnetzagentur sind im ersten Halbjahr mehr als 21.500 Beschwerden wegen unerlaubter Telefonwerbung eingegangen. Das sind 13% mehr als im Vorjahreszeitraum. 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
3: Ich habe mir gestern Sonnenbrand geholt. Wenn es euch da auch so geht, könnt ihr direkt weitermachen damit. Denn heute weht immer wieder mal ganz schön Wind bei uns durchs RSG-Land. Und dadurch merkt man nicht, wie heiß es eigentlich ist. Werden nämlich bis zu 29 Grad. Dazu gibt es Sonne pur bis zum Nachmittag. Dann ziehen so ein paar Wolken auf. Morgen kann es zwischendurch mal Gewitter geben. Ansonsten ganz ähnliches Wetter. Und auch Mittwoch und Donnerstag dann heiß und Sonne pur.
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4: 4 Minuten nach 10 durch die anhaltenden Probleme bei der Bahn wird der ein oder andere auch heute wieder aufs Auto umgestiegen sein, um zum Beispiel nach Köln zu kommen. Hier landet ihr allerdings im Stau. A1 Dortmund-Köln zwischen Burscheid und Köln-Niel 2 Kilometer plus 7 Minuten. A3 Oberhausen-Köln zwischen Leverkusen-Opladen und Leverkusen-Zentrum 1 Kilometer. In der Gegenrichtung zwischen Leverkusen-Zentrum und Opladen 1 Kilometer stockend. Und noch A46 Wuppertal in Richtung Düsseldorf zwischen Wuppertal Barmen und Wuppertal-Katernberg 2 Kilometer stockend. Da seid ihr aber in 2 bis 3 Minuten durch. Blitzer neu gesehen in Remscheid auf der Hattenbacher bzw. Ulmenstraße unter der Neuenkamper Brücke hat uns Tim gemeldet. Dankeschön dafür. In Solingen Blitzer gesehen auf der Donaustraße, der Aufderhöher Straße und der Altenhofer Straße. Eure Meldung erreicht uns per WhatsApp an die 0212 225 mal die 1. Gute Fahrt.
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3: Einen wunderschönen Montag.
4: Ja, wie war das noch? Geht ins Ohr, bleibt im Kopf. Hm? Er hier kann das auch. Der geht direkt in mein

0: Die Stadt Remscheid hält es für die beste Lösung, die Anwohner eher für die schlechteste.
1: 5:10, ihr hört die RSG Morgenshow mit Thorsten Kabitz und Charlotte Großer. Und es geht um die Baustelle im Bereich Güldenwert. Wegen der wird die Hauptverkehrsstraße in den letzten 3 Sommerferienwochen zur Einbahnstraße. Dann kann man da nur stadtauswärts langfahren. Wer Richtung Remscheider Innenstadt will, der muss einen riesigen Umweg über Burg fahren.
0: Viele Anwohner und ortsansässige Firmen ärgern sich sehr über diese Pläne, so wie Nadine Knabenschuh. Sie wohnt in Westhausen und wurde von der Stadt nicht mal über die Sperrung informiert.
2: Das Einzige, wo ich das erfahren habe, war in einer Eltern-WhatsApp-Gruppe. Und dann habe ich gesagt, so, das kann ja nicht sein. Habe mit vielen gesprochen und sie so, ja, wir haben was gehört. Hast du auch was gehört? Die können doch hier keine Einbahnstraße rausmachen. Die müssen doch eine Ampel machen. Wie sollen wir denn alle in die Stadt kommen, zur Apotheke, zum Arzt? Da sind auch noch 2 Ärzte im Einzugsbereich. Diese ganze Baustellenplanung ist vollständig an der Lebenswirklichkeit der Menschen vorbei.
1: Ja, die Stadt wiederum sagt auf RSG-Nachfrage, dass man extra so eine konzentrierte Aktion in den letzten 3 Ferienwochen geplant hat. Dann seien ja viele Menschen im Urlaub und die Einschränkungen hielten sich in Grenzen. Nadine sieht das anders.
2: Und dann so eine Argumentation zu hören von der Stadt, dass letzten Endes ja dann genau die Urlaubszeit ist, es sind ja eh alle weg. Nee, es ist genau umgekehrt. Die ersten 3 Wochen wären weniger schlimm gewesen als jetzt die letzten 3 Wochen der Sommerferien.
0: Denn in genau diesen letzten 3 Wochen haben die Kitas und die UGS-Ferienbetreuung im Baustellenbereich geöffnet. Claudia Mais führt einen Handwerksbetrieb in Westhausen und sie fordert genau wie viele andere eine Ampel, mit der man in beide Richtungen durch die Baustelle fahren kann.
3: Wenn das jetzt zu diesem Zeitpunkt nicht funktioniert, wäre ein Verschieben der Baustelle meiner Meinung nach auch möglich. Dann sind die Schlaglöcher halt noch ein paar Tage länger da. Ich kann mit einem Schlagloch leben, aber ich möchte nicht als Unternehmerin Geld verlieren, weil ich jetzt so einen großen Umweg fahren muss. Ja,
1: alles ein sehr großes Ärgernis. Wir schauen dann drauf, wie es läuft, sobald es soweit ist. Alle Infos zur Baustelle auch nochmal auf radio-rsg.de.

0: Mr. Know-It-All. Ahnst du, was ich jetzt sagen würde an dieser Stelle, Charlie?
1: Dass du Mr. Know-It-All bist?
0: Fast. Um Intuition geht's beim Spiel des Jahres. Gleich mehr nach 10 bei Laura Potting dazu.
1: Wir sind Thorsten Kapitz und Charlotte Großer und hier gibt's für euch noch Rockmusik. Avril Lavigne ist das mit dem Skaterboy.
0: Und ich sag dann sowas wie, wir hören uns.

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13: Marc Weiß, schönen guten Morgen. Der Konflikt zwischen den USA und dem Iran hat sich in der Nacht weiter zugespitzt. Die Ölpreise haben daraufhin leider noch einmal deutlich zugelegt. Ein Barrel der Referenzsorte Brent stieg im frühen Handel um fast 4,5% auf jetzt

0: jetzt über 79 Dollar. Vorher hatten sich die USA und der Iran wieder gegenseitig angegriffen. Infos dazu von Malte Albrecht aus dem News-Team.
1: Erst hatten die USA neue Angriffe auf den Iran gestartet. Ziel sei es zu verhindern, dass der Iran Handelsschiffe in der Straße von Hormus attackiere, teilte das US-Militär mit. Demnach wurden Flugabwehrsysteme, Radaranlagen, Raketenstellungen und Drohnenstandorte sowie kleinere Boote zerstört. Die Straße von Hormus sei für den Welthandel von zentraler Bedeutung und werde nicht vom Iran kontrolliert, hieß es vom US-Militär. Der Iran hatte vorher angekündigt, die Meerenge werde bis auf Weiteres geschlossen. Auf die neuen US-Attacken reagierte der Iran wie immer mit Gegenangriffen auf amerikanische Stützpunkte in mehreren Golfstaaten. Es war schon die vierte Angriffswelle innerhalb von einer Woche. UN-Generalsekretär Guterres zeigte sich deshalb besorgt und rief beide Seiten auf, sofort wieder Verhandlungen aufzunehmen. Experten sagen, die Lage sei zwar eskalierend, liege aber weiterhin deutlich unterhalb eines offenen Kriegszustandes. Die Ölpreise dürften so lange weiter leicht steigen, wie die Angriffe andauern und die Passage durch die Straße von Hormus dadurch beeinträchtigt wird, heißt es.
0: Malte Albrecht mit Infos, vielen Dank. Jetzt die weiteren Themen in der Zusammenfassung. Auf der Bahnstrecke Köln-Wuppertal-Hagen läuft es immer noch nicht, auch nach dem Abschluss der Generalsanierung. Grund ist nach wie vor ein Brückenschaden bei Opladen. Der wurde ausgerechnet am letzten Tag der Sanierung am Freitag entdeckt. Statt der feierlichen Wiedereröffnung der Strecke ist seitdem ein Gleis gesperrt. Außerdem müssen die Züge langsam fahren. Seit der Einführung von EU-Zöllen auf Elektroautos aus China produzieren westliche Hersteller einer Studie zufolge ihre Autos wieder verstärkt in Europa. Demnach sank der Anteil der Made-in-China-Autos westlicher Hersteller am gesamten Markt von 38 auf jetzt noch 23%. Der neuseeländische Schauspieler und Jurassic Park-Star Sam Neill ist offenbar tot. Seine Familie postete eine entsprechende Nachricht auf dem Instagram-Account des 78-Jährigen. Neill litt zuletzt an einer Krebserkrankung. Er spielte im ersten und dritten Teil der Dino-Reihe den Archäologen Dr. Alan Grant, 2022 dann nochmal in Jurassic World. Urlauber mussten im ersten Halbjahr für Flugtickets und Pauschalreisen deutlich tiefer in die Tasche greifen. So verteuerten sich die Flüge von Deutschland ins Ausland in den ersten 6 Monaten um durchschnittlich 8,5% im Vergleich zum vergangenen Jahr. Bei den Preisen für Pauschalreisen ging es etwas weniger steil nach oben aber trotzdem. Das Plus hier 3%, meldet das Statistische Bundesamt. Wie schon in den vergangenen Jahren sind die Flugpreise damit deutlich stärker gestiegen als die Inflation. Als besondere Belastung gelten die Kerosinpreise und die vergleichsweise hohen staatlichen Gebühren und Steuern für Airlines, die die deutschen Flughäfen nutzen. Hier wurde zuletzt zwar eine Entlastung beschlossen, die gilt aber erst ab der zweiten Jahreshälfte. Und das waren die Nachrichten mit Marc Weiß.
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3: Ihr bekommt heute viel Sonne ab und es ist erstmal trocken bei uns. Erst zum Nachmittag hin kann es dann auch mal einzelne Hitzegewitter mit Starkregen geben, aber wirklich nur vereinzelt. Sonst ist es trocken und schön heute bis 33 Grad. Morgen dann ähnlich, viel Sonne, trocken, aber auch hier einzelne Gewitter mit Starkregen möglich bis 34 Grad.
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3: Und das sind die Staus ab 24 Minuten Zeitverlust, es ist einiges los. Die A2 Oberhausen-Dortmund zwischen Gelsenkirchen-Buer und Herten 3 Kilometer Stau, 24 Minuten plus. Die A44 Kassel-Dortmund zwischen dem Kreuz Werl und dem Kreuz Dortmund-Unna 8 Kilometer Stau, eine halbe Stunde plus. Die A44 Mönchengladbach-Aachen zwischen dem Kreuz Holz und dem Dreieck Jackerath 7 Kilometer Stau, eine Stunde. Die A59 Köln-Bonn zwischen Bonn-Vielich und dem Kreuz Bonn-Ost 2 Kilometer Stau, 26 Minuten plus. Und die A562 Bonn-Ost Richtung Bonn-Rheinaue zwischen dem Anschluss Oberkasseler Straße und Bonn-Rheinaue 2 Kilometer Stau, 26 Minuten plus. Kommt gut durch.
2: 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Staus oder Blitzer jetzt melden an 0212 22 1190. Für mehr Sicherheit auf unseren Straßen. 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
3: Einen wunderschönen Montag wünsche ich euch. Die letzte Woche vor den Sommerferien ist angebrochen, bedeutet in der Schule, ab jetzt wird also 24/7 gefrühstückt oder Film geguckt. Oder beides zusammen. Warum können wir das hier auf der Arbeit nicht auch einführen? Ich will ein Käsebrötchen und Herr der Ringe gucken. Mann! Laura Potting hier, hi.

0: Ich sage Montagvormittag und du sagst?
1: Mehr Kaffee.
0: Ha, das wusste ich. Sascha, wir sind seelenverwandt.
1: Schön. 100 Gummipunkte für dich.
0: Leute, wir haben ein cooles Spiel für euch. Das heißt Dito. Und dieses Dito ist das Spiel des Jahres 2026. Jetzt ganz aktuell ausgezeichnet durch eine Kritikerjury in Berlin. Und der Kollege, ihr habt ihn gerade schon gehört, Sascha Fassbender ist da. Hallo.
1: Hi.
0: Der liebt Kaffee. So, ja. Wir testen dieses Spiel jetzt mal, ne? Mhm. Aber vielleicht klären wir erstmal, wie das Spiel funktioniert, damit die Leute auch raffen, worüber wir hier reden.
1: Absolut. Vielleicht machen sie ja jetzt schon ganz gespannt an den Radios mit. Also es gibt Oberbegriffe, wie zum Beispiel Werkzeug und dann der Knackpunkt. Hier geht es nicht darum...
0: Schraubenschlüssel!
1: Ja, genau, eben nicht. Hier geht es nicht darum, ein Werkzeug aufzuschreiben, auf das besonders wenige Leute kommen, sondern ich würde jetzt Hammer oder Schraubenzieher aufschreiben, denn Punkte gibt es jetzt nicht für besonders kreative, intelligente Antworten, sondern eben, ihr kriegt dann Punkte, wenn jemand anderes das gleiche Wort hat wie ihr.
0: Aber dann ist doch Schraubenschlüssel voll gut.
1: Nee, ich wäre jetzt tatsächlich auf Hammer gekommen. Also ich hätte jetzt Hammer geschrieben, weil ich denke bei Werkzeug immer irgendwie an
0: Hammer. Okay, das Ganze ist also das Gegenteil von Stadt, Land, Fluss.
1: Quasi, genau. Ah. Du musst dich in andere hineinversetzen und
0: kann
1: überlegen,
0: nicht,
1: was könnte denn mein Gegenüber zum Beispiel denken, wenn es um das Thema Werkstatt oder Werkzeug oder sowas geht. Ja. Was schreibt er oder sie wahrscheinlich auf? Das ist jetzt beim Thema Werkzeug jetzt nicht so unterhaltsam, aber wenn es zum Beispiel das Thema ist Länder mit einer guten Küche oder
0: Griechenland,
1: weiß ich nicht.
0: Ja, Italien.
1: Ja, genau, Italien. Ich hätte jetzt Italien genommen.
0: Okay.
1: Siehst du? Oder Dinge, für die du deine Seele verkaufen würdest. Da wird es dann spannend, da könnte es dann auch lustig
0: ein
1: werden.
0: Ein Date mit Jeff Goldblum.
1: Siehst du, hätte ich jetzt tatsächlich sogar gewusst bei dir.
0: Ja, so. Dafür, oder, wobei, nee. Ich glaube, ich würde das Jeff Goldblum skippen und ein Haus in Irland nehmen.
1: Das wäre Nummer
0: und
1: zwei
0: meine
1: gewesen.
0: Seele verkaufen.
1: Mann, ey, mein Gott, das ist ja gruselig.
0: Du musst dir das fürs nächste Spiel merken.
1: Das mache ich auf jeden Fall. Es gewinnen also die Menschen, die am besten so die anderen am Tisch einschätzen können. Und wir testen das jetzt mal grob. Ich habe jetzt hier für uns beide einen Zettel hingelegt mit einem Stift dazu.
0: Okay.
1: Und du hast jetzt einen Oberbegriff. Und dann müssen wir überlegen, wie schätzen wir den anderen ein? Mein Oberbegriff ist Bier.
0: Ja, okay, schreibe ich auch.
1: So, ich schreibe jetzt auch was auf.
0: Ja, ich habe was aufgeschrieben.
1: Ja.
0: Soll ich jetzt sagen?
1: Ja.
0: Ich habe lecker aufgeschrieben.
1: Ich habe lecker aufgeschrieben,
0: ja! Wir arbeiten so oft zusammen.
1: Ja, das ist wirklich. Das ist
0: mein Oberbegriff ist Sommersong.
1: Ich habe was.
0: Okay, was hast du?
1: Ich weiß den Interpreten nicht, aber es ist dieses Sommersonne, Sonnenschein, Sommersonne, Sonnenschein.
0: Das ist jetzt schade. Ich habe Marquez aufgeschrieben.
1: Ich bin enttäuscht.
0: Bayamos Companeros, weil der kommt ja jetzt, der Song.
1: Ja.
0: Ich bin enttäuscht, Sascha.
1: Ich möchte nie wieder mit dir arbeiten.
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1: Mit Charlotte Großer. Hallo zusammen. Am Mittwoch verwandeln sich Kinder beim Urban Utopia Festival in Solingen in echte Zirkusstars. Weil die Artisten im Stau stehen, muss das Publikum einspringen und gemeinsam eine bunte Show auf die Beine stellen. Kosten Punkt 5 Euro. Ebenfalls am Mittwoch spielen die Bergischen Symphoniker ab 17 Uhr im Remscheider Stadtpark ihr nächstes Stadtteilkonzert. Unter dem Motto Eine Reise durch 1001 Nacht gibt's Orchestermusik unter freiem Himmel. Der Eintritt ist frei. Am Donnerstag wird's beim Urban Utopia Festival dann lateinamerikanisch. Ab 19 Uhr sorgt da eine 11-köpfige Salsa-Band in der alten Grossmann-Gießerei in Solingen-Wald für Urlaubsstimmung. Getanzt werden darf natürlich auch. Freitag heißt es in der Solinger Cobra dann wieder Grillen und Chillen. Ab 19.30 Uhr spielt das Duo Schmitz-Backes Songs aus den 60ern bis 90ern. Fantasy-Fans sollten sich den Samstag vormerken. Beim Faunalorian Day im Solinger Tierpark Fauna laufen jede Menge Star-Wars-Charaktere durch den Park. Die Verkleidung könnt ihr gerne auch mitbringen, Pflicht ist sie aber nicht. Alle Tipps und Termine findet ihr auch bei uns im Netz, auf radio-rsg.de und was auch immer ihr macht. Viel Spaß!
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1: Mit Anni Stoßberg. Guten Tag. Vor dem Wuppertaler Landgericht muss sich ein 43-jähriger Remscheider ab heute wegen versuchten Mordes und gefährlicher Körperverletzung verantworten. Laut Anklageschrift sei vergangenen November auf der Arbeit eine Auseinandersetzung beim Obstschneiden eskaliert. Details dazu hat Clara Pieck.
2: Erst sollen die beiden angefangen haben zu streiten und dabei ihre Obstmesser zur Seite gelegt haben. Dann habe der Angeklagte dem anderen mit der Faust ins Gesicht geschlagen, heißt es von der Staatsanwaltschaft. Eine kurze Prügelei sei nach ein paar Sekunden eskaliert, als der Angeklagte nach einem der Obstmesser gegriffen und es seinem Arbeitskollegen in den Bauch gerammt haben soll. Zwei Zeugen seien dazwischen gegangen, um noch Schlimmeres zu verhindern. Das Opfer habe lebensbedrohliche Verletzungen am Bauch und der Leber erlitten und habe notoperiert werden müssen. Um Notwehr habe es sich nicht gehandelt, weil der Angeklagte zuerst zugeschlagen habe.
1: Die Kriminalpolizei ermittelt jetzt zu dem Badetoten aus der Wuppertalsperre. Der junge Mann war gestern beim Baden untergegangen. Angehörige haben dann den Notruf gewählt. Feuerwehr und DLRG haben den Vermissten unter anderem mit Booten gesucht. Taucher hatten den Mann dann gefunden. Der Notarzt konnte nur noch den Tod des Mannes feststellen. Details zum Opfer wurden bislang nicht genannt. Er soll etwas über 20 Jahre alt sein. 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
1: Wir starten in eine heiße und sonnige Woche. Heute kommen wir auf 29 Grad in Remscheid und Solingen. Dazu geht ein leichter Wind. Am Nachmittag kommen auch ein paar Wolken dazu. Insgesamt recht angenehm. Morgen wird das Wetter erstmal ähnlich. Dann wird es schwül. Nachmittags kann es dann auch kurz gewittern.
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1: Mehr Zeit und Geduld braucht ihr vor allem auf der A1. In Richtung Köln hat es zwischen dem Kreuz Leverkusen West und Köln-Niehl einen Unfall gegeben. Aktuell gibt es da Sperrungen, da brennt auch noch ein Auto. Hat Folgen: A1 Richtung Dortmund zwischen Köln-Löwenich und Kreuz Leverkusen West. 10 Kilometer Stau macht eine Stunde plus. Und die Gegenrichtung: A1 Richtung Köln zwischen Burscheid und Kreuz Köln-Nord. 7 Kilometer Stau, auch da braucht ihr gerade eine Stunde länger. Es wird geblitzt, unter anderem in Remscheid an der neuen Kamper Brücke und an der Haddenbachstraße, in Solingen an der Donaustraße und an der Altenhofer Straße. Danke an Noah und Tim und alle anderen fürs Melden. Wenn ihr noch Blitzer seht im RSG-Land, dann gebt die gerne durch über die 0212 22 11 190. Ich wünsche euch eine gute und sichere Fahrt.
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3: Einen schönen Montag euch. Ich hoffe, ihr seid gut in die neue Woche gekommen. Ich habe jetzt Mucke für euch aus dem Jahr 2010 von Sheryl Cole. Fight for this love ist das. Laura Potting ist mein Name und ich wünsche euch einen ganz bezaubernden Vormittag.

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0: Also so ein Konzert, ne? Das machst du ja heutzutage auch nicht mehr einfach so, ne? Die Preise sind zum Teil heftig, da musst du da noch irgendwie hinkommen. Das Bier vor Ort ist auch nicht gerade billig. Ich muss sagen, ich liebe Konzerte trotzdem, weil es gibt da einfach Momente, die machen alles wieder wett. Klar, deine Lieblingsband live hören, das ist so ein Moment, das ist einfach unbezahlbar. Und wenn dann irgendwie das ganze Stadion, die ganze Halle mitsingt, man mitfühlt, alle gemeinsam, das ist auch Gänsehaut. Und so ein Gänsehautmoment, den gab es auch bei dem Toten Hosen-Konzert am Wochenende in Berlin. Auf dem Abschiedsalbum der Toten Hosen singt das allererste Lied ja nicht Campino, sondern Farin Urlaub von den Ärzten. Und genau der hat auch beim Konzert vorbeigeschaut und dann haben sie zusammen genau diesen Song gesungen.
1: Ah, herrlich!
0: Ja, und das war aber nicht der einzige Song, den sie gemeinsam performt haben. Es gibt ein Lied, das die Hosen auf so ziemlich allen Konzerten spielen und das ist ein Cover des Ärzte-Songs Schrei nach Liebe. Und in Berlin haben sie das natürlich wieder gespielt, aber diesmal eben gemeinsam mit Farin Urlaub.

0: Also ein super, super besonderer Moment. Ich hoffe, ihr hattet ein gutes Wochenende. Die Besucher des Hosenkonzerts in Berlin hatten auf jeden Fall eins. Jetzt vom Abschiedsalbum der Toten Hosen der Song Nur nach vorn.
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3: Mit Marc Weiß. Schönen guten Tag. Die Hitzetoten von Leverkusen beschäftigen zur Stunde auch den Gesundheitsausschuss des Landtages. 12 Menschen waren Ende Juni in einem Krankenhaus in Leverkusen gestorben. Die Staatsanwaltschaft Köln prüft, ob die extreme Hitze eine Rolle gespielt hat und ob es möglicherweise Fremdverschulden gab. Der Ausschuss im Landtag will ebenfalls über die Fälle sprechen und klären, wie Krankenhäuser besser auf Extremhitze vorbereitet werden können. Und das Problem betrifft dabei nicht nur Schwerkranke,

0: Rund jeder Dritte hatte aufgrund von Hitze schon gesundheitliche Probleme. Das sind mehr Menschen als in den vergangenen Jahren. So steht es im aktuellen Hitzereport der Krankenkasse DAK Gesundheit. Weitere Infos dazu von Malte Albrecht aus dem News-Team.
1: Müdigkeit, Schlafprobleme, Kreislaufbeschwerden, Kopfschmerzen, Schwindel. Das sind die Beschwerden, die die Befragten am häufigsten genannt haben. Frauen fühlen sich demnach deutlich häufiger belastet als Männer. Außerdem machen sich fast 2/3 der Befragten große oder sehr große Sorgen wegen der zunehmenden Hitze. Viele halten außerdem die aktuellen Hitzeschutzmaßnahmen für nicht ausreichend. Dass Hitze auch der Psyche schadet, belegte eine neue Studie aus Australien. Demnach steigen nach Hitzewellen die Klinikeinweisungen wegen psychischer Störungen. Die Fachleute meinen, extreme Temperaturen kurbeln die Ausschüttung von Stresshormonen an, was Ängste und Reizbarkeit verstärken kann. Einige Tage später können sogar Depressionen oder Demenzsymptome auftreten. Dabei spielten vermutlich Faktoren wie Schlafstörungen durch Hitzenächte und anhaltender psychologischer Stress eine Rolle, heißt es.
0: Infos von Malte Albrecht, vielen Dank. Und jetzt weitere Themen in der Zusammenfassung. Bei verspäteten oder gestrichenen Flügen sollen Reisende in der EU demnächst leichter und schneller ihre Rechte durchsetzen können. Dafür gaben die EU-Länder in Brüssel das finale grüne Licht. Die Regeln sind voraussichtlich ab Mitte 2027 verbindlich. Es geht dabei vor allem darum, dass Anträge schneller bearbeitet und Entschädigungen schneller ausgezahlt werden. Der neuseeländische Schauspieler und Jurassic Park-Star Sam Neill ist tot. Seine Familie postete eine entsprechende Meldung auf dem Instagram-Account des 78-Jährigen. Neill spielte im ersten und dritten Teil der Jurassic Park-Reihe den Archäologen Dr. Alan Grant. 2022 gab es dann ein Wiedersehen mit dem alten Team in Jurassic World. Wer darüber nachdenkt, mit dem Rauchen aufzuhören, bekommt bald noch ein Argument für das Aufhören. Die schwarz-rote Koalition will die Tabaksteuer noch stärker erhöhen als bisher geplant. Der Durchschnittspreis für eine kleine Packung Zigaretten soll demnach bis 2030 schrittweise von jetzt rund 8 Euro auf dann fast 12 Euro steigen. Das wären dann nochmal 40 Cent mehr als vor einer Woche im Kabinett beschlossen. Die deutsche Presseagentur erfuhr aus Regierungskreisen, dass damit vor allem der Aspekt des Gesundheitsschutzes noch einmal gestärkt werden soll. Nach Recherche des Redaktionsnetzwerkes Deutschland sollen die geplanten Änderungen bei der Tabaksteuer allerdings auch jedes Jahr rund 800 Millionen Euro mehr in die Kasse des Bundes spülen als bisher geplant. Und das waren die Nachrichten mit Marc Weiß.
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3: Das ist heute ein richtig schöner Sommertag. Kein Regen in Sicht erstmal, viel Sonne dabei, dazu bis 33 Grad. Zum Nachmittag hin kann es dann aber auch vereinzelte Hitzegewitter geben. Morgen wie heute, sonnig, trocken bis 34 Grad, aber auch hier einzelne Hitzegewitter möglich.
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3: Die A1 ist zwischen Köln-Niehl und dem Kreuz Leverkusen-West aktuell in beiden Richtungen gesperrt. Im Moment in beiden Richtungen 9 Kilometer Stau und eine Stunde Zeitverlust. Jetzt die restlichen Staus ab 15 Minuten Zeitverlust. Die A4 Olpe-Aachen zwischen dem Kreuz Köln-Ost und Köln-Eifeltor 6 Kilometer Stau, eine Viertelstunde plus. Und dann haben wir noch die A44 und zwar Kassel-Dortmund zwischen dem Kreuz Werl und Unna-Ost 6 Kilometer Stau. Ihr braucht hier eine Stunde länger. Und die A44 Mönchengladbach-Aachen zwischen dem Kreuz Holz und dem Dreieck Jackerath 5 Kilometer Stau, 24 Minuten plus. Haltet durch und kommt gut an.
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3: So, letzte Woche vor den Sommerferien. Unterrichtsmäßig geht jetzt also in den Schulen. Naja, also sagen wir mal so, man muss sich da jetzt ja auch nicht mehr überanstrengen, ne? Aber für alle, die keine Schule haben, ja, wie sieht's denn da aus in der Zeit vor den Ferien? Ist auch stressig manchmal, oder? Bevor es mit den Kindern dann in den Urlaub geht.
4: Die Steuererklärung muss ich auch auf jeden Fall noch final geklärt haben.
5: Ich habe jetzt noch ein großes Projekt, das ist dann jetzt aber nächste Woche durch und dann geht's auch los.
6: Oh, richtig viel. Ich habe ganz viele Deadlines noch auf der Arbeit. Bis 4.8. bin ich durchgeplant.
3: Oh je. Ich kann es verstehen, du willst ja auch alles fertig haben, um dann im Urlaub abschalten zu können, oder? Bedeutet, die Vorbereitung auf den Urlaub ist eigentlich der Grund, warum wir Urlaub brauchen, oder? Naja, machst du nix. Lasst euch nicht stressen, soweit es eben geht. Und lasst euch vor allen Dingen nicht ärgern diese Woche. Mein Name ist Laura Potting, hallo zusammen.

0: nicht am Ende. Wir haben noch immer richtig viel Bock. Es geht weiter mit unserer Badesee-Serie, denn es ist einfach, wir können da gar nichts für. Es gibt einfach so viele Seen in NRW und wir wollen euch ja möglichst viele noch vorstellen. Deswegen geht's also fleißig weiter hier. Heute geht's ins Sauerland, an den Biggesee. Thorsten Ortmann war da, für euch vor Ort.
1: Das Strandbad hier am Biggesee liegt direkt am Sonderner Kopf. Und wenn man reinkommt, dann fällt sofort diese riesengroße blaue Badeinsel auf. Die besteht aus 2600 Schwimmkörpern mit einer Gesamtfläche von 1300 Quadratmetern. Und von der Badeinsel aus kann man natürlich super ins Wasser springen. Redouan ist so mutig und hat versprochen, du springst jetzt von hier aus direkt in den Biggesee, ne?
2: Ja, let's go!
1: Bei mir ist jetzt Lars Haasfeld. Er ist hier der Chef des Strandbads und auch des angrenzenden Campingplatzes. Herr Haasfeld, die Bigge ist ja im Prinzip die zweitgrößte Talsperre in NRW. Also es gibt eine Menge, was man hier machen kann. Was ist das im Einzelnen?
3: Man kann schwimmen, man kann tauchen. Wir haben eine Tauchschule hier ansässig. Man kann Stand-Up-Paddleboards mieten oder auch sein eigenes mitbringen, Tretboot fahren, alles was geht.
1: Hier wird gerade eine große Kiesburg gebaut. Ich wollte mal ganz kurz hören, wie es euch hier gefällt.
2: Ich finde es super.
4: Ich finde es toll, weil hier filtert man hier so schöne Steine, wie zum Beispiel hier der.
5: Es ist ziemlich schön hier.
6: Mir gefällt es hier auch gut, gerade mit den Fischen.
4: Wir haben ganz viele, sogar so graue Fische.
1: Hier am Biggesee gibt es natürlich auch Gastronomie. Und zwar gibt es hier ein italienisches Restaurant, das heißt Al Lago. Und der Chef ist Giuseppe. Was ist so die Spezialität des Chefs?
7: Gemüse, Fleischteller oder die Tagliatelle mit dem Lachs oder die Frutti di Mare.
1: Man kann ja auch Cocktails bestellen. Was gibt es da so Leckeres?
7: Pina Colada, Swimpool, Sex on the Beach.
1: Und die sind ja auch durchaus erschwinglich, 5 Euro. Ja, soweit unsere Eindrücke hier vom Strandbad am Biggesee. Es gibt hier jede Menge zu entdecken, zum Beispiel die Atta-Höhle. Das ist eine 400 Millionen Jahre alte Tropfsteinhöhle. Es gibt hier in der Nähe einen Kletterpark und es gibt hier sogar einen Affen- und Vogelpark in der Nähe. Und hier kann man Berber- und Totenkopfäffchen aus nächster Nähe bestaunen und ihnen sogar ein paar Leckerlis geben.
0: Also, ihr habt's gehört, Biggesee im Sauerland. Kann man machen, sagt der Kollege Thorsten Ortmann. Danke dir. Und wir bringen euch nicht nur mit unseren Badeseen jetzt in Sommerstimmung, sondern auch musikalisch, wie es sich für einen Radiosender gehört. Hier ist Turn Me On.
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1: Mit Charlotte Großer. Hallo zusammen. Am Mittwoch verwandeln sich Kinder beim Urban Utopia Festival in Solingen in echte Zirkusstars. Weil die Artisten im Stau stehen, muss das Publikum einspringen und gemeinsam eine bunte Show auf die Beine stellen. Kosten .5 €. Ebenfalls am Mittwoch spielen die Bergischen Symphoniker ab 17 Uhr im Remscheider Stadtpark ihr nächstes Stadtteilkonzert. Unter dem Motto Eine Reise durch 1001 Nacht gibt's Orchestermusik unter freiem Himmel. Der Eintritt ist frei. Am Donnerstag wird's beim Urban Utopia Festival dann lateinamerikanisch. Ab 19 Uhr sorgt da eine 11-köpfige Salsa-Band in der alten Grossmann-Gießerei in Solingen-Wald für Urlaubsstimmung. Getanzt werden darf natürlich auch. Freitag heißt es in der Solinger Cobra dann wieder Grillen und Chillen. Ab 19.30 Uhr spielt das Duo Schmitz-Backes Songs aus den 60ern bis 90ern. Fantasy-Fans sollten sich den Samstag vormerken. Beim Faunalorian Day im Solinger Tierpark Fauna laufen jede Menge Star-Wars-Charaktere durch den Park. Die Verkleidung könnt ihr gerne auch mitbringen, Pflicht ist sie aber nicht. Alle Tipps und Termine findet ihr auch bei uns im Netz, auf radio-rsg.de und was auch immer ihr macht. Viel Spaß!
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1: Mit Anni Stoßberg. Guten Tag. Ein Mann aus Remscheid steht ab heute vor dem Wuppertaler Landgericht wegen versuchtem Mord und gefährlicher Körperverletzung. Die Staatsanwaltschaft wirft dem 43-Jährigen vor, dass er im vergangenen November bei der Arbeit einen Kollegen im Streit verletzt hat. Laut Anklage schlug er dem Mann ins Gesicht und stach ihm dann während einer Schlägerei mit einem Messer in den Bauch. Das Opfer erlitt schwerste innere Verletzungen und konnte nur durch eine Notoperation gerettet werden. Bis zu einem rechtskräftigen Urteil gilt die Unschuldsvermutung. Die Kriminalpolizei ermittelt zu dem Badetoten aus der Wuppertalsperre. Der junge Mann war gestern Nachmittag beim Baden untergegangen. Angehörige haben dann den Notruf gewählt. Feuerwehr und DLRG haben den Vermissten unter anderem mit Booten gesucht. Taucher haben den Mann dann am Abend gefunden. Der Notarzt konnte nur noch den Tod feststellen. Details zum Opfer wurden bislang nicht genannt. Er soll etwas über 20 Jahre alt gewesen sein. 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
0: Das Wetter im RSG-Land.
1: Um die 29 Grad sind heute in der Spitze in Remscheid und Solingen drin. Es wird wieder eine sonnige Woche, heute mit etwas Wind. Am Nachmittag kommen noch ein paar Wolken dazu. Morgen wird das Wetter dann ähnlich wie heute. Ab dem Nachmittag sind dann Gewitter drin. Insgesamt ist es dann etwas schwüler. Mittwoch und Donnerstag ist es dann weiter heiß und sonnig bei uns.
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1: Zuerst eine Info von den Solinger Straßen. Auf der Beethovenstraße hat es einen Unfall gegeben, einen Auffahrunfall mit drei Autos. Die stehen da teilweise noch auf der Straße. Es kann zu Wartezeiten und Staus kommen. Jetzt die Autobahn A1 Richtung Dortmund zwischen Köln-Livenich und Kreuz-Leverkusen-West. 8 Kilometer Stau, da solltet ihr mit einer halben Stunde mehr planen. Zwischen Köln-Nied und Leverkusen-West hat es einen Unfall gegeben. Aktuell wird der Verkehr an der Unfallstelle vorbeigeführt. Nochmal die 1, jetzt Richtung Köln zwischen Burscheid und Kreuz-Köln-Nord. 6 Kilometer Stau, 40 Minuten plus. Auch da hat es einen Unfall gegeben. Wenn ihr dran vorbeifahrt, bitte denkt daran, Platz zu lassen für Rettungs- und Einsatzfahrzeuge. A46 Richtung Wuppertal zwischen Neuss-Üdesheim und Düsseldorf-Bilk, 1 Kilometer stockend. Und weiter zwischen Wuppertal-Oberbarm und Übergang-Ausbauende A46 nochmal 1 Kilometer Stau. Dann die 46 Richtung Heinsberg zwischen Düsseldorf-Bilk und Neuss-Norf, 1 Kilometer stockender Verkehr. Es wird geblitzt im RSG-Land in Remscheid an der Königstraße, der Neuenkamper Brücke und an der Haddenbacher Straße. In Solingen steht ein Blitzer an der Donaustraße. Wenn euch weitere Blitzer im RSG-Land auffallen, meldet euch gerne rein über die 0212 22 111190. Ich wünsche euch eine gute und sichere Fahrt. Kommt gut an.
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2: So, noch 4-mal schlafen, dann gibt's Zeugnisse und dann sind auch Sommerferien und der ADAC hat auch schon wieder seine obligatorischen Warnungen rausgehauen. Wir wissen es alle, Stau. Überall, also am Freitag, überall ist überall Stau. Alles ist voll, weil alle und ihre Mutter Freitag in den Urlaub fahren. Es ist schlimm. Ich muss sagen, für mich hört sich das irgendwie nach Heimat an. Keine Ferien ohne ADAC-Stauwarnung. Ich liebe es. Endlich ein bisschen Kontinuität in einer Welt voller Chaos. In diesem Sinne, einen schönen Montag euch. Und ich bin Laura Potting. Hallo!

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1: Mit Ralf Bosse. Das frühe WM aus der deutschen Nationalmannschaft kommt dem Deutschen Fußballbund teuer zu stehen. Schatzmeister Stefan Grunwald beziffert das erwartete Minus auf mehr als 9 Millionen Euro. Die Spieler erhalten die ursprünglich für ein besseres Abschneiden vorgesehenen Prämien nicht. Allerdings gab es offenbar eine kleinere Prämie für den Gruppensieg. Zusätzlich belastet den DFB die Trennung von Ex-Bundestrainer Julian Nagelsmann. Seine Abfindung soll bei knapp 7 Millionen Euro liegen.
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2: Mit Marc Weiß. Schönen guten Tag. Weniger TikTok und Instagram für Kinder. Wenn es nach einem europäischen Expertengremium geht, dann soll der Zugang zu Social Media für Kinder unter 13 stark eingeschränkt werden. Die Fachleute haben ihre Empfehlungen am Vormittag der EU-Kommission vorgestellt. Sie fordern Nutzung für unter 13-Jährige nur noch unter Aufsicht der Eltern, im Unterricht und mit festen Zeitlimits. Weitere Infos dazu von Malte Albrecht.
3: Darüber hinaus halten die Experten auch Beschränkungen für ältere Jugendliche für sinnvoll, zumindest solange Plattformen sie nicht besser vor Sucht, Gewaltdarstellungen und Hasskommentaren schützen. Auch EU-Kommissionspräsidentin von der Leyen ist für ein Mindestalter und einen stufenweisen Zugang für unterschiedliche Altersgruppen. Bestimmte Internetseiten und Apps könnten künftig also ab 13 Jahren erlaubt sein, andere erst ab 15 oder 16. Konkrete Pläne für ein EU-Gesetz will von der Leyen im September vorlegen. Danach müssen das Europaparlament und die Mitgliedstaaten darüber beraten. Die Bundesregierung unterstützt eine EU-weite Regelung, arbeitet aber parallel an einem eigenen deutschen Gesetz. Länder wie Frankreich, Spanien und Dänemark haben schon konkretere Pläne für ein eigenes Verbot. Grundsätzlich kann jeder EU-Staat zwar ein eigenes Mindestalter festlegen, am Ende kommt es aber vor allem auf die EU-Kommission an. Nur sie kann die Konzepte

0: Konzerne zu Änderungen verpflichten und bei Verstößen Bußgelder verhängen.
1: Infos von Malte Albrecht, vielen Dank. Und jetzt die weiteren Themen in der Zusammenfassung. Nach der Brandkatastrophe in Bangkok mit 27 Toten und über 60 Verletzten ermitteln die Behörden. Es geht aktuell vor allem um die Frage, ob die Notausgänge versperrt waren und ob der Club die Brandschutzauflagen erfüllt hat. Das Feuer war gegen Mitternacht in dem Lokal ausgebrochen und soll sich wegen leicht entflammbarer Decken und Dekogegenständen extrem schnell ausgebreitet haben. Das frühe Scheitern der deutschen Nationalmannschaft bei der Weltmeisterschaft kostet den Deutschen Fußballbund viel Geld. Das Defizit liegt bei 9,4 Millionen Euro, sagte Schatzmeister Grunwald im Kicker. Dabei wird es aber nicht bleiben, denn das sind nur Kosten und verpasste Prämien. Zu den 9,4 Millionen kommt noch die Abfindung für Ex-Trainer Nagelsmann und eine mögliche Ablöse für Nachfolger Jürgen Klopp. Ein paar Millionen kommen also definitiv noch dazu. Nach der heftigen Hitzewelle Ende Juni ermitteln die Behörden aktuell in mehreren Fällen. Im Zusammenhang mit den 12 Todesfällen in einem Leverkusener Krankenhaus hat die Staatsanwaltschaft 7 Todesermittlungsverfahren eingeleitet. Davon seien 3 allerdings schon wieder eingestellt worden, meldet das Justizministerium. Außerdem prüfen Staatsanwälte einen Fall in einem Dürener Krankenhaus, in dem eine 56-Jährige vermutlich einen Hitzschlag erlitten hatte. Ein weiteres Todesermittlungsverfahren betrifft den Tod einer Frau in einer Duisburger Klinik. Die Behörden registrierten einen deutlichen Anstieg der sogenannten Hitzetoten. Verfahren werden allerdings nur eingeleitet, wenn ein menschliches Mitverschulden im Raum steht. Genaue Zahlen zu den sogenannten Hitzetoten lassen sich ohnehin nur schwer erfassen. In den meisten Fällen sind ältere und gesundheitlich vorbelastete Menschen betroffen. Der Zusammenhang zwischen Tod und der Hitze lässt sich in diesen Fällen oft nicht eindeutig nachweisen. Und das waren die Nachrichten. Mit Marc Weiß.
2: Das Wetter im RSG-Land.
3: Ihr bekommt heute viel Sonne ab und es ist erstmal trocken bei uns. Erst zum Nachmittag hin kann es dann auch mal einzelne Hitzegewitter mit Starkregen geben, aber wirklich nur vereinzelt. Sonst ist es trocken und schön heute bis 33 Grad. Morgen dann ähnlich, viel Sonne, trocken, aber auch hier einzelne Gewitter mit Starkregen möglich bis 34 Grad.
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3: Und das sind die Staus ab 18 Minuten Zeitverlust. Die A1 Euskirchen-Dortmund zwischen Köln-Bogdemünd und dem Kreuz Leverkusen-West. 6 Kilometer Stau, ihr braucht hier 18 Minuten. Länger. Die A1 Dortmund-Euskirchen zwischen Burscheid und dem Kreuz Köln-Nord. 4 Kilometer Stau, 22 Minuten kommen hier oben drauf. Die A3 Frankfurt-Köln zwischen Siebengebirge und dem Kreuz Bonn-Siegburg. 4 Kilometer Stau, 19 Minuten. Die A4 Olpe-Aachen zwischen Köln-Merheim und Köln-Eiffeltor. 6 Kilometer Stau, 19 Minuten. Und die A44 Kassel-Dortmund zwischen dem Kreuz Werl und dem Kreuz Dortmund-Unna. 9 Kilometer Stau, 26 Minuten plus. Gute Fahrt.
2: 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Für mehr Sicherheit auf unseren Straßen. 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
3: Hallo zusammen, schön, dass ihr zuhört. Ich habe jetzt einen Song für euch. War 99 der Auftakt zu einer unfassbar krassen Musikkarriere. Es kommt eine Frau, die gesanglich eine Range hat. Das ist wirklich der absolute Wahnsinn. Das Ding ist, in dem Song hört man das gar nicht so richtig. Und trotzdem hat dieses Lied ihr den internationalen Durchbruch gebracht. Hier ist Genie in a Bottle, Christina Aguilera. In dem Song singt sie: Du musst nur richtig rubbeln, wenn du wirklich mit mir zusammen sein willst. Ja, Interpretation überlasse ich jetzt euch. Ich bin Laura Potting, hallo.

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0: Und da liegen Freude und Leid dann wirklich richtig nah beieinander. Zum Ende dieser Woche gibt es Zeugnisse bei uns in NRW. Für manche ist es ein schöner Moment, für andere vielleicht eher so ein Moment mit ziemlich viel Bauchweh, ne, weil es vielleicht notentechnisch nicht ganz so gut aussieht. Vielleicht hilft euch da ja ein Blick auf jemanden, bei dem Schule auch nicht gerade nach Hollywood-Happy End aussah. Bei Steven Spielberg, Kollege Robert Jans.
1: Spielberg wollte damals in den 1960er Jahren an die berühmte Filmschule der University of Southern California. Da wurde er aber mehrfach abgelehnt, weil seine Abschlussnoten relativ mittelmäßig waren. Spielberg hat danach aber nicht beschlossen, dass sein Traum damit erledigt ist. Nein, er ist stattdessen nach Los Angeles gegangen, hat bei Universal irgendwie den Fuß in die Tür bekommen als Praktikant, Laufbursche, Beobachter, einfach jemand, der unbedingt in diese Welt wollte. Während die Filmschule also sagte, passt nicht, hat Spielberg angefangen, sich selbst reinzuarbeiten. Später kam dann noch raus, Spielberg hat Dyslexie, eine Lese-Rechtschreibstörung. Er selbst hat erst mit über 60 erfahren, warum Lesen und Schule für ihn früher so schwer waren. Er hat erzählt, dass er in der Schule beim Lesen hinterherhing und gehänselt wurde. Und Jahre später, da ist ausgerechnet dieser abgelehnte Filmschüler einer der größten Filmemacher der Welt geworden. Und tatsächlich hat Spielberg seinen Abschluss dann auch nochmal nachgeholt. Sein Abschlussfilm war dann Schindlers Liste. Andere geben eine Seminararbeit ab, Spielberg kommt einfach mit einem Oscar-Film um die Ecke. Die Botschaft ist also nicht, man muss sich nicht anstrengen in der Schule, weil Noten egal sind. Nein, Steven Spielbergs Story zeigt, ein Zeugnis ist eine Momentaufnahme. Es sagt was darüber, wie es gerade in Deutsch, Mathe oder Englisch läuft, wie fit man am Tag der Klassenarbeit war. Aber es sagt nicht, wie viel Fantasie und Leidenschaft jemand hat, wie viel Biss, wie viel Gefühl für Geschichten und schon gar nicht, was aus jemandem noch werden kann.
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1: Mit Anni Stoßberg. Guten Tag. Vor dem Wuppertaler Landgericht muss sich ein 43-jähriger Remscheider ab heute wegen versuchten Mordes und gefährlicher Körperverletzung verantworten. Laut Anklageschrift sei vergangenen November auf der Arbeit eine Auseinandersetzung beim Obstschneiden eskaliert. Details dazu hat Clara Pieck.
2: Erst sollen die beiden angefangen haben zu streiten und dabei ihre Obstmesser zur Seite gelegt haben. Dann habe der Angeklagte dem anderen mit der Faust ins Gesicht geschlagen, heißt es von der Staatsanwaltschaft. Eine kurze Prügelei sei nach ein paar Sekunden eskaliert, als der Angeklagte nach einem der Obstmesser gegriffen und es seinem Arbeitskollegen in den Bauch gerammt haben soll. Zwei Zeugen seien dazwischen gegangen, um noch Schlimmeres zu verhindern. Das Opfer habe lebensbedrohliche Verletzungen am Bauch und der Leber erlitten und habe notoperiert werden müssen. Um Notwehr habe es sich nicht gehandelt, weil der Angeklagte zuerst zugeschlagen habe.
1: Die Kriminalpolizei ermittelt jetzt zu dem Badetoten aus der Wuppertalsperre. Der junge Mann war gestern beim Baden untergegangen. Angehörige haben dann den Notruf gewählt. Feuerwehr und DLRG haben den Vermissten unter anderem mit Booten gesucht. Taucher hatten den Mann dann gefunden. Der Notarzt konnte nur noch den Tod des Mannes feststellen. Details zum Opfer wurden bislang nicht genannt. Er soll etwas über 20 Jahre alt sein. 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
0: Das Wetter im RSG-Land.
1: Um die 29 Grad sind heute in der Spitze in Remscheid und Solingen drin. Es wird wieder eine sonnige Woche, heute mit etwas Wind. Am Nachmittag kommen noch ein paar Wolken dazu. Morgen wird das Wetter dann ähnlich wie heute. Ab dem Nachmittag sind dann Gewitter drin. Insgesamt ist es dann etwas schwüler. Mittwoch und Donnerstag ist es dann weiter heiß und sonnig bei uns.
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1: Wir starten mit der A1 Richtung Dortmund zwischen Köln-Bocklemünd und Kreuz-Leverkusen-West. 4 Kilometer Stau, da braucht ihr ungefähr eine Viertelstunde mehr. Die A1 Richtung Köln zwischen Burscheid und Kreuz-Köln-Nord. 4 Kilometer Stau, da braucht ihr eine halbe Stunde mehr Zeit. Und die 46 Richtung Düsseldorf zwischen Hahn-West und Erkrath. Aktuell 3 Kilometer Stau, klaut euch 10 Minuten von der Uhr. Im RSG-Land wird geblitzt, und zwar in Remscheid, Bergesporn, an der Königstraße, an der neuen Kamperbrücke und an der Haddenbacher Straße, Ecke Ulmenstraße. Danke unter anderem an Aurelia und Noah fürs Melden. Wenn euch weitere Blitzer auffallen, gerne auch aus Solingen, dann meldet euch rein über die 0212 22 11 190. Ich wünsche euch eine gute und sichere Fahrt.
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3: Möge dieser Montag mit euch sein. Hallo zusammen, schön, dass ihr zuhört. Ich habe gleich die 90er für euch, und zwar mit Cher und dem Schub-Schub-Song. Und vorher noch das Beste von heute, eine super schöne, entspannte Nummer. Hier ist Cyril mit Stumblin'. Und, mein Name sollte ich vielleicht... Ich bin Laura Potting, hallo. Es ist Montag, es wird jetzt auch nicht mehr besser die Woche. I love it.

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0: Danzai, Pedro Capó, Georgie Noriega, Rec 808, Shadow Towers, Puerto Rico. 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
2: Mit Thorsten Adolfs. Guten Tag. Immer mehr Länder führen Social-Media-Verbote für Kinder ein oder denken darüber nach. Auch in Deutschland wird schon länger über das Thema diskutiert. Und jetzt gibt es einen Vorstoß der EU. Ein europäisches Expertengremium ist für ein Social-Media-Verbot in der EU für Kinder unter 13 Jahren. Das Gremium hat am Vormittag seine Empfehlung vorgestellt. Danny Hopper aus dem News-Team. Die EU will bei dem Thema auch Tempo machen.
3: Ja, das hat EU-Kommissionschefin von der Leyen direkt angekündigt. Schon im September will sie sagen, wie die Empfehlungen des Gremiums in EU-Gesetze umgesetzt werden sollen. Von der Leyen fordert ja schon länger ein Mindestalter, um sich auf Social-Media-Plattformen anzumelden. Jetzt soll es also bei 13 Jahren liegen. Aber es sind auch noch weitere Beschränkungen für ältere Jugendliche möglich. Auch das empfiehlt das Gremium. Nämlich, wenn die Online-Dienste Jugendliche nicht vernünftig vor Gewalt, Hass, Hetze oder auch Suchtgefahren schützen. Das heißt, bestimmte Internetseiten und Apps könnten also ab 13 Jahren erlaubt sein, andere aber erst ab 15 oder 16 Jahren. Das will man jetzt in den nächsten Wochen klären.
2: Theoretisch kann aber jedes EU-Land auch sein eigenes Mindestalter festlegen, oder?
3: Ja, theoretisch schon, aber für die Umsetzung ist sowieso die EU-Kommission zuständig, denn die überwacht die großen Online-Dienste wie Instagram, TikTok oder Snapchat. Und nur sie kann die Konzerne auch dazu zwingen, dass sie was ändern und bei Verstößen auch Strafen wie Bußgelder verhängen. Trotzdem planen schon einige EU-Länder wie Dänemark, Spanien, Griechenland und Frankreich eigene Social-Media-Verbote und auch bei uns in Deutschland will Familienministerin Prien bis Ende des Jahres einen Gesetzentwurf vorlegen. Sie hat ja ein eigenes Expertengremium beauftragt und das hatte sich für eine EU-weite Lösung ausgesprochen und genauso wie die EU-Experten zu einem Verbot für Kinder unter 13 Jahren geraten. Also da dürfte es jetzt drauf hinauslaufen.
2: Danke, Danny. Und jetzt weitere Meldungen im Überblick. Wegen einer maroden Brücke bei Opladen fallen auf der frisch sanierten Bahnstrecke zwischen Köln und Hagen Züge aus. Betroffen sind im Fernverkehr vor allem ICE-Verbindungen zwischen Köln und Berlin. Denn die Brücke ist im Moment nur noch einseitig befahrbar. Wie schnell sie repariert werden kann, weiß die Bahn noch nicht. Die Antisemitismusbeauftragte in NRW Lörmann warnt vor einem zunehmenden Judenhass im Land. Zuletzt habe es mehr Straßen.

0: Straftaten und Vorfälle gegeben, sagte sie bei der Vorstellung ihres Jahresberichts. Die Entwicklung erfülle sie mit großer Sorge. Ein Schweizer Strafrechtler hat die UEFA dazu aufgerufen, sich gegen FIFA-Präsident Infantino zu wehren. Dem Tagesspiegel sagte er, jedes Vereinsmitglied könne wählen, absetzen oder sogar jemanden vor Gericht zitieren. Dass es bei der FIFA noch keine entsprechenden Bestrebungen gebe, liege am System Infantino. Ihm gehe es noch stärker als dem 2015 suspendierten Sepp Blatter um Macht und Geld. Ein neuer Hochwassercheck zeigt jetzt genau, wo in Deutschland die Gefahr durch extreme Fluten am größten ist. In fast jedem vierten Kreis und jeder vierten kreisfreien Stadt in Deutschland besteht nach Angaben der Deutschen Umwelthilfe ein hohes Risiko für schwere Schäden, falls ein sogenanntes Jahrhunderthochwasser kommt. Die Experten fordern deshalb ein radikales Umdenken beim Bauen. Sie sagen ganz klar, es dürfen keine neuen Gebäude mehr in Flussauen entstehen, weil diese Gebiete natürliche Pufferzonen sind, die bei Hochwasser Platz brauchen. Statt auf Mauern oder Dämme zu setzen, müsse die Natur wieder wie ein Schwamm funktionieren. Und das waren die Nachrichten mit Thorsten Adolfs.
1: Das Wetter im RSG-Land.
2: Das ist heute ein richtig schöner Sommertag. Kein Regen in Sicht erstmal, viel Sonne dabei, dazu bis 33 Grad. Zum Nachmittag hin kann es dann aber auch vereinzelte Hitzegewitter geben. Morgen wie heute, sonnig, trocken bis 34 Grad, aber auch hier einzelne Hitzegewitter möglich.
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2: Und hier kommen die Staus ab einer Viertelstunde Zeitverlust. Wir starten mit der A1 Dortmund-Euskirchen zwischen Burscheid und dem Kreuz Köln-Nord. Da steht im Moment auf 4 Kilometern, ihr braucht so circa 26 Minuten länger. Die A1 Köln-Euskirchen zwischen Hürth und dem Kreuz Bliesheim. 5 Kilometer Stau, auch hier 26 Minuten plus. Die A4 Olpe-Aachen zwischen Köln-Merheim und dem Kreuz Köln-Süd. 7 Kilometer Stau, 50 Minuten kommen hier oben drauf. Die A44 Kassel-Dortmund zwischen dem Kreuz Werl und dem Kreuz Dortmund-Unna. 7 Kilometer Stau, 23 Minuten plus. Und die A44 Mönchengladbach-Aachen zwischen dem Kreuz Aachen und Aachen-Brand. 2 Kilometer Stau, eine Viertelstunde plus. Kommt gut an.
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2: Hallo zusammen und mein Name ist Laura Potting. Schön, dass ihr zuhört. Ein Pool mitten auf der A3. Das gab's am Wochenende. Allerdings nur für ein paar Fische. Da hat es einen Unfall gegeben mit einem Transporter, der diese Tiere geladen hatte. Und die sind dann auf der Fahrbahn gelandet. Ist mega schlimm. Und daraufhin hat die Feuerwehr mit einer Plane und Wasser eben einen Pool gebaut. Für die Fische. Und wir fragen uns natürlich alle, gibt es diesen Service denn auch für uns Menschen, falls wir mal im Stau stehen? Hallo?

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0: die Klimaanlage gibt alles. Das Büro riecht nach Sonnencreme so langsam und in Bus und Bahn riecht's nach... Naja, ich sag mal das Gegenteil von Deo. Der Sommer läuft, Kollege Sascha Fassbender ist da. Hallo.
1: Hi.
0: Und es läuft weiter und weiter und weiter.
1: Oh ja, warm, wärmer, aber zum Glück keine 40 Grad, das kann ich schon mal vorneweg sagen. Heute maximal 34 Grad, morgen auch. Am Mittwoch dann ein bisschen kühler, 1 Grad sogar, 33
0: ein Grad. 1 Grad kühler?
1: 1 Grad kühler. Donnerstag auch, also auch da maximal 33 Grad und ähnlich bleibt es wohl mindestens bis Sonntag.
0: Und dazu wenig Regen,
1: ja,
0: möchte
1: genau.
0: ich hören.
1: Auch wenig Wind, genau. Wir bekommen stellenweise so ganz, ganz selten mal Hitzegewitter, da dann ein bisschen mehr Wind. Aber es bleibt bis mindestens Donnerstag meistens blau am Himmel.
0: Das ist ja gar nicht mal so schlecht, weil ne, Freitag gehen ja die Sommerferien los. Und
1: genau.
0: Es gibt einfach Leute, die schaffen es nicht in den Sommerurlaub, die bleiben hier. Ich bin eine davon. Daher freue ich mich auf Urlaub zu Hause und ihr auch.
2: Ja, da ein paar Bierchen fetzen.
3: Wir sitzen uns auf dem Balkon und dann spielen wir irgendwas. Oder im Winter zocke ich dann auch oder lese. Sehr viel Me-Time.
4: Raus ins Wasser, ansonsten mit Freunden zusammen.
5: Zu Hause, das reicht. Der Garten, der Pool. Das ist für mich Urlaub.
6: Ich glaube einfach nur auf dem Balkon Eiskaffee.
7: In die nächste Bar gehen, sich's gut gehen lassen, Aperol trinken.
8: Aperol trinken, ja, schließe ich mich an.
0: Sascha, wie die da, wie sie einfach alle am Saufen sind, oder?
1: Es gibt auch alkoholfreien Aperol, habe ich gehört.
0: Ja, das stimmt. Ich habe einen neuen Begriff gelernt, der hat mir gefallen. Was hat er gesagt am Anfang? Ein paar Bierchen fetzen.
1: Ein paar Bierchen fetzen,
0: das gefällt
1: genau.
0: mir. Das ist ungefähr so schön, wie sich den Salamander aus der Rasenkante föhnen. Danke, Sascha.
1: Gerne.
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1: Mit Clara Pieck und ein lustiges Theaterstück seht ihr Donnerstagabend in Remscheid. Im WTT läuft die Parodie Casino Theatrale. Da geht's um den jungen Albert, der lieber mit seinen Freunden pokert, als sich mit der Frau zu treffen, die er liebt. Los geht's um 19.30 Uhr. Wie ein Kurzurlaub in Marokko. Im Rahmen vom Urban Utopia Festival ist am Samstag ein marokkanischer Tag. In der alten Grossmann-Gießerei in Solingenwald gibt's authentische Geschichten, leckere marokkanische Spezialitäten und Live-Musik. Café del Mundo heißt das Event und startet um 13 Uhr. Abrocken wie früher unter der Münstener Brücke. In der Solinger Kobra ist am Samstag die beliebte Exit-Party. Dabei wird die Kultdisco aus Münsten wieder lebendig und natürlich legen die DJs die alten Songs von damals auf. Die Party ist immer früh ausverkauft, also solltet ihr euch Tickets sichern. Die Party beginnt am Samstag um 20 Uhr. Und ganz viel über Kräuter könnt ihr am Sonntag lernen beim Kräuterspaziergang der Naturschule Grund in Remscheid. Ihr bekommt Infos, macht ein Kräuterquiz und könnt auf dem Gelände der Naturschule viele Kräuter kennenlernen und probieren. Anmelden müsst ihr euch bis Mittwoch. Alle Infos dazu auf radiorsg.de.
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1: Mit Michael Hartke. Guten Tag. Das erste Solinger Trassenfest war ein Erfolg, das sagen die Veranstalter. Alles habe wie geplant geklappt, Zwischenfälle gab es kaum. Einige Besucher hätten mit der Hitze zu kämpfen gehabt. Insgesamt sei man aber froh über das Sommerwetter zum ersten Aufschlag fürs Trassenfest. Felix Glücklich vom Kulturmanagement schätzt, dass über den Samstag verteilt zwischen 10.000 und 15.000 Menschen entlang der Trasse unterwegs waren. Mehr Infos von Juliana Dörsch.
2: Für die nächste Ausgabe wolle man überlegen, noch mehr Stationen anzubieten, um die Wege zwischen den einzelnen Veranstaltungsorten kürzer zu halten, sagt Glücklich im RSG-Gespräch. Das nächste Trassenfest soll 2028 stattfinden, da bleibe man im Zwei-Jahres-Rhythmus. Kritik gab es an dem Radfahrverbot für bestimmte Abschnitte der Trasse. Fußgänger hatten sich über Menschen beschwert, die trotz Schildern und Hinweisen der Security mit dem Rad unterwegs waren. Radfahrer wiederum haben kritisiert, dass in so vielen Bereichen ein Fahrverbot verhängt wurde und man schieben musste.
1: Wegen der anstehenden Sommerferien gibt die Polizei bei uns im RSG-Land Tipps zum Einbruchschutz. Das Wichtigste, das Zuhause sollte auch in der Urlaubszeit bewohnt aussehen. Das heißt, beispielsweise sollten Nachbarn den Briefkasten leeren. Außerdem können Zeitschaltuhren für Licht- und Rollläden die Anwesenheit vortäuschen. Auf dem Anrufbeantworter oder in den sozialen Netzwerken haben Urlaubspläne laut der Experten nichts zu suchen. Das ist für Einbrecher sonst eine direkte Einladung. Online gibt es noch mehr Hinweise zum Einbruchsschutz. Den Link findet ihr auf radio-rsg.de. Die Polizei veröffentlicht da auch, wo aktuell im RSG-Land häufiger eingebrochen wird. 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
0: Das Wetter im RSG-Land.
1: Es wird eine heiße und sonnige Woche. Temperaturen bis 29 Grad gibt es heute. Dazu wird es etwas windig und am Nachmittag etwas bewölkt. Lässt sich also ganz gut aushalten heute. Morgen dann sehr ähnliches Wetter. Nachmittags kann es mal kurz gewittern. Mittwoch und Donnerstag wird es weiterhin heiß und sonnig.
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1: Und das hier sind die längsten Staus rund ums RSG-Land. A1 Köln Richtung Dortmund zwischen Köln-Bocklemünd und Kreuz Leverkusen-West 4 Kilometer 10 Minuten plus. A1 Dortmund Richtung Köln zwischen Burscheid und Kreuz Köln-Nord 4 Kilometer 23 Minuten extra. Und A3 Richtung Köln zwischen Leverkusen-Zentrum und Dreieck Köln-Heumer 7 Kilometer stockender Verkehr. Blitzer habt ihr uns gemeldet in Solingen auf der Viehbachtalstraße, in Remscheid, Bergisch Born und auf der Königstraße in Remscheid. Danke euch fürs Melden und gute Fahrt.
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3: Einen schönen Montag euch und es warten jetzt am Tanzparkett für euch Eiliver und Apache, eine musikalische Alliteration. Hier ist Wunder für euch und ich bin Laura Potting. Hi!

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0: guten Tag zusammen. Playboy, ne? Playboy war doch das mit den coolen Interviews, ne? Oder? Nein, das ist natürlich kompletter Blödsinn. Den Playboy kauft man nur wegen der Witze, die drinstehen.
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4: Simone Ballack ist nicht nur 50 geworden, sondern auch in der aktuellen Ausgabe des Playboys zu sehen. Ja, und das hat mich überrascht. Ich meine, dass es diese Zeitung noch gibt. Ich dachte, spätestens seit OnlyFans ist da ein ganzes Regal frei geworden im Kiosk. Für, was weiß ich, Fisch und Fang oder, ja, schöne Popos. Und ich freue mich ja auch. Im Playboy stehen immer noch die besten Witze und ab und zu was über Porsche. Aber die machen das auch gut beim Playboy. Das sind wirklich immer ästhetische Bilder, muss man sagen. Wie die das da immer anrichten, einfach toll. Ich bin überzeugt, dass die Playboy-Fotografen sogar meine alte Tante Ilse noch scharf ablichten könnten. Und die hatte in ihrem Alter nicht das Potenzial einer Desiree Nick. Ja, Tante Ilse hat noch nie Sport getrieben. Sternzeichen Frankfurter Kranz, Aszendent Buttercreme. Mein Vater hat immer gesagt, ja, Ilse, ne? Vom Weiben schön, aber bei Weiben nicht schön. Aber der war schließlich ihr Bruder, der durfte das sagen.
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2: Mit Thorsten Adolfs. Guten Tag. Viele Länder in Westeuropa ächzen unter der nächsten großen Hitzewelle. Besonders betroffen ist im Moment Frankreich. Schon gestern galt für mehr als ein Drittel der Bevölkerung dort die höchste Hitzewarnstufe. Und zu einem großen Problem entwickelt sich auch die Trockenheit, denn dadurch steigt die Waldbrandgefahr. Auch südlich von Paris wütet zurzeit ein riesiger Waldbrand. Danny Hopper aus dem News-Team. Die Regierung spricht von einer außergewöhnlichen Lage.
3: Ja, denn in der Nordhälfte Frankreichs ist man solche Waldbrände eigentlich nicht gewohnt. Rund 400 Feuerwehrleute versuchen, das Feuer im bekannten Wald von Fontainebleau in den Griff zu bekommen. Auch Löschflugzeuge sind im Einsatz. Trotzdem breiten sich die Flammen nach Angaben der Feuerwehr weiter aus. Mehr als 1000 Anwohner und Touristen mussten schon evakuiert werden. Die Behörden vor Ort sprechen von einer Flammenwand, die sehr schnell vorrücke. Dadurch sind zum Teil auch Zugstrecken und eine Autobahn blockiert, mitten in der Feriensaison. Inzwischen gibt es offenbar Hinweise auf Brandstiftung. Das hat das französische Innenministerium jetzt bestätigt.
2: Es brennt ja nicht nur in Frankreich, auch Spanien kämpft weiter gegen die Flammen.
3: Ja, da ist vor allem der verheerende Waldbrand im Süden Spaniens, in Andalusien. Da hat sich die Zahl der Todesopfer am Vormittag nochmal erhöht auf 13. Eine Britin ist im Krankenhaus ihren Brandverletzungen erlegen. Das haben die spanischen Behörden bestätigt. Rund 7000 Hektar Wald- und Buschfläche wurden inzwischen zerstört. Immerhin, die Flammen breiten sich nicht mehr aus. Die Lage hat sich nach Angaben der Feuerwehr stabilisiert. Aber die anhaltende Trockenheit bleibt in vielen Ländern ein Problem, auch bei uns in Deutschland. Der Deutsche Wetterdienst geht davon aus, dass ab Mitte der Woche fast im ganzen Land die zweithöchste Warnstufe 4 gelten wird, teilweise sogar die höchste Stufe 5.
2: Danke, Danny. Und jetzt weitere Meldungen im Überblick. Ein europäisches Expertengremium spricht sich für ein Social-Media-Verbot in der EU für Kinder unter 13 Jahren aus. Solange Online-Dienste sie nicht vor Suchtgefahren, Gewaltdarstellungen und Hassrede schützen würden, seien auch Beschränkungen für ältere Jugendliche denkbar. Einige EU-Länder planen schon eigene Social-Media-Verbote. In Deutschland setzt man dagegen auf eine EU-weite Lösung. VW-Chef Blume hat zum ersten Mal konkrete Zahlen zum möglichen Stellenabbau genannt. Sollten die Kosten so bleiben, wie sie sind, seien weltweit rund 50.000 Jobs betroffen. Im Moment würden die entsprechenden Kosten beim Konzern 20% über dem Durchschnitt vergleichbarer Unternehmen liegen, sagt Blume. Im Mittelstand in Deutschland ist die Investitionsbereitschaft gesunken auf den niedrigsten jemals gemessenen Wert. Laut einer Umfrage der DZ Bank plant nur noch etwas mehr als die Hälfte der Unternehmen innerhalb der nächsten 6 Monate Geld in den eigenen Betrieb zu stecken. Und jeder 5. Mittelständler rechnet bis Anfang nächsten Jahres damit, dass die Geschäfte schlechter als bisher laufen werden. Die letzte Hitzewelle mit Temperaturen um die 40 Grad beschäftigt jetzt auch die Justiz. Die Staatsanwaltschaft Köln schaut sich mehrere Todesfälle in einem Krankenhaus in Leverkusen genauer an. Sie will herausfinden, ob dort Fehler gemacht wurden. Insgesamt gab es dort 12 Todesfälle. Die Klinik sagt aber, dass diese Zahl für ein Krankenhaus mit hochbetagten Patienten nicht ungewöhnlich hoch sei. Auch in Düren und Duisburg prüfen Staatsanwaltschaften einzelne Todesfälle in Kliniken, bei denen die extreme Hitze eine Rolle gespielt hat.

0: gespielt haben könnte. Soweit die Meldungen mit Thorsten Adolfs.
1: Das Wetter im RSG-Land.
2: Jetzt am Nachmittag bleibt es überwiegend sonnig, dazu gibt es ein paar dünne Schleierwölkchen und es ist wieder heiß bei bis zu 34 Grad und morgen wird das eigentlich ganz genauso.
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2: So, wir gucken auf die Straßen, das hier sind gerade die längsten Staus. Ich habe alles ab 20 Minuten dabei. A1 Dortmund Richtung Euskirchen zwischen Burscheid und Kreuzköln Nord. 4 Kilometer Stau, hier eine halbe Stunde mehr einplanen. A3 Oberhausen Richtung Frankfurt zwischen Leverkusen-Opladen und dem Dreieck Köln-Holmer. 10 Kilometer, hier 24 Minuten plus. Dann A4 Olpe Richtung Aachen zwischen Köln-Merheim und Kreuzköln-Süd. 23 Minuten Wartezeit, 7 Kilometer Stau. Und A61 Venlo Richtung Koblenz zwischen Mackenstein und Mönchengladbach-Holt. 22 Minuten plus, 5 Kilometer Stau. Gute Fahrt.
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2: Hallo, guten Tag zusammen. Johanna Tänzer ist hier. Wir verbringen diesen Montagnachmittag. Hoffe, ihr kommt gut und nicht ganz so heiß dadurch. So, und Malik Harris erinnert uns jetzt an das Gefühl, wie es ist, wenn man im Freibad das erste Mal ins Wasser eintaucht. Was sagen wir dann nochmal?

0: ist Warren mit Fever Dream. Hello am Montag. Es gibt gute Nachrichten für alle Flugreisenden in der EU. Ab Mitte 2027 gibt es neue Regelungen beim Fliegen. Wenn das Flugzeug dann Verspätung hat oder ausfällt, dann sollen Reisende leichter an Entschädigungen kommen. Dafür haben die EU-Länder in Brüssel heute das finale grüne Licht gegeben. Kollegin Kim Klages ist da. Welchen Anspruch auf Entschädigung haben die Verbraucher denn dann?
1: Ja, also wenn ein Flug mindestens 3 Stunden Verspätung oder weniger als 14 Tage vor Abflug ganz gestrichen wird, dann gibt es Kohle. Wie viel hängt von der Entfernung ab? Also so zwischen 250 Euro und 600 Euro. Das kann sich dann schon echt lohnen. Ja. Die einzige Voraussetzung, die Airline hat das Problem selbst zu verschulden.
0: Und dann sollen Passagiere ja auch klarer über ihre Rechte informiert werden, ne?
1: Ja, genau. Die Fluggesellschaften, die müssen innerhalb von 4 Tagen nach der Ankunft elektronisch darüber informieren, wie sie die Entschädigung beantragen können. Und dann habt ihr 9 Monate Zeit, das zu machen. Und im Anschluss hat die Airline dann selbst auch noch mal ein bisschen Zeit. Und bis dahin muss sie dann die Entschädigung zahlen oder den Reisenden mitteilen, warum es eben keine Entschädigung gab.
0: Okay, und dann gibt es ja noch wichtige Änderungen für Familien, ne?
1: Yes, also Reisende bekommen einige neue Rechte, was Zusatzkosten betrifft. Zum Beispiel dürfen Kinder unter 14 Jahren dann im Flugzeug neben ihren Eltern sitzen, ganz ohne, dass sie eben extra Kosten für eine Sitzplatzreservierung zahlen müssen.
0: Ach krass.
1: Ja, gleiches gilt dann auch für Schwangere sowie Menschen mit Mobilitätseinschränkungen und ihre Begleitungen.
0: Sehr gut. Also es gibt einiges an Änderungen ab 2027 bei den EU-Fluggastrechten. Dafür haben die EU-Länder in Brüssel heute das grüne Licht gegeben. Die Airlines können das allerdings auch schon individuell vorher umsetzen. Also guck da gerne mal. Danke dir, Kim. Und wir fliegen jetzt schon mal ein bisschen gedanklich in den Urli. Und zwar mit Klangkarussell und Dommtanz.
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1: Mit Michael Hartke. Guten Tag. 10.000 bis 15.000 Besucher waren beim ersten Trassenfest in Solingen dabei. Das schätzt das Solinger Kulturmanagement. Felix Glücklich vom Team ist zufrieden mit der ersten Ausgabe. Alles habe nach Plan funktioniert und auch das Wetter sei perfekt gewesen für die neue Kulturveranstaltung unter freiem Himmel. Aber wegen der großen Hitze hatten einige Menschen Probleme, zum Beispiel mit dem Kreislauf. Größere Zwischenfälle gab es aber nicht. Für die nächste Ausgabe des Trassenfestes wolle man mehr Stationen planen. Die soll 2028 stattfinden. Ärger habe es wegen des zeitweisen Radfahrverbots gegeben. Viele Fußgänger haben sich über Radfahrer beschwert. Die haben wiederum die Schiebepflicht in weiten Teilen der Trasse kritisiert. Ende dieser Woche starten auch bei uns im RSG-Land die Sommerferien. Viele fahren weg in den Urlaub. Die Polizei rät deshalb nochmal dazu, Wohnungen und Häuser besser vor Einbrechern zu schützen. Ein wichtiger Tipp sollte auch im Alltag beachtet werden, unabhängig vom Urlaub. Die Haustür immer zweifach abschließen. Michael Höhing mit den Einzelheiten.
2: Die Polizei sagte auch, gekippte Fenster sind für Einbrecher offene Fenster. Wer länger im Urlaub ist, sollte Nachbarn bitten, den Briefkasten zu leeren. Haus und Wohnung sollten immer bewohnt aussehen. Das geht auch zum Beispiel mit Hilfe von programmierbaren Außenjalousien oder einer intelligenten Beleuchtung von innen. Ein weiterer Tipp, an den sich aber so gut wie niemand hält, keine Urlaubsbilder in sozialen Netzwerken posten, solange man weg ist, sondern erst nachher, raten die Experten bei der Polizei.
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1: Es wird eine heiße und sonnige Woche. Temperaturen bis 29 Grad gibt es heute. Dazu wird es etwas windig und am Nachmittag etwas bewölkt. Lässt sich also ganz gut aushalten heute. Morgen dann sehr ähnliches Wetter. Nachmittags kann es mal kurz gewittern. Mittwoch und Donnerstag wird es weiterhin heiß und sonnig.
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1: Eine Meldung aus der Solinger Innenstadt. Auf der Hossenhauser Straße, da läuft gerade ein Feuerwehreinsatz. Da ist die Straße deswegen gerade gesperrt, also fahrt da besser drumrum. Und das hier sind die längsten Staus auf den Autobahnen. A1 Köln Richtung Dortmund, zwischen Köln-Bocklemünd und Kreuz Leverkusen-West 4 Kilometer. A1 in der Gegenrichtung, zwischen Burscheid und Kreuz Köln-Nord 4 Kilometer, eine halbe Stunde plus. A3 Richtung Oberhausen, zwischen Kreuz Köln-Ost und Kreuz Leverkusen 8 Kilometer. Und A46 Richtung Wuppertal, zwischen Sonnborner Kreuz und Wuppertal-Elberfeld 4 Kilometer und eine halbe Stunde plus. Blitzer habt ihr gesehen in Solingen auf der Viehbachtalstraße und in Remscheid Bergisch-Born. Danke euch fürs Melden und gute und sichere Fahrt.
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3: Hi zusammen, schönen Montagnachmittag. Johanna Tänzer ist hier. Und wo sind die Lovebirds da draußen? Na, wer von euch ist gerade frisch verliebt? Dann ist das hier euer Song. Bryan Adams mit All for Love.

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0: Lady Gaga, Hold My Hand. Am Montag. Ja, ich halte eure Hand sehr gerne, eure schwitzige Hand bei 34 Grad. Aber nur ganz kurz. Und dann erzähle ich euch, wo ihr die besten Seen in NRW zum Abkühlen findet, damit ihr ja in den Ferien vor allen Dingen auch wisst, wo ihr es am besten aushalten könnt bei der Hitze. Unser Reporter Thorsten Ortmann, der war für euch diesmal am Sorpesee im Sauerland. Und der verrät uns jetzt, ist dieser See ein Match oder doch ein Swipe nach links?
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2: Das große Badesee-Tindern. Wo treffen wir uns?
3: Willkommen am Sorpesee mit 57 Metern, der tiefste See im Sauerland.
2: Muss ich was bezahlen?
4: Also der Eintritt ins Strandbad ist frei. Wir haben da Sanitäranlagen, Gastronomie.
2: Was können wir da machen?
5: Man kann hier schön schwimmen gehen.
6: Man kann hier auch sehr gut Volleyball spielen.
7: Hier gibt es einen Klettergarten. Wir bieten hier Kanadier-Touren an, E-Bike-Touren, Team-Challenge, Team-Adventure, Bogenschießen. Alles, was man so im Outdoor-Bereich machen kann.
2: Kann ich meine Kids mitbringen?
4: Ja, ganz besonders ist das was für Kids. Erstmal haben wir auch eine Promenade und damit Erlebnisweg, zahlreiche Autospielmöglichkeiten und Wassersport und Baden am See ist für Kinder natürlich immer gut.
2: Treffen wir uns zum Essen oder nur für Drinks?
4: Beides. Man setzt sich auf die Terrasse, meistens überdacht, aber mit freiem Blick auf den See und genießt dann sein Aperol oder auch leckeres Essen.
8: Wir arbeiten auf Basis von griechischer Küche, das ist der Gyros und die verschiedenen Variationen von dem Fleisch, welche bieten wir unseren Gästen, aber nicht nur. Wir haben noch Pizza, Schnitzel und Pasta.
2: Können wieder chillen?
9: Ja, ich bin schon. Also mir ist ja gut mit der Wiese und so. Kann man sich schön sein Handtuch hier ausbreiten und sich hinlegen. Die Sonne genießen, sehr schön.
4: Ja, chillen kann man hier wunderbar. Der See ist 15 Kilometer lang. Da findet man auch sicherlich immer mal ein Plätzchen, wo man auch ungestört ist. Auf den Promenaden haben wir die Liegewiesen, wo man sich ausbreiten kann, im Strandbad auch. Also kann man sehr gut chillen hier.
2: Ist es ein Match?
3: Es ist ein absolutes Match. Wer Action und Abwechslung will, der ist hier an der Sorpe absolut richtig. Man kann jede Menge machen. Es gibt ein Strandbad, es gibt einen Hochseilgarten, man kann Kanu fahren, man kann Stand-up paddeln, man kann sich Tretboote ausleihen, man kann rund um den See mit geliehenen Fahrrädern fahren, man kann wandern. Also hier ist wirklich für jeden was dabei. Ich kann es empfehlen.

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3: Mit Thorsten Adolfs. Guten Tag. Die Folgen der extremen Hitzewelle Ende Juni haben am Vormittag die Politik in NRW beschäftigt. Im Landtag gab es eine Sondersitzung des Gesundheitsausschusses. Dabei ging es um Todesfälle in Krankenhäusern, die hohe Belastung für Rettungsdienste und die Frage, wie sich das Gesundheitssystem in Zukunft besser auf extreme Temperaturen vorbereiten kann. NRW-Gesundheitsminister Laumann sagt, Hitzewarnungen müssten künftig genauso ernst genommen werden wie Warnungen vor Hochwasser oder anderen Unwettern. Aus dem Landtagsstudio Düsseldorf berichtet José Nasiandi.
4: Nach Angaben des NRW-Justizministeriums laufen derzeit noch 4 Todesermittlungsverfahren im Zusammenhang mit den Hitzetagen Ende Juni. Allein nach den 12 Todesfällen in einem Krankenhaus in Leverkusen wurden 7 Verfahren eingeleitet, 3 davon inzwischen wieder eingestellt. Parallel musste sich NRW-Gesundheitsminister Laumann den Fragen der Abgeordneten stellen. Die Zahlen seines Ministeriums zeigen, am Hitzesamstag Ende Juni mussten die Rettungsdienste landesweit fast 5000 Einsätze mehr fahren als an einem normalen Samstag. In einzelnen Regierungsbezirken hat sich die Zahl der Rettungswageneinsätze sogar mehr als verdoppelt. Die Opposition stellte viele Fragen, wollte unter anderem wissen, wie Medikamente in Einrichtungen bei hohen Temperaturen sicher gelagert werden können. Laumann kündigte an, die Warnstufen des Deutschen Wetterdienstes stärker mit konkreten Maßnahmen zu verknüpfen. Für größere bauliche Veränderungen in den Krankenhäusern gäbe es aktuell aber kein zusätzliches Geld.
3: Und jetzt weitere Nachrichten in der Zusammenfassung. Das Auswärtige Amt hat den russischen Botschafter einbestellt. Hintergrund seien die Cyberangriffe von dort. Sie seien völlig inakzeptabel, schrieb das Auswärtige Amt im Online-Dienst X. Sie würden entschlossen beantwortet, auch mit zusätzlichen Sanktionen. Die EU und Großbritannien haben darauf schon mit weiteren Strafmaßnahmen reagiert. Die gegenseitigen Angriffe zwischen den USA und dem Iran gehen weiter. Aus Washington heißt es, man wolle die Fähigkeit des Iran schwächen, Schiffe in der Straße von Hormuz zu attackieren. Ob es noch einen diplomatischen Ausweg gibt und ob eine Rückkehr zur Waffenruhe gelingen kann, ist völlig unklar. Ermittler in Baden-Württemberg haben etwa 50 betrügerische Internetseiten abschalten lassen. Auslöser war ein Betrugsfall im Schwarzwald, bei dem für eine angebliche Rechtsberatung eine Anzahlung geleistet wurde. Die Internetseiten, die täuschend echt aussehen, wurden im Ausland deaktiviert. Auch viele deutsche Festnetznummern wurden abgeschaltet. Immer mehr von uns nutzen KI-Tools, um bei Fragen zur eigenen Gesundheit schnell eine Diagnose zu bekommen. Die Pronova BKK hat dazu eine Studie veröffentlicht. Demnach hat fast die Hälfte der Bundesbürger vor dem Arztbesuch schon einmal den digitalen Ratgeber gefragt. Besonders bei Jüngeren sei das beliebt, heißt es. Blind vertrauen sollte man der künstlichen Intelligenz bei Beschwerden aber nicht. Oft würden solche KI-Tools mit ungeprüften Daten arbeiten und dabei völlig falsche oder veraltete Informationen liefern, so die Krankenkasse. Dabei fehle der KI das Wichtigste. Und das sei der Blick auf die ganz persönliche Lebenssituation vom Patienten. Das sieht die Mehrheit der Befragten auch so. Sie hält die Einschätzung von Ärzten für deutlich zuverlässiger. Soweit die Meldungen mit Thorsten Adolfs.
0: Das Wetter im RSG-Land.
5: Der Montagnachmittag bringt uns viel Sonne und es ist heiß bei bis zu 34 Grad. Dazu gibt es nur ein paar dünne Schleierwolken am Himmel. Es bleibt trocken. Morgen sieht das ganz genauso aus. Sonnig und heiß bei bis zu 34 Grad.
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5: Und hier kommt alles auf 30 Minuten Wartezeit. Los geht's mit der A1. Dortmund Richtung Euskirchen zwischen Burscheid und Kreuzköln-Nord. 5 Kilometer Stau, halbe Stunde plus. A2 Dortmund Richtung Hannover zwischen Kreuz Bielefeld und Bielefeld-Ost. Auch halbe Stunde und 4 Kilometer Stau. A3 Frankfurt Richtung Oberhausen zwischen dem Kreuz Köln-Ost und Kreuz Leverkusen. 9 Kilometer Stau, hier müsst ihr eine Stunde mehr einplanen. A4 Olpe Richtung Aachen zwischen Köln-Merheim und Kreuz Köln-Süd. 6 Kilometer Stau, 30 Minuten kommen noch on top. Und A46 Düsseldorf Richtung Wuppertal zwischen Wuppertal-Sonnenborn und Wuppertal.

0: Tal Elberfeld, 5 Kilometer, 31 Minuten plus. Gute Fahrt.
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0: Zusammen, hallo, Johanna Tänzer hier für euch. Herzlich willkommen an diesem Montagnachmittag. Bin bei euch und spiele euch jetzt gleich hier Taylor Swift. Mittlerweile gibt es auch so erste Schätzungen dazu, wie teuer denn diese ganze Hochzeit im Madison Square Garden in New York von Taylor und Travis gewesen sein soll. Und die liegen so zwischen 20 und 30 Millionen Dollar. Ja. Ich sag mal so, die Frau gehört zu den reichsten Musikerinnen der Welt, ja? Und die hat auch vor der Hochzeit noch 23 Millionen Euro an gute Zwecke gespendet. Ich finde, die darf sich einfach alles gönnen, was sie will. Und wir gönnen uns jetzt hier Opel Light.
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0: Leute, habt ihr schon mal Pitbull gegoogelt?
1: You google Pitbull right now, I come up before the dog.
0: Ja, da kommt nicht der Hund, da kommt Mr. Worldwide, also US-Rapper Pitbull. Das musst du auch erstmal schaffen, ne? Kollege Robert Jans ist da.
2: Hallo.
0: Hallo, und eben dieser Pitbull hat jetzt am Wochenende zusammen mit seinen Fans einen fetten Rekord aufgestellt, ne?
2: Ja, genau, es gibt einen Glatzenrekord.
0: So gut.
2: Ja, also Pitbull-Konzerte sind ja eh immer schon so ein einziger Abriss. Ich meine, bei der Musik, ne, kann die Stimmung auch einfach nur gut sein?
0: Geil.
2: Ja. Und irgendwie hat sich so über die Zeit hinweg bei den Fans der Gag verselbstständigt, sich wie Pitbull auf der Bühne zu kleiden. Und dazu gehört eben auch nicht nur das weiße Hemd, Sonnenbrille und schwarze Krawatte, sondern auch die Glatze auf dem Kopf.
0: Ja, legendär. Ich kenne das von Insta und TikTok. Also Pitbull-Konzerte, die gehen ja ständig viral. Und da sieht man dann immer diese Latex-Glatzen,
2: ja,
0: von allen. Ne?
2: Genau. Und jetzt im Hyde Park hatten eben insgesamt knapp 21.140 Fans. Und die hatten wirklich Leute, die gezählt haben und Drohnen und so, wo man das dann gecheckt,
0: ja,
2: hat. Der rund 70.000 Besucher hatten diese Latex-Glatzen auf dem Kopf.
0: 21.000 von den 70.000?
2: Ja, und das ist Weltrekord.
0: Wow.
2: Und du hast Social Media ja angesprochen, also rund um Pitbull gibt es ja eh so einen krassen Hype. Allein bei Spotify hat er über 88 Millionen monatliche Hörerinnen und Hörer. Seine Konzerte sind mega gefragt. Und jetzt am Wochenende spielt er ja auch zum Beispiel Open Air bei uns in NRW in Düsseldorf. Rund 80.000 Tickets sind da in den Verkauf gegangen. Gibt auch nur noch ganz wenige, ganz teure Restkarten.
0: Und du hast welche, aber für, was war das?
2: November.
0: In Dortmund? November, Dortmund.
2: Genau, in Dortmund.
0: Ja.
2: Und
0: geil.
2: Bin mit einer kleinen Gruppe da und wir werden auf jeden Fall auch stilecht mit Glatze und Pilotenbrille da auftauchen. Pitbull selbst, das finde ich auch großartig, feiert den Hype auch total. In seinem Online-Shop verkauft er auch das Mr. Worldwide Kit. Und da ist dann wirklich alles auch drin. Auch halt eben diese Glatzenkappe.
0: Mr. Worldwide ist jetzt Mr. World Record. Danke, ja. Robert. Und dieses Worldwide Kit, ne? Das
2: ist bestellt.
0: Hast du bestellt?
2: Ja,
0: gut.
2: Klar.
0: Ich wünsche mir ein Foto.
2: Selten habe ich 40 Euro besser investiert.
0: Pitbull jetzt für euch mit Timber.
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1: mit Charlotte Großer. Hallo zusammen. Am Mittwoch verwandeln sich Kinder beim Urban Utopia Festival in Solingen in echte Zirkusstars. Weil die Artisten im Stau stehen, muss das Publikum einspringen und gemeinsam eine bunte Show auf die Beine stellen. Kosten Punkt 5 Euro. Ebenfalls am Mittwoch spielen die Bergischen Symphoniker ab 17 Uhr im Remscheider Stadtpark ihr nächstes Stadtteilkonzert. Unter dem Motto Eine Reise durch 1001 Nacht gibt's Orchestermusik unter freiem Himmel. Der Eintritt ist frei. Am Donnerstag wird's beim Urban Utopia Festival dann lateinamerikanisch. Ab 19 Uhr sorgt da eine 11-köpfige Salsa-Band in der alten Grossmann-Gießerei in Solingen-Wald für Urlaubsstimmung. Getanzt werden darf natürlich auch. Freitag heißt es in der Solinger Cobra dann wieder Grillen und Chillen. Ab 19.30 Uhr spielt das Duo Schmitz-Backes Songs aus den 60ern bis 90ern. Fantasy-Fans sollten sich den Samstag vormerken. Beim Faunalorian Day im Solinger Tierpark Fauna laufen jede Menge Star Wars-Charaktere durch den Park. Die Verkleidung könnt ihr gerne auch mitbringen, Pflicht ist sie aber nicht. Alle Tipps und Termine findet ihr auch bei uns im Netz auf radio-rsg.de und was auch immer ihr macht, viel Spaß!
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1: Mit Michael Hartke. Guten Tag. Das erste Solinger Trassenfest war ein Erfolg, das sagen die Veranstalter. Alles habe wie geplant geklappt, Zwischenfälle gab es kaum. Einige Besucher hätten mit der Hitze zu kämpfen gehabt. Insgesamt sei man aber froh über das Sommerwetter zum ersten Aufschlag fürs Trassenfest. Felix Glücklich vom Kulturmanagement schätzt, dass über den Samstag verteilt zwischen 10.000 und 15.000 Menschen entlang der Trasse unterwegs waren. Mehr Infos von Juliana Dörsch.
2: Für die nächste Ausgabe wolle man überlegen, noch mehr Stationen anzubieten, um die Wege zwischen den einzelnen Veranstaltungsorten kürzer zu halten, sagt Glücklich im RSG-Gespräch. Das nächste Trassenfest soll 2028 stattfinden, da bleibe man im Zwei-Jahres-Rhythmus. Kritik gab es an dem Radfahrverbot für bestimmte Abschnitte der Trasse. Fußgänger hatten sich über Menschen beschwert, die trotz Schildern und Hinweisen der Security mit dem Rad unterwegs waren. Radfahrer wiederum haben kritisiert, dass in so vielen Bereichen ein Fahrverbot verhängt wurde und man schieben musste.
1: Wegen der anstehenden Sommerferien gibt die Polizei bei uns im RSG-Land Tipps zum Einbruchschutz. Das Wichtigste, das Zuhause sollte auch in der Urlaubszeit bewohnt aussehen. Das heißt, beispielsweise sollten Nachbarn den Briefkasten leeren. Außerdem können Zeitschaltuhren für Licht- und Rollläden die Anwesenheit vortäuschen. Auf dem Anrufbeantworter oder in den sozialen Netzwerken haben Urlaubspläne laut der Experten nichts zu suchen. Das ist für Einbrecher sonst eine direkte Einladung. Online gibt es noch mehr Hinweise zum Einbruchsschutz. Den Link findet ihr auf radio-rsg.de. Die Polizei veröffentlicht da auch, wo aktuell im RSG-Land häufiger eingebrochen wird. 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
1: Es wird eine heiße und sonnige Woche. Temperaturen bis 29 Grad gibt es heute. Dazu wird es etwas windig und am Nachmittag etwas bewölkt. Lässt sich also ganz gut aushalten heute. Morgen dann sehr ähnliches Wetter. Nachmittags kann es mal kurz gewittern. Mittwoch und Donnerstag wird es weiterhin heiß und sonnig.
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1: Es ist sehr viel los auf den Autobahnen rund ums RSG-Land, daher hier alles ab 12 Minuten Zeitverlust. A1 Richtung Dortmund zwischen Kreuz Köln-West und Kreuz Leverkusen 11 Kilometer, 21 Minuten plus. A1 Richtung Köln zwischen Burscheid und Köln-Niel 4 Kilometer. A3 Richtung Oberhausen zwischen Dreieck Köln-Heumer und Kreuz Leverkusen 10 Kilometer, mehr als eine Stunde braucht ihr da länger. A3 Richtung Köln zwischen Dreieck Langenfeld und Leverkusen Zentrum 7 Kilometer und A46 Richtung Wuppertal zwischen Wuppertal-Kronenberg und Elberfeld 6 Kilometer Stau und eine Dreiviertelstunde extra. Blitzer von euch gesehen auf der Viehbachtalstraße in Solingen. Danke fürs Melden und gute Fahrt.
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3: Hallo, hallo, Johanna Tänzer ist hier für euch. Kommt gut durch diesen Montagnachmittag. Das sind Hertz und Purple Disc Machine mit Wonderful Life in der 25 Edition. Hi zusammen.

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0: Michael Schulte mit 5 AM. Hallo zusammen. Leute, es ist die letzte Woche. Also es sind eigentlich die letzten Tage jetzt vor den Sommerferien. Und dann geht's für einige zumindest ab in den Urlaub, wenn ihr könnt. Dann freut ihr euch sicher schon ganz doll. Endlich mal wieder raus, ne? Anderes Essen, andere Location, neue Leute kennenlernen. Und ganz viele von euch kommen nach dem Urlaub auch nach Hause und haben tatsächlich mal was fürs Leben gelernt.
1: Kein altes Auto kaufen, wenn man es nicht reparieren kann. In Bosnien sind wir liegen geblieben und ich bin mehrfach unterm Auto gelegen.
2: Ich habe gelernt, dass der Gratis-Uso im Restaurant sehr gut ist. Und den wir dann bestellt haben, weil der so gut war, der war gewöhnungsbedürftig.
3: Die Kinder haben viel gelernt. Laufen, schwimmen.
4: Heute erst gerade vor einer halben Stunde, Stunde einfach mal auf andere Menschen zugehen und einfach freundlich sein, kommt einfach wieder zurück auf einen.
5: Also ich war in Prag und abgesehen davon, dass Prag eine wirklich wunderschöne Stadt ist, finde ich, dass die Menschen da auch super offen waren.
6: Also war das eher eine kulturelle Erkenntnis?
5: Ja, würde ich schon sagen.
0: So, hervorragend. Leute, ich lerne nach jedem Urlaub aufs Neue, dass ich mich einfach nie genug mit Sonnencreme einschmieren kann. Ja, Lichtschutzfaktor 50 ist für mich niemals gut genug.
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1: Mit Thorsten Adolfs. Guten Tag. Wer jetzt in den Sommerferien in den Urlaub fliegen will, profitiert zwar leider nicht mehr davon, aber wahrscheinlich ab dem nächsten Jahr. Die EU stärkt nämlich die Rechte von Flugreisenden, zum Beispiel bei Verspätungen und Ausfällen. Und auch für Familien soll es in Zukunft leichter und günstiger werden, einen Flug zu buchen. Danny Hopper aus dem News-Team, lass uns zuerst aufs Thema Verspätungen schauen. Was ändert sich da für uns?
2: Erstmal gar nicht so viel. Zum Glück muss man aus Passagiersicht sagen, denn die EU-Staaten wollten eigentlich, dass Flugreisende erst ab 4 Stunden Verspätung eine Entschädigung bekommen und dann noch weniger Geld als bisher. Da hat sich das Europaparlament aber durchgesetzt. Es bleibt bei Entschädigungen ab 3 Stunden. Neu ist, dass die Airline Passagiere innerhalb von 4 Tagen nach der Reise schriftlich darüber informieren muss, was deren Rechte sind und auch, wie sie die geltend machen. Außerdem müssen sie bald standardmäßig den Preis mit Handgepäck anzeigen. Das soll es leichter machen, Flugpreise zu vergleichen. Und bei Problemen haben Fluggäste in vielen Fällen das Recht darauf, anders befördert zu werden. Das kann über eine andere Strecke, mit einer anderen Airline oder auch per Bahn passieren.
1: Ich habe es gerade schon gesagt, auch die Rechte für Familien werden gestärkt.
2: Genau, Kinder unter 14 Jahren dürfen im Flieger direkt neben den Eltern sitzen, ohne dass man jetzt nochmal extra für eine Sitzplatzreservierung zahlt. Das gilt auch für Schwangere und für Menschen mit Behinderung und deren Begleitung. Außerdem müssen Airlines Schreibfehler im Namen auf Tickets kostenlos korrigieren. Kennt man ja, da hat man bei der Buchung aus Versehen einen Buchstaben zu viel eingetippt und für die Korrektur bist du dann schnell mal 100 Euro los. Das soll es nicht mehr geben. Die neuen Regeln sollen Mitte des nächsten Jahres in Kraft treten. Sie gelten dann für alle Flüge, die von einem Flughafen innerhalb der EU abheben. Bei Flügen, die in der EU landen, gelten sie nur, wenn die Airline ihren Sitz in der EU hat.
1: Dankeschön, Danny. Und jetzt weitere Meldungen im Überblick. Deutschlands Digitalbranche warnt vor einem Social-Media-Verbot für Kinder, wie es die EU-Experten vorschlagen. So ein Verbot sei der falsche Weg, heißt es vom Branchenverband Bitkom. Medienkompetenz entstehe durch begleitete Praxis und nicht durch Ausschluss. Schon heute seien Plattformen zu Schutzmaßnahmen verpflichtet, so der Verband. Entscheidend sei, dass die bestehenden Regeln konsequent umgesetzt und durchgesetzt würden. Bei VW könnten weltweit rund 50.000 Arbeitsplätze wegfallen, wenn sich bei den Arbeitskosten nichts ändert. Das hat Konzernchef Blume gesagt. Bei VW würden die Kosten ungefähr ein Fünftel über den Kosten vergleichbarer Unternehmen liegen. Südlich von Paris brennt es auf einer Fläche von rund 800 Hektar. Das entspricht der Größe von ungefähr 1.100 Fußballfeldern. Der Waldbrand hat zeitweise den Reiseverkehr aus der Hauptstadt in Richtung Süden behindert. Rund 200 Menschen wurden in Sicherheit gebracht. Die Feuerwehr setzt mehrere Löschflugzeuge ein, um die Flammen unter Kontrolle zu bringen. In Lippstadt haben Polizisten ihren Augen nicht getraut. Sie stoppten dort ein Wohnmobil, bei dem nicht nur die Windschutzscheibe, sondern auch alle anderen Scheiben fehlten. Das stelle ein erhebliches Sicherheitsrisiko dar, so die Beamten. Und es wurden noch weitere Mängel festgestellt. Das Wohnmobil sei von der Verkehrssicherheit in etwa so weit entfernt wie die deutsche Fußballnationalmannschaft vom WM-Titel, heißt es. Dem Fahrer des Wohnmobils, bei dem es sich eher um einen rollenden Schrotthaufen handle, sei die Weiterfahrt untersagt worden. Und das waren die Nachrichten mit Thorsten Adolfs.
0: Und jetzt das Neueste aus dem RSG-Land.
3: Mit Michael Hartke. Ein Feuerwehrmann ist in Solingen nach ausländerfeindlichen Äußerungen vom Dienst suspendiert worden. Beim Feuerwehrfest am Mangenberg am Samstag hat es laut Stadt einen Vorfall mit rassistischen Parolen gegeben. Mehrere betrunkene Personen seien vom Platz verwiesen worden. Die neuesten Infos aus dem RSG-Land zum Feierabend bei uns im Halbstundentakt.
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3: Das Wetter hat ein paar kleine Flecken bekommen. Mittlerweile sind ein paar Wolken bei uns unterwegs. Die sind aber harmlos, bringen nur etwas Schatten. Die Spitzenwerte steigen ansonsten heute Nachmittag auf 29 Grad und die Sonne ist auch immer noch gut dabei. Morgen ist dann sehr ähnliches Wetter bei uns im RSG-Land. Nachmittags kann es mal kurz gewittern. Mittwoch und Donnerstag ist es dann weiterhin heiß und sonnig.
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3: Achtung auf der A1 Richtung Köln zwischen Wermelskirchen und Burscheid, da sind Reifenteile auf der Fahrbahn und ein defekter LKW. Und auf der A3 Richtung Oberhausen zwischen Köln-Mülheim und Leverkusen-Opladen ist eine ungesicherte Unfallstelle auf dem rechten Fahrstreifen und dem Standstreifen. Und weil es so voll ist, hier alles ab 10 Minuten Zeitverlust. A1 Köln Richtung Dortmund zwischen Frechen und Kreuz Leverkusen West 13 Kilometer. A3 Richtung Oberhausen zwischen Dreieck Köln-Holmer und Kreuz Leverkusen 12 Kilometer.

0: Eine Stunde plus A3 Richtung Köln zwischen Kreuz Breitscheid und Mettmann 3 Kilometer. A3 Richtung Köln zwischen Dreieck Langenfeld und Leverkusen Zentrum 6 Kilometer. A46 Richtung Wuppertal zwischen Wuppertal-Farresbeck und Wichlinghausen 6 Kilometer stockend. Und A59 Richtung Köln zwischen Leverkusen-Rheindorf und Übergang-Ausbauende A59 1 Kilometer Stau und 10 Minuten Zeitverlust. Dann habt ihr uns Blitzer gemeldet in Remscheid, Bergisch Born und in Solingen auf der Viehbachtalstraße. Danke fürs Melden und gute und sichere Fahrt.
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2: Hi zusammen. So, Freunde, wer hat hier Bock auf ein bisschen 90s Hip-Hop? Bitteschön. Tupac mit Changes. Legendärer Track. Habt einen ganz schönen Montagnachmittag. Johanna Tänzer ist hier für euch. Hi zusammen.

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1: Ausländerfeindliche Parolen beim Feuerwehrfest. Unschöne Geschichte vom Wochenende. Hier ist Clara Pieck und es geht um das Sommerfest der Freiwilligen Feuerwehr am Solinger Mangenberg. Da waren am Samstagabend viele Feuerwehrleute und Gäste, um gemeinsam friedlich zu feiern. Der DJ hat Musik aufgelegt, es wurde einiges an Alkohol getrunken und offenbar haben dann einige betrunkene Gäste ausländerfeindliche Parolen gegrölt. Es erinnert so ein bisschen an die Partyvideos aus Sylt von vor 2 Jahren. Mitglieder von der Freiwilligen Feuerwehr Mangenberg haben das Gegröle aber sofort unterbunden und die betreffenden Leute rausgeschmissen, sagt Tobias Kollig von der Stadt Solingen.
2: Vor Ort wurde sofort die Musik unterbrochen. Die gastgebende Löscheinheit ist eingeschritten und hat dann auch die Rufe unterbunden und die betreffenden Personen vom Festgelände verwiesen. Die Feuerwehr ist also diesem Verhalten konsequent entgegengetreten.
1: Unter diesen Leuten, die die ausländerfeindlichen Parolen gegrölt haben sollen, da soll auch ein Mitglied der Freiwilligen Feuerwehr von einer anderen Löscheinheit gewesen sein. Diese Person wurde sofort suspendiert und es läuft ein Disziplinarverfahren. So ein Verhalten geht für die Feuerwehr gar nicht, sagt Tobias Kollig.
2: Eines ist uns sehr wichtig und völlig klar. Für Fremdenfeindlichkeit, rassistische Parolen und Hetze ist weder bei der Feuerwehr noch in der Stadt Solingen Platz. Und wir werden dem auch in Zukunft konsequent entgegentreten.
1: Alle Infos zu dem ausländerfeindlichen Vorfall beim Feuerwehrfest hört ihr auch gleich um 9:30 in den Radio RSG Nachrichten.
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1: Mit Michael Hartke. Guten Tag. Ausländerfeindliche Parolen beim Feuerwehrfest am Mangenberg in Solingen haben jetzt Konsequenzen. Die Stadt sagt, dass es ein Disziplinarverfahren gegen einen Beteiligten gibt. Der ist nämlich Mitglied bei der Freiwilligen Feuerwehr. Welche Ausdrücke und Parolen genau verwendet wurden, sagt die Stadt nicht. Vor Ort sei aber direkt eingeschritten worden. Mehr Infos hat Anni Stoßberg.
2: Laut Stadt waren mehrere Personen beteiligt und hatten wohl auch Alkohol getrunken. Sie wurden vom Gelände verwiesen. Der beschuldigte Feuerwehrmann wurde außerdem vom Dienst suspendiert. Die Solinger Feuerwehr distanziert sich klar von Fremdenfeindlichkeit, Rassismus und menschenverachtendem Verhalten, heißt es. Äußerungen wie am Samstag würden klar im Widerspruch zu den Werten der Feuerwehr stehen. Respekt, Toleranz und die Hilfe für alle Menschen, unabhängig ihrer Herkunft, Religion oder Weltanschauung, sei der Solinger Feuerwehr besonders wichtig, heißt es in einer Mitteilung.
1: In Remscheid häufen sich Fälle von Vandalismus. Unbekannte haben Anfang Juni die Stahlskulpturen an der Ecke Alleestraße und Scharfstraße erneut massiv beschädigt, indem sie Teile der Figuren verbogen haben. Die Stadt bedauert die Schäden und hat die Reparatur bereits in Auftrag gegeben. Sie kostet rund 2000 Euro. Bis Ende Juli sollen die Skulpturen wieder an ihrem Platz stehen. Auch die Holzbänke an der Anlage müssen wieder aufbereitet werden. Darum kümmern sich die technischen Betriebe selbst. Attacke wegen zu langsamem Fahrens. In Wermelskirchen hat am späten Samstagabend ein betrunkener Fahrgast einen Taxifahrer angegriffen. Laut Polizei war dem 32-jährigen Mann das Taxi auf der Dünnerstraße offenbar zu langsam unterwegs. Während der Fahrt würgte er den Fahrer von hinten, sodass dieser zeitweise keine Luft mehr bekam. Der Taxifahrer konnte sich befreien. Der Fahrgast stieg aus, riss die Fahrertür auf und schlug dem Fahrer mit der Faust ins Gesicht. Rettungssanitäter behandelten den Taxifahrer vor Ort. Gegen den Beschuldigten laufen jetzt Anzeigen wegen gefährlicher Körperverletzung und gefährlichen Eingriffs in den Straßenverkehr. Auf der Wache musste er eine Blutprobe abgeben. 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
1: Ein paar Wolken bringen mittlerweile etwas Abkühlung zu uns. Den bringt auch weiterhin ein leichter Wind, aber es bleibt auch weiterhin ziemlich sonnig bei bis zu 29 Grad. Die nächsten Tage gehen ähnlich weiter. Viel Sonne, vereinzelt Wolken und weiter heiß.
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1: Eine Meldung aus der Solinger Innenstadt. Auf der Beethovenstraße hat es einen Unfall gegeben. Da kommt man aktuell nicht so gut durch, also fahrt besser drumherum. Und hier die Autobahnen. A1 Köln Richtung Dortmund. Zwischen Wermelskirchen und Remscheid ist ein liegen gebliebenes Fahrzeug auf dem Standstreifen. A1 Richtung Köln zwischen Wermelskirchen und Burscheid. Reifenteile auf der Fahrbahn und ein defekter LKW. Und hier die allerlängsten Staus. A1 Richtung Dortmund zwischen Frechen und Kreuz Leverkusen West 15 Kilometer. A3 Richtung Oberhausen zwischen Dreieck Köln-Heumau und Kreuz Leverkusen 11 Kilometer. A46 Richtung Wuppertal zwischen Neuss-Üdesheim und Düsseldorf-Bilk 1 Kilometer. Und A46 Düsseldorf Richtung Wuppertal zwischen Sonnborner Kreuz und Wichlinghausen 5 Kilometer Stau. Blitzer habt ihr uns gemeldet in Remscheid, Bergisch Born und auf der Solinger Viehbachtalstraße. Danke dafür und gute Fahrt.
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3: Tag zusammen, hallo, Johanna Tänzer hier für euch. Leute, ich habe einfach einen Mückenstich und zwar genau in der Achsel. Also so schlecht scheine ich unter den Achseln nicht zu riechen, wenn sich eine Mücke dahin verirrt. Wollte ich nur mal gesagt haben.

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1: Jennifer Lopez und David Guetta, Save Me Tonight.
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0: Monday, sagen die Bengals dazu. Ich sage, bester Tag der Welt. Heute ist nämlich einfach der Tag der Pommes. Geil. Und den feiert unser Hannes sowas von mit.
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2: Pommes bei Hitze. Das ist doch mal ein Tipp. Immer dieses Salatgefuttere bei heißem Wetter. Bloß leichte Kost. Das will doch keiner hören. Wenn Salat, dann bitte Kartoffelsalat mit Mayo. Kommt mir nicht mit Vinaigrette. Das klingt wie ein französisches Folterinstrument. Steckt ihn in die Vinaigrette. Nein, nicht die Vinaigrette. Blah. Bei heißem Wetter brauchen wir Salz. Und wo ist Salz drin? Genau, in Bratwurst. Ja, nur Fleisch kannst du auch nicht essen. Ja, deswegen Hela Gewürzketchup dazu. Der besteht zu fast 14% aus Tomate. Ich glaube, nicht mal Tomaten haben 14% Tomate. Ja, und die restlichen Prozent in dem Zeug ist pures Glück. Das wissen wir. Und was braucht der Körper noch bei der Hitze? Genau, Flüssigkeit. Wasser ist gut, Brauwasser ist besser. Mit Elektrolyte wie Hopfen, Malz, Hefe. Ein Brot zum Trinken. Und falls euch nach diesem Tip-Top-Sportlergedeck immer noch zu heiß sein sollte, ja, dann hilft nur noch die italienische Notfallkühlung im Hörnchen. Ihr wisst doch, was man sagt. Eis ist mein Gemüse. Und immer dran denken, der Spaß beginnt erst ab der zweiten Kugel.
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0: Und dann sind wir auch bei den bis zu 100.000 Stellen, die ja schon seit Tagen durch die Medien geistern. VW will vor allem in der Verwaltung und bei der Infrastruktur sparen. Noch immer legen die Kosten 20% über dem Durchschnitt vergleichbarer Unternehmen, sagt Blume. Wie viel Personal man am Ende wirklich abbauen müsse, stehe noch nicht fest. Man schaue sich zurzeit alle Marken, Gesellschaften und Regionen an, um dann zu prüfen, wo man Anpassungen vornehmen müsse.
1: Spekuliert wird ja auch über Standortschließungen. Da fielen zuletzt die Namen der Werke in Hannover, Emden, Zwickau und Neckarsulm.
0: Ja, und genau diese vier Werke nannte Blume auch. Von Schließungen sprach er zwar nicht. Er sagte wörtlich, die Wahrheit sei, dass man heute für diese Werke in den 30er Jahren noch keine wettbewerbsgerechte Belegung bestätigen könne. Heißt übersetzt, für die Zeit ab 2030 gibt es für diese vier Werke noch keine Garantie. Blume betonte aber, dass man nach alternativen Lösungen suche. Hier nannte er als Beispiel den Standort Osnabrück. Dort versucht man ja, das Werk für die Rüstungsindustrie zu öffnen. Die Gespräche seien auch schon fortgeschritten, sagte Blume.
1: Danke, Danny. Und jetzt weitere Meldungen im Überblick. Ein europäisches Expertengremium spricht sich für ein Social-Media-Verbot in der EU für Kinder unter 13 Jahren aus. Solange Online-Dienste sie nicht vor Suchtgefahren, Gewaltdarstellungen und Hassrede schützen würden, seien auch Beschränkungen für ältere Jugendliche denkbar. Einige EU-Länder planen eigene Social-Media-Verbote. In Deutschland setzt man dagegen auf eine EU-weite Lösung. Weil sich die USA und der Iran wieder gegenseitig angreifen, hat der Ölpreis deutlich zugelegt. Das Barrel kostet mittlerweile wieder fast 80 Dollar. Aus Washington heißt es, die US-Streitkräfte seien bereit, die Freiheit des zivilen Schiffsverkehrs in der Straße von Hormuz zu verteidigen. In den ersten Wochen und Monaten des Konflikts war der Ölpreis zeitweise auf mehr als 126 Dollar pro Barrel geklettert. Die Bahn hat nach eigenen Angaben in diesem Jahr bis jetzt 70 von geplanten 130 Bahnhöfen saniert. Es gehe darum, die Fahrten schon vor dem Start so positiv wie möglich zu machen, heißt es aus dem Bundesverkehrsministerium. Das gelte vor allem für die Aspekte Sauberkeit, Sicherheit und Barrierefreiheit. Die Polizei warnt vor der sogenannten Blackout-Challenge, die in sozialen Medien die Runde macht. Dabei schnüren sich Kinder und Jugendliche die Luft ab, um einen kurzen Rauschzustand durch Sauerstoffmangel im Gehirn zu erleben. Die Challenge existiert in verschiedenen Formen schon seit Jahrzehnten. Durch die Algorithmen sozialer Netzwerke hat sie sich zuletzt aber sehr schnell verbreitet. TikTok und andere Plattformen sperren entsprechende Suchbegriffe und Verweise darauf mittlerweile rigoros. Auslöser ist jetzt der Fall eines 12-Jährigen aus Mecklenburg-Vorpommern, der von einem Mitschüler bis zur Bewusstlosigkeit gewürgt wurde. Es heißt, der Junge habe den Mitschüler selbst darum gebeten. Laut Polizei kann das Würgen zu schweren Verletzungen, dauerhaften Schäden oder sogar zum Tod führen. Soweit die Meldungen mit Thorsten Adolfs.
2: Und jetzt das Neueste aus dem RSG-Land.
3: Mit Michael Hartke. Nach den ausländerfeindlichen Parolen, die auf dem Feuerwehrfest am Mangenberg in Solingen gerufen wurden, hat die Stadt jetzt ein Disziplinarverfahren gegen einen Beteiligten gestartet. Ein Feuerwehrmann ist suspendiert worden. Laut Stadt sollen mehrere Personen beteiligt sein. Sie hatten wohl auch Alkohol getrunken. 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
3: Der Nachmittag ist weiter sehr sonnig, aber auch ein paar Wolken sind jetzt mit dabei. Die bringen aber keinen Regen. Es wird 29 Grad warm. Morgen kann es am Nachmittag dann schon mal gewittern. Es geht aber größtenteils sonnig und heiß weiter.
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3: Eine Meldung aus der Solinger Innenstadt. Auf der Beethovenstraße in Richtung Innenstadt kommt ihr nur sehr schwer durch. Da hat es einen Unfall gegeben. Also fahrt da möglichst drumherum. Und auf den Autobahnen ist einiges los. Achtung auf der A1 Richtung Dortmund. Zwischen Wermelskirchen und Remscheid ein liegen gebliebenes Fahrzeug auf dem Standstreifen. Auf der A1 in der Gegenrichtung zwischen Wermelskirchen und Burscheid, da sind Reifenteile auf der Fahrbahn und da steht ein defekter Laster. Und hier sind die längsten Staus. A1 Richtung Dortmund zwischen Frechen und Kreuz Leverkusen West 13 Kilometer. A3 Richtung Oberhausen zwischen Dreieck Köln-Heumer und Solingen 18 Kilometer stockend, eine halbe Stunde extra. Und A46 Richtung Wuppertal zwischen Neuss-Üdesheim und Düsseldorf-Bilk 1 Kilometer und 6 Minuten Zeitverlust. Blitzer habt ihr uns gemeldet in Remscheid-Bergisch-Born und in Solingen auf der Viehbachtalstraße. Danke euch fürs Melden. Wenn ihr noch was gesehen habt, dann ruft an unter der 0212 22 11 190. Danke und gute Fahrt.
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schönen Feierabend euch. Johanna Tänzer hier. Und eigentlich sollte das neue Album von Alex Warren erst Ende August rauskommen. Jetzt hat er aber gestern Abend so ein Video gepostet, wo auch drin steht, wenn mein Album erst in 6 Wochen rauskommen soll, ich aber nicht so lange warten kann. Und dann Untertitel 48 Hours, 48 Stunden. Also die Fans rasten in den Kommentarspalten alle so aus, weil die so, hey, was soll das heißen, Alex, 48 Hours? Kriegen wir es doch schon früher als gedacht? Ich sag mal so, I keep you updated und so. Hier ist er jetzt mit Ordinary Alex Warren für euch.

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0: Die vorherige WM ist ja aus deutscher Sicht relativ schnell vorbei gewesen.
1: Ja, tut noch weh, aber so ist es nun mal.
0: Wir könnten aber heute einfach nochmal die Freude von vor 12 Jahren hervorheben. Wie wäre denn das? Erinnert ihr euch noch an den 13.07.2014? Das war der Tag, an dem Deutschland Weltmeister geworden ist. Ja, WM 2014 in Brasilien unter dem Bundestrainer Joachim Löw. Jawohl, der Yogi. Ja, ist krass, ne? Ist einfach 12 Jahre schon her. Und ich nehme euch noch mal kurz mit zurück, wenn ihr mögt. Im Halbfinale haben wir damals ja Gastgeber Brasilien mit 2:1 rausgeschmissen. Und boah, ich weiß noch, was das einfach für eine krasse Party war. Ich habe das damals mit meinen Studi-Freunden geguckt. Vielleicht wisst ihr ja auch noch, wo ihr damals wart. Und im Finale ist ja dann Deutschland gegen Argentinien angetreten und Mario Götze hat damals das entscheidende 1:0 gemacht.
2: Schürrle, der ist eingewechselt worden, der ist noch frisch. Auf Götze, es ist es, das ist das Tor, Mario Götze, Deutschland führt.
0: Das war so schön, das war der Moment, als Deutschland zum Weltmeister wurde, 2014. Heute vor 12 Jahren, es war so schön. Ob wir das jemals nochmal erleben werden? Kloppo, was sagst du dazu?
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1: Mit Clara Pieck und ein lustiges Theaterstück seht ihr Donnerstagabend in Remscheid. Im WTT läuft die Parodie Casino Theatrale. Da geht's um den jungen Albert, der lieber mit seinen Freunden pokert, als sich mit der Frau zu treffen, die er liebt. Los geht's um 19.30 Uhr. Wie ein Kurzurlaub in Marokko. Im Rahmen vom Urban Utopia Festival ist am Samstag ein marokkanischer Tag. In der alten Grossmann-Gießerei in Solingenwald gibt's authentische Geschichten, leckere marokkanische Spezialitäten und Live-Musik. Café del Mundo heißt das Event und startet um 13 Uhr. Abrocken wie früher unter der Müngstener Brücke. In der Solinger Cobra ist am Samstag die beliebte Exit-Party. Dabei wird die Kultdisco aus Müngsten wieder lebendig und natürlich legen die DJs die alten Songs von damals auf. Die Party ist immer früh ausverkauft, also solltet ihr euch Tickets sichern. Die Party beginnt am Samstag um 20 Uhr. Und ganz viel über Kräuter könnt ihr am Sonntag lernen beim Kräuterspaziergang der Naturschule Grund in Remscheid. Ihr bekommt Infos, macht ein Kräuterquiz und könnt auf dem Gelände der Naturschule viele Kräuter kennenlernen und probieren. Anmelden müsst ihr euch bis Mittwoch. Alle Infos dazu auf radio-rsg.de.
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1: Mit Michael Hartke. Guten Tag. Ein Feuerwehrmann in Solingen ist nach ausländerfeindlichen Äußerungen vom Dienst suspendiert worden. Beim Feuerwehrfest am Mangenberg am Samstag hat es laut Stadt einen Vorfall mit rassistischen Parolen gegeben. Mehrere betrunkene Personen seien vom Platz verwiesen worden. Unter den Beteiligten ist ein Mitglied der Freiwilligen Feuerwehr. Gegen ihn läuft jetzt ein Disziplinarverfahren, sagt Stadtsprecher Tobias Kollig.
2: Bei solchen Verhaltensweisen, da schauen wir sehr genau hin und werden, sofern sich die Vorwürfe auch bestätigen, die erforderlichen disziplinarrechtlichen Konsequenzen ziehen. Wir schauen nicht weg und für Fremdenfeindlichkeit und rassistische Parolen ist in der Feuerwehr kein Platz.
1: Die Solinger Feuerwehr sagt ganz klar, Hilfe für alle Menschen unabhängig ihrer Herkunft sei die Grundlage ihrer Arbeit. Rund 2000 Euro muss die Stadt Remscheid für die Reparatur der Stahlskulpturen an der Ecke Alleestraße-Scharfstraße bezahlen. Unbekannte haben sie Anfang Juni massiv beschädigt und Teile der Figuren verbogen. Die Stadt bedauert den wiederholten Vandalismus an dem Kunstwerk. Bis Ende Juli sollen die Figuren wieder an ihrem Platz stehen. Auch die Holzbänke an der Anlage werden instand gesetzt. Darum kümmern sich die technischen Betriebe. Weil er angeblich zu langsam unterwegs war, hat am Samstagabend ein Fahrgast einen Taxifahrer angegriffen in Wermelskirchen. Nach Angaben der Polizei soll der betrunkene 36-Jährige den Taxifahrer während der Fahrt gewürgt haben und das so sehr, dass er keine Luft mehr bekam. Nach einiger Zeit kam der Taxifahrer frei. Der Fahrgast wiederum soll dem Fahrer dann noch ins Gesicht geschlagen haben. Der wurde verletzt und musste durch Sanitäter behandelt werden. Der Angreifer bekam Anzeigen wegen Körperverletzung und gefährlichen Eingriffs in den Straßenverkehr und er musste eine Blutprobe abgeben. 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
1: Das Wetter hat ein paar kleine Flecken bekommen. Mittlerweile sind ein paar Wolken bei uns unterwegs. Die sind aber harmlos, bringen nur etwas Schatten. Die Spitzenwerte steigen ansonsten heute Nachmittag auf 29 Grad und die Sonne ist auch immer noch gut dabei. Morgen ist dann sehr ähnliches Wetter bei uns im RSG-Land. Nachmittags kann es mal kurz gewittern. Mittwoch und Donnerstag ist es dann weiterhin heiß und sonnig.
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1: Achtung auf der A1 Richtung Dortmund zwischen Wermelskirchen und Remscheid. Da ist immer noch ein liegen gebliebenes Fahrzeug auf dem Standstreifen. Und das hier sind die Staus. A1 Köln Richtung Dortmund zwischen Köln-Löwenich und Kreuz Leverkusen West 12 Kilometer und mehr als eine halbe Stunde extra. A3 Richtung Oberhausen zwischen Dreieck Köln-Heumer und Leverkusen-Zentrum 6 Kilometer und A3 im weiteren Verlauf zwischen Kreuz Leverkusen und Solingen 6 Kilometer stockender Verkehr und 10 Minuten plus. Blitzer von euch gesehen in Remscheid-Bergisch-Born und auf der Viehbachtalstraße in Solingen. Vielen Dank fürs Melden und gute und sichere Fahrt.
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3: Ja, die Hitze macht uns weiterhin zu schaffen, ne? Auch diese Woche ist es wieder sehr heiß. Ende Juni haben wir ja richtig gelitten mit bis zu 40 Grad. Und bisher gab es deswegen in Deutschland schätzungsweise über 5000 Todesfälle wegen Hitze. Und deswegen gab es heute eine Sondersitzung vom Gesundheitsausschuss im Landtag. Sprechen wir gleich weiter drüber hier. Vorher Musik von Sunburn mit Homewrecker.

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0: Die Sporties, Applaus, Applaus. Hallo am Montagnachmittag. Ja, heute ist es auch wieder richtig heiß, ne? 34 Grad ist das Maximum heute, aber Ende Juni, da hatten wir bis zu 40 Grad hier in NRW und diese Hitzewelle hat uns ja eben ganz besonders schwer getroffen. Besonders ältere und kranke Menschen waren sehr gefährdet und auch Krankenhäuser und Rettungsdienste kamen an ihre Grenzen. Nach Todesfällen in Kliniken laufen mittlerweile Ermittlungen. Gleichzeitig diskutiert die Politik über Konsequenzen für den Hitzeschutz. Heute hat sich nämlich der Gesundheitsausschuss des Landtags in einer Sondersitzung mit diesen Folgen beschäftigt. José Nassiani aus unserem Landtagsstudio hat diese Sitzung verfolgt. José, im Mittelpunkt stehen diese Todesfälle in Krankenhäusern. Was ist denn nach der Sondersitzung heute der aktuelle Stand der Ermittlungen?
1: Ja, im Moment prüft die Staatsanwaltschaft mehrere Todesfälle. Nach den 12 Fällen in einem Krankenhaus in Leverkusen wurden 7 Todesermittlungsverfahren eingeleitet. 3 davon wurden aber schon wieder eingestellt. Noch offen sind also 4 Verfahren. Wichtig ist, Ermittlungen bedeuten nicht automatisch, dass ein Krankenhaus Fehler gemacht hat. Geprüft wird jetzt, ob es möglicherweise ein menschliches Mitverschulden gegeben hat, zum Beispiel durch unterlassene Schutzmaßnahmen. Die Klinik selbst betont immer wieder, die Zahl der Todesfälle sei für den Zeitraum nicht ungewöhnlich hoch gewesen.
0: Ja, aber die Hitze hat ja offenbar das gesamte Gesundheitssystem gefordert. Was will die Landesregierung jetzt konkret besser machen?
1: Ja, NRW-Gesundheitsminister Laumann sagt, Hitzewarnungen müssen künftig genauso ernst genommen werden wie Warnungen vor Hochwasser oder anderen Unwettern. Diskutiert wird, die Warnstufen des Deutschen Wetterdienstes stärker mit konkreten Maßnahmen in den Krankenhäusern und auch in den Pflegeeinrichtungen zu verknüpfen. Gleichzeitig macht Laumann auch klar, für größere bauliche Veränderungen gibt es aktuell kein zusätzliches Geld vom Land. Und wir müssen uns auch die Zahlen angucken. Am besonders heißen Samstag Ende Juni gab es in NRW fast 5000 Rettungswageneinsätze mehr als an einem normalen Samstag. Die Opposition hat hier viele Fragen gestellt, die nicht beantwortet wurden. Zum Beispiel, wie Medikamente in Einrichtungen bei hohen Temperaturen sicher gelagert werden können.
0: Also, sind noch Fragen offen. Das Gesundheitssystem in NRW war während der Hitzewelle im Juni auf jeden Fall sehr gefordert und teilweise eben überfordert. In der Sondersitzung des Gesundheitsausschusses im NRW-Landtag wurden da heute die Konsequenzen diskutiert. Einzelheiten gab es von José Nassiani. Danke, nach Düsseldorf.
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1: Mit Ralf Bosse. Heute vor 12 Jahren war Deutschland Weltmeister. Der Abend von Rio mit Götzes Tor, dem Jubel und dem Gefühl, ganz oben angekommen zu sein, gehört bis heute zu den größten Momenten des deutschen Fußballs. Während bei dieser WM jetzt die letzten 4 Mannschaften um den Titel kämpfen, bleibt für Deutschland nur der Blick zurück. Vielleicht macht genau das den 13. Juli in diesem Jahr ein wenig wehmütig. Die Erinnerung an einen unvergesslichen Triumph ist geblieben. Die Hoffnung auf den nächsten muss noch ein bisschen warten.
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2: Mit Thorsten Adolfs. Guten Abend. Die Hoffnung auf einen Frieden im Iran-Krieg ist erstmal wieder dahin. Seit Tagen stehen die Zeichen wieder auf Eskalation. Schon zum 4. Mal in weniger als einer Woche haben die USA Ziele im Iran angegriffen. Der Iran hat darauf mit Angriffen auf Kuwait, Bahrain und Jordanien reagiert. Denny Hoppe aus dem News-Team, wie man unter diesen Umständen wieder zurück an den Verhandlungstisch kommen will, ist unklar.
3: Ja, es ist aktuell die größte Eskalation, seitdem man sich Anfang April auf eine Waffenruhe geeinigt hatte, und die Fronten sind verhärtet. Die USA werfen Teheran vor, sich nicht an die Vereinbarungen zu halten.

0: Nach noch mehr Eskalation.
1: Dankeschön, Danny. Und jetzt weitere Meldungen im Überblick. Nachdem Deutschland den russischen Botschafter einbestellt hat, ist jetzt auch der deutsche Botschafter in Moskau vorgeladen worden. Ein Grund dafür wurde nicht genannt. Das Auswärtige Amt hatte russische Cyberattacken als Begründung für das Gespräch angegeben. Sie seien völlig inakzeptabel, heißt es aus Berlin. VW-Chef Blume hat zum ersten Mal konkrete Zahlen zum möglichen Stellenabbau genannt. Sollten die Kosten so bleiben, wie sie sind, seien weltweit rund 50.000 Jobs betroffen. Im Moment würden die entsprechenden Kosten beim Konzern 20% über dem Durchschnitt vergleichbarer Unternehmen liegen, so Blume. Im Mittelstand in Deutschland ist die Investitionsbereitschaft gesunken, und zwar auf den niedrigsten jemals gemessenen Stand. Laut einer Umfrage der DZ Bank plant nur noch etwas mehr als die Hälfte der Unternehmen, innerhalb der nächsten 6 Monate Geld in den eigenen Betrieb zu stecken. Und jeder 5. Mittelständler rechnet bis Anfang nächsten Jahres damit, dass die Geschäfte schlechter als bisher laufen werden. 5 Jahre nach der verheerenden Flutkatastrophe zieht NRW eine positive Bilanz beim Katastrophenschutz. Landesinnenminister Reul sagt, dass der Katastrophenschutz jetzt deutlich schlagkräftiger als früher ist. Dafür hat NRW in jede Menge neue Ausrüstung investiert. Es gibt jetzt zum Beispiel spezielle Boote, mit denen Retter auch in starker Strömung klarkommen, mobile Dämme gegen Hochwasser und starke Notstromaggregate. Außerdem wurde ein Teil der Einsatzfahrzeuge speziell für die Bedingungen hier in NRW angepasst. Auch digital wird ordentlich aufgerüstet. Die Einsatzkräfte haben jetzt Zugriff auf eine 3D-Karte von ganz Nordrhein-Westfalen. Das ist für Behörden extrem hilfreich, weil sie das Gelände bei Waldbränden, Hochwasser oder extremem Starkregen viel besser einschätzen können. Und das waren die Nachrichten mit Thorsten Adolfs.
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3: Wer überlegt hat, sich endlich mal so einen Airfryer zuzulegen, ne? Einfach das entsprechende Essen in die Dachgeschosswohnung werfen, 5 Minuten alle Fenster zu, fertig. Es bleibt weiter heiß, auch morgen 28 bis 34 Grad maximal. Dazu eine Menge Sonne. Hier und da kann es aber auch morgen gewittern, und zwar ordentlich, mit Starkregen, mit Hagel und mit Sturm. In der Nacht jetzt nur in Ausnahmefällen mal Schauer und Gewitter möglich, und es wird frischer, auf 20 bis 15 Grad landen wir am Tiefpunkt. Ist doch toll.
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3: Können wir im Auto noch ein bisschen die kühle Klimaanlagenluft genießen. Es ist noch einiges los. Hier die Staus ab 15 Minuten Wartezeit. A1 Euskirchen-Dortmund zwischen Köln-Löwenich und Kreuz-Leverkusen-West 9 Kilometer 25 Minuten. A4 Olpe-Aachen zwischen Kreuz-Köln-Ost und Kreuz-Köln-Süd 6 Kilometer, auch da 25 Minuten plus. A30 Osnabrück-Rheine zwischen Hörstel und Rheine-Kanalhafen 2 Kilometer 22 Minuten. Und A57 Krefeld-Nimwegen zwischen Krefeld-Gartenstadt und Moers-Hülsdonk 5 Kilometer, 20 Minuten. Gute Fahrt, kommt gut durch.
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3: Es ist ja wirklich ein Rätsel, ne? Seht ihr gerade auch immer wieder diese Leute? Oder seid ihr vielleicht sogar so welche, die auch schön bei 34 Grad Außentemperatur durchgehend lebendig und frisch aussehen und nicht wie so eine halbgeschmolzene Pizza 4 Käse? Wie bitte machen die das? Gehen die einmal die halbe Stunde heimlich irgendwo duschen? Oder sind das einfach sehr kaltblütige Menschen? Oder ziehen die sich jeden Morgen einmal so einen kompletten Antitranspirant-Deo-Roller über den ganzen Körper? Ich bin Sebastian Pulli, ich bin schon ganz froh, wenn ich es schaffe, in den nächsten 6 Stunden nur so ein bisschen ins Mischpult zu schwitzen. Haltet durch und schönen Feierabend.

0: Swift. I knew it. 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

0: vom Soundtrack von Toy Story 5, I Knew It, I Knew You, Taylor Swift.
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0: Jetzt gehen wir einmal musikalisch nach Berlin, schön barfuß über den voll versiegelten Asphalt. Berlin bei 30 Grad, nochmal extra hart, ne? Weil man ja so richtig schwitzt im schwarzen Latex-Outfit und unter der ledernen Hundemaske. So, jetzt ein Song, der ist einer der größten Hymnen für die Stadt von einer der vielleicht besten deutschen Bands. So einmal die heiße Hauptstadtluft atmen, wie man das da so macht. Oben ohne ans Fenster der pulsierenden Metropole setzen. Ghetto Blaster richtig laut in Richtung Straße.

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1: Mit Michael Hartke. Guten Abend. Ausländerfeindliche Parolen beim Feuerwehrfest am Mangenberg in Solingen haben jetzt Konsequenzen. Die Stadt sagt, dass es ein Disziplinarverfahren gegen einen Beteiligten gibt. Der ist nämlich Mitglied bei der Freiwilligen Feuerwehr. Welche Ausdrücke und Parolen genau verwendet wurden, sagt die Stadt nicht. Vor Ort sei aber direkt eingeschritten worden. Mehr Infos hat Anni Stoßberg.
2: Laut Stadt waren mehrere Personen beteiligt und hatten wohl auch Alkohol getrunken. Sie wurden vom Gelände verwiesen. Der beschuldigte Feuerwehrmann wurde außerdem vom Dienst suspendiert. Die Solinger Feuerwehr distanziert sich klar von Fremdenfeindlichkeit, Rassismus und menschenverachtendem Verhalten, heißt es. Äußerungen wie am Samstag würden klar im Widerspruch zu den Werten der Feuerwehr stehen. Respekt, Toleranz und die Hilfe für alle Menschen, unabhängig ihrer Herkunft, Religion oder Weltanschauung, sei der Solinger Feuerwehr besonders wichtig, heißt es in einer Mitteilung.
1: In Remscheid häufen sich Fälle von Vandalismus. Unbekannte haben Anfang Juni die Stahlskulpturen an der Ecke Alleestraße und Scharfstraße erneut massiv beschädigt, indem sie Teile der Figuren verbogen haben. Die Stadt bedauert die Schäden und hat die Reparatur bereits in Auftrag gegeben. Sie kostet rund 2.000 Euro. Bis Ende Juli sollen die Skulpturen wieder an ihrem Platz stehen. Auch die Holzbänke an der Anlage müssen wieder aufbereitet werden. Darum kümmern sich die technischen Betriebe selbst. 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
0: Das Wetter im RSG-Land.
1: Der Abend und die Nacht bleiben trocken mit einzelnen Wolken. Es kühlt sich ab auf 23 bis 21 Grad. Morgen dann wird es ähnlich wie heute, aber mit einzelnen möglichen Gewittern am Nachmittag. Wolken und Sonne wechseln sich ab bei Maxi-Werten um 30 Grad.
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1: A1 Köln Richtung Dortmund zwischen Kreuz Köln Nord und Kreuz Leverkusen West 5 Kilometer eine Viertelstunde plus und A1 in der Gegenrichtung zwischen Kreuz Leverkusen und Kreuz Köln Nord 3 Kilometer und ebenfalls eine Viertelstunde plus. Dann habt ihr uns Blitzer gemeldet in Solingen auf der Eschbachstraße und in Remscheid Bergisch Born. Danke fürs Melden und gute und sichere Fahrt.
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3: Sebastian Pulli hier und gleich Flugzeuge im Bauch. Ist ja Wahnsinn bei dem Wetter. Wisst ihr, wie heiß so eine Turbine wird? Erstmal zur Abkühlung jetzt. Gerne die Bassboxen einmal voll aufdrehen. Das gibt vielleicht ein bisschen Wind, denn der Bass hier, der drückt sehr, sehr ordentlich. Bibi Rexha, New Religion. Schönen Feierabend euch. Die

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0: schöner Termin war jetzt wieder, den gibt's einmal im Jahr und der sorgt für ein bisschen mehr Freude im Leben.
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0: Und zwar ist das Spiel des Jahres wieder ausgezeichnet worden. Ne? Ihr kennt das Symbol, die kleine rote Mensch-ärger-dich-nicht-Figur mit dem gelben Lorbeerkranz. Und die Spiele, wo das drauf ist, die sind eigentlich immer gut. So, Kollege Sascha Fassbender, das Neueste heißt Dito. Erklär gerne mal, worum es geht. Begriffe aufschreiben ja erstmal.
2: Also es gibt Oberbegriffe, wie zum Beispiel Werkzeug. Nur dann der Knackpunkt. Hier geht es jetzt nicht darum, ein Werkzeug aufzuschreiben, das wenige Leute kennen, sondern ich würde jetzt Hammer oder Schraubenzieher aufschreiben. Denn Punkte gibt es nicht für besonders kreative oder intelligente Antworten, sondern wenn andere dasselbe aufgeschrieben haben. Diese Vermutungen kommen dann in eine Art Bingo-Tabelle.
0: Also ein bisschen das Gegenteil praktisch von Stadt-Land-Fluss.
2: Absolut. Du musst dich in andere hineinversetzen und überlegen, was denken denn die anderen so hier am Tisch? Das ist jetzt zugegeben beim Thema Werkzeug nicht so unterhaltsam. Wenn wir aber zum Beispiel über Länder mit guter Küche sprechen oder über Dinge, für die wir unsere Seele verkaufen würden, dann wird es spannend und unterhaltsam.
0: Das frisch gekürte Spiel des Jahres heißt Dito. Wir spielen wieder Musik. Auch was ganz Frisches.
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1: Mit Thorsten Adolfs. Guten Abend. Die Folgen der extremen Hitzewelle Ende Juni haben am Vormittag die Politik in NRW beschäftigt. Im Landtag gab es eine Sondersitzung des Gesundheitsausschusses. Dabei ging es um Todesfälle in Krankenhäusern, die hohe Belastung für Rettungsdienste und die Frage, wie sich das Gesundheitssystem in Zukunft besser auf extreme Temperaturen vorbereiten kann. NRW-Gesundheitsminister Laumann sagt, Hitzewarnungen müssen künftig genauso ernst genommen werden wie Warnungen vor Hochwasser oder anderen Unwettern. Aus dem Landtagsstudio berichtet José Nasiandi.
2: Nach Angaben des NRW-Justizministeriums laufen derzeit noch 4 Todesermittlungsverfahren im Zusammenhang mit den Hitzetagen Ende Juni. Allein nach den 12 Todesfällen in einem Krankenhaus in Leverkusen wurden 7 Verfahren eingeleitet, 3 davon inzwischen wieder eingestellt. Parallel musste sich NRW-Gesundheitsminister Laumann den Fragen der Abgeordneten stellen. Die Zahlen seines Ministeriums zeigen, am Hitzesamstag Ende Juni mussten die Rettungsdienste landesweit fast 5000 Einsätze mehr fahren als an einem normalen Samstag. In einzelnen Regierungsbezirken hat sich die Zahl der Rettungswageneinsätze sogar mehr als verdoppelt. Die Opposition stellte viele Fragen, wollte unter anderem wissen, wie Medikamente in Einrichtungen bei hohen Temperaturen sicher gelagert werden können. Laumann kündigte an, die Warnstufen des Deutschen Wetterdienstes stärker mit konkreten Maßnahmen zu verknüpfen. Für größere bauliche Veränderungen in den Krankenhäusern

0: Maßnahmen verpflichtet, so der Verband. Entscheidend sei aber, die bestehenden Regeln konsequent umzusetzen und durchzusetzen. Südlich von Paris brennt es auf einer Fläche von etwa 800 Hektar. Das entspricht der Größe von rund 1100 Fußballfeldern. Der Waldbrand hat zeitweise den Reiseverkehr aus der Hauptstadt in Richtung Süden behindert. Rund 200 Menschen wurden in Sicherheit gebracht. Die Feuerwehr setzt mehrere Löschflugzeuge ein, um die Flammen unter Kontrolle zu bringen. Immer mehr von uns nutzen KI-Tools, um bei Fragen zur eigenen Gesundheit schnell eine Diagnose zu bekommen. Die Pronova BKK hat dazu eine neue Studie veröffentlicht. Demnach hat fast die Hälfte der Bundesbürger vor dem Arztbesuch schon einmal den digitalen Ratgeber gefragt. Besonders bei Jüngeren sei das beliebt, heißt es. Blind vertrauen sollte man der künstlichen Intelligenz bei Beschwerden aber nicht. Oft würden solche KI-Tools mit ungeprüften Daten arbeiten und dabei völlig falsche oder veraltete Informationen liefern, so die Krankenkasse. Dabei fehle der KI das Wichtigste und das sei der Blick auf die ganz persönliche Lebenssituation vom Patienten. Soweit die Meldungen mit Thorsten Adolfs.
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2: Die Pflanzen freuen sich auf morgen, falls sie noch leben. Da kriegen sie nämlich endlich Wasser und zwar sehr viel in sehr kurzer Zeit. Es kann nämlich gewittern morgen und zwar mit Starkregen, Hagel und Sturm. Das wird ordentlich. Die meiste Zeit bleibt es aber sonnig und trocken morgen über den Tag. Das Ganze bei maximal 28 bis 34 Grad. Jetzt in der Nacht, da wird es erstmal frischer. Da landen wir am Tiefpunkt so bei 20 bis 15 Grad. Ganz, ganz wundervoll.
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2: Wird langsam besser. Durch ein bisschen was müsst ihr noch durch. Hier die Staus ab 8 Minuten Wartezeit. A1 Euskirchen-Dortmund, da aktuell zwischen Kreuzköln-Nord und Kreuz-Leverkusen-West 3 Kilometer 8 Minuten. A1 Dortmund-Euskirchen zwischen Kreuz-Leverkusen und Kreuzköln-Nord 3 Kilometer 20 Minuten. A4 Köln-Aachen zwischen Dreieck-Köln-Holmar und Kreuz-Köln-Süd 4 Kilometer 18 Minuten. Dann A30 Osnabrück-Amsterdam zwischen Hörstel und Rheine-Nord 3 Kilometer 13 Minuten. Abschließend A555 Bonn Richtung Köln zwischen Köln-Godorf und Kreuz-Köln Süd, 2 Kilometer, auch da 8 Minuten. Gute Fahrt.
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2: Sebastian Bulli hier und wir sagen ja zum Leben, denn gleich gibt's hier Musik von dem wunderbaren Hippie-Kind Sass. Die hat sich sicher auch schon von den weltlichen Zwängen der Textilien befreit. Bei der Hitze tun wir es ihr gleich, denn erstmal geht's jetzt ins Apartment. APT ist hoffentlich klimatisiert. Einen schönen Feierabend.

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1: Ausländerfeindliche Parolen beim Feuerwehrfest. Unschöne Geschichte vom Wochenende. Hier ist Clara Pieck und es geht um das Sommerfest der Freiwilligen Feuerwehr am Solinger Mangenberg. Da waren am Samstagabend viele Feuerwehrleute und Gäste, um gemeinsam friedlich zu feiern. Der DJ hat Musik aufgelegt, es wurde einiges an Alkohol getrunken und offenbar haben dann einige betrunkene Gäste ausländerfeindliche Parolen gegrölt. Es erinnert so ein bisschen an die Partyvideos aus Sylt von vor 2 Jahren. Mitglieder von der Freiwilligen Feuerwehr Mangenberg haben das Gegröle aber sofort unterbunden und die betreffenden Leute rausgeschmissen, sagt Tobias Kollig von der Stadt Solingen.
2: Vor Ort wurde sofort die Musik unterbrochen. Die gastgebende Löscheinheit ist eingeschritten und hat dann auch die Rufe unterbunden und die betreffenden Personen vom Festgelände verwiesen. Die Feuerwehr ist also diesem Verhalten konsequent entgegengetreten.
1: Unter diesen Leuten, die die ausländerfeindlichen Parolen gegrölt haben sollen, da soll auch ein Mitglied der Freiwilligen Feuerwehr von einer anderen Löscheinheit gewesen sein. Diese Person wurde sofort suspendiert und es läuft ein Disziplinarverfahren. So ein Verhalten geht für die Feuerwehr gar nicht, sagt Tobias Kollig.
2: Eines ist uns sehr wichtig und völlig klar: Für Fremdenfeindlichkeit, rassistische Parolen und Hetze ist weder bei der Feuerwehr noch in der Stadt Solingen Platz. Und wir werden dem auch in Zukunft konsequent entgegentreten.
1: Alle Infos zu dem ausländerfeindlichen Vorfall beim Feuerwehrfest hört ihr auch gleich um 9:30 in den Radio RSG Nachrichten.
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1: Mit Michael Hartke. Guten Abend. Ein Feuerwehrmann in Solingen ist nach ausländerfeindlichen Äußerungen vom Dienst suspendiert worden. Beim Feuerwehrfest am Mangenberg am Samstag hat es laut Stadt einen Vorfall mit rassistischen Parolen gegeben. Mehrere betrunkene Personen seien vom Platz verwiesen worden. Unter den Beteiligten ist ein Mitglied der Freiwilligen Feuerwehr. Gegen ihn läuft jetzt ein Disziplinarverfahren, sagt Stadtsprecher Tobias Kollig.
2: Bei solchen Verhaltensweisen, da schauen wir sehr genau hin und werden, sofern sich die Vorwürfe auch bestätigen, die erforderlichen disziplinarrechtlichen Konsequenzen ziehen. Wir schauen nicht weg und für Fremdenfeindlichkeit und rassistische Parolen ist in der Feuerwehr kein Platz.
1: Die Solinger Feuerwehr sagt ganz klar, Hilfe für alle Menschen unabhängig ihrer Herkunft sei die Grundlage ihrer Arbeit. Rund 2000 Euro muss die Stadt Remscheid für die Reparatur der Stahlskulpturen an der Ecke Alleestraße-Scharfstraße bezahlen. Unbekannte haben sie Anfang Juni massiv beschädigt und Teile der Figuren verbogen. Die Stadt bedauert den wiederholten Vandalismus an dem Kunstwerk. Bis Ende Juli sollen die Figuren wieder an ihrem Platz stehen. Auch die Holzbänke an der Anlage werden instand gesetzt. Darum kümmern sich die technischen Betriebe. 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
0: Das Wetter im RSG-Land.
3: Die einen haben einen Airfryer, die anderen legen ihr Essen einfach kurz in die Dachgeschosswohnung und machen 5 Minuten die Fenster zu. Es ist weiter heiß, auch morgen ähnlich wie heute, 28 bis 34 Grad maximal. Dazu viel Sonne über den Tag, aber es kann hier und da auch mal ordentlich gewittern mit Starkregen, mit Hagel und mit Sturm. Vorher gibt es eine leichte Abkühlung jetzt in der Nacht, da landen wir dann später bei so 20 bis 15 Grad. Das ist doch schön.
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3: Keine ganz großen Klötze mehr, hier und da aber noch einiges los. Einmal die Staus ab 10 Minuten Wartezeit. A1 Köln-Dortmund zwischen Wuppertal-Ronsdorf und Kreuz Wuppertal-Nord, da haben wir 1 Kilometer 10 Minuten. A1 Dortmund-Euskirchen zwischen Kreuz Leverkusen und Kreuz Köln-Nord, 2 Kilometer 10 Minuten. A4 Köln Richtung Aachen zwischen Dreieck Köln-Holmar und Kreuz Köln-Süd, 5 Kilometer ist eine knappe Viertelstunde. Und A44 Kassel-Dortmund zwischen Lichtenau-Westfalen und Kreuz Wünneberg-Haaren, 2 Kilometer, auch da 10 Minuten. Gute Fahrt.
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3: Sebastian Pulli hier. Und welche Sprache hat unser bester Mix hier größtenteils? Viel Englisch natürlich, ab und zu mal Deutsch, manchmal so ein bisschen Französisch. Aber einen Song haben wir hier, der ist gesungen in der afrikanischen Douala-Sprache. Und wir kennen ihn tatsächlich alle, würde ich behaupten. Aus Kamerun, Wes Alane. In Kamerun übrigens aktuell beneidenswerte 24 Grad und vereinzelt Regen möglich. Klingt sehr erfrischend. Schönen Feierabend.

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1: Mit Charlotte Großer. Hallo zusammen. Am Mittwoch verwandeln sich Kinder beim Urban Utopia Festival in Solingen in echte Zirkusstars. Weil die Artisten im Stau stehen, muss das Publikum einspringen und gemeinsam eine bunte Show auf die Beine stellen. Kosten Punkt 5 Euro. Ebenfalls am Mittwoch spielen die Bergischen Symphoniker ab 17 Uhr im Remscheider Stadtpark ihr nächstes Stadtteilkonzert. Unter dem Motto Eine Reise durch 1001 Nacht gibt's Orchestermusik unter freiem Himmel. Der Eintritt ist frei. Am Donnerstag wird's beim Urban Utopia Festival dann lateinamerikanisch. Ab 19 Uhr sorgt da eine 11-köpfige Salsa-Band in der alten Grossmann-Gießerei in Solingen-Wald für Urlaubsstimmung. Getanzt werden darf natürlich auch. Freitag heißt es in der Solinger Cobra dann wieder Grillen und Chillen. Ab 19.30 Uhr spielt das Duo Schmitz-Backes Songs aus den 60ern bis 90ern. Fantasy-Fans sollten sich den Samstag vormerken. Beim Faunalorian Day im Solinger Tierpark Fauna laufen jede Menge Star Wars-Charaktere durch den Park. Die Verkleidung könnt ihr gerne auch mitbringen, Pflicht ist sie aber nicht. Alle Tipps und Termine findet ihr auch bei uns im Netz auf radio-rsg.de und was auch immer ihr macht, viel Spaß.
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0: Aha, im Urlaub einfach zu Hause bleiben, das nennt man offenbar neuerdings Staycation.
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0: Zusammengesetzt aus Stay und Vacation, also bleiben und Urlaub. Gibt's so eine enttäuschenden Sache, einen coolen englischen Namen, ist gleich nur noch halb so schlimm. Aber nein, ne? Einfach zu Hause sein und dabei nicht arbeiten müssen. Es hat ja auch eine Schönheit. Es ist sehr entspannt, es kostet nichts und wir können die Zeit gut nutzen.
2: Ja, da ein paar Bierchen fetzen.
3: Wir sitzen uns auf dem Balkon und dann spielen wir irgendwas oder im Winter zocke ich dann auch oder lese. Sehr viel Me-Time.
4: Raus ins Wasser, ansonsten mit Freunden zusammen.
5: Zu Hause, das reicht. Der Garten, der Pool. Das ist für mich Urlaub.
6: Ich glaube einfach nur auf dem Balkon Eiskaffee.
7: In die nächste Bar gehen, sich's gut gehen lassen, Aperol trinken.
8: Aperol trinken, ja, schließe ich mich an.
0: Wurde ja dann doch auffällig häufig genannt, der Alkohol als Beschäftigung Nummer 1 beim Urlaub zu Hause. Aber auch so, egal ob ihr wegfliegt, fahrt oder wirklich einfach mal 2 Wochen schön auf dem eigenen Sofa liegt. Schöne Ferien schon mal. Nächste Woche ist soweit.
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1: Ich bin Babette Büchner. US-Präsident Donald Trump hat eine neue Seeblockade gegen Schiffe angekündigt, die iranische Häfen ansteuern oder von diesen abfahren. Bundesaußenminister Johann Wadephul hatte sich zuvor besorgt gezeigt angesichts der weiteren Eskalation im Konflikt um die Straße von Hormuz.
2: Das ist eine internationale Wasserstraße. Jedes Schiff, was dort durchfährt, tut dies auf sicherer Rechtsgrundlage und jeder Angriff ist ungerechtfertigt.
1: Trump kündigte an, dass er allen anderen Ländern einen fairen und offenen Zugang zur Meerenge ermöglichen will. Für die sichere Durchfahrt will er eine Gebühr in Höhe von 20% des Frachtwertes erheben. Deutschland, Frankreich und 7 weitere Länder haben sich mit der Ukraine in einer neuen Koalition zur Raketenabwehr zusammengeschlossen. Frankreichs Präsident Emmanuel Macron sagte bei einem Treffen in Paris, man reagiere auf die ballistische Bedrohung. Ziel des neuen Bündnisses ist eine industrielle Zusammenarbeit, um bestehende Raketenabwehrsysteme zu ergänzen. Mit dabei ein neues ukrainisches Abwehrsystem, das günstiger als das Patriot-System sein soll. Ab wann ist man alt genug für TikTok, Snapchat und Co.? Die Bundesschülerkonferenz hält Beschränkungen zwar für nachvollziehbar, warnt aber davor, sich allein auf Verbote zu verlassen. Unterstützung für eine Social-Media-Altersgrenze kommt dagegen aus der Union.
3: Für CSU-Chef Söder sind 13 Jahre eine gute Grundlage für die weitere Diskussion. Deutschlands Digitalbranche hält pauschale Verbote dagegen für den falschen Weg. Und die Bundesschülerkonferenz sagt, der entscheidende Hebel liegt im Klassenzimmer. Schulen müssten Kindern viel besser beibringen, wie sie mit Fake News, Mobbing und den Suchtgefahren sozialer Medien umgehen, statt irgendetwas zu verbieten. Zoe Tassovali, Redaktion.
1: 12 US-Bundesstaaten ziehen vor Gericht, um die Übernahme des Hollywood-Urgesteins Warner Brothers durch den Konkurrenten Paramount zu verhindern. Der Zusammenschluss der zwei Schwergewichte werde unter anderem höhere Preise sowie weniger Filme und TV-Sendungen zur Folge haben, kritisierte der kalifornische Generalstaatsanwalt Rob Bonta. Die US-Regierung hatte den Milliardendeal zuvor ohne Auflagen genehmigt. Und das waren die Nachrichten mit Babette Büchner.
0: Das Wetter im RSG-Land.
4: Schade, dass die Klamotten nicht schneller trocknen, als man schwitzen kann. Es bleibt morgen noch mal ähnlich heiß wie heute. 28 bis 34 Grad in der Spitze. Dazu eine Menge Sonne. Aber hier und da werden wir auch mal von außen nass zur Abwechslung. Es kann nämlich gewittern, teilweise mit Starkregen, mit Hagel und mit Sturm. Das klingt doch ganz erfrischend. Die Nacht jetzt auch. Da landen wir am Tief.

Sebastian Pulli hier, jetzt der offizielle WM-Song Die Die. Von frustrierten Deutschlandfans inzwischen vermutlich wütend übersetzt mit Stirb, stirb. Kommt aber nicht aus dem Englischen, sondern aus dem Italienischen. Die Fans sind nicht wütend, die waren einfach nur von Anfang an sehr enttäuscht. Und da bedeutet Die Die sinngemäß, na los, auf geht's. Schönen Montagabend.

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0: vereinzelten Radiokollegen sind gerüchteweise schon Schwimmhäute gewachsen. So viel sind die gerade in Seen unterwegs.
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0: In Ettlingen in NRW schauen wir uns um. Heute ist der Sorpesee dran im Sauerland. Reporter Thorsten Ortmann war da im Strandbad.
2: Was wir hier gerade gehört haben, das ist ein Kompressor und damit bläst man unter anderem ein Stand-Up-Paddleboard auf. Conny und Bernhard aus Iserlohn wollen zum ersten Mal heute Stand-Up-Paddeln. Wie sind Sie darauf gekommen, dass Sie gerade das ausprobieren wollen?
3: Ja, wir haben das mal gesehen und das hat uns neugierig gemacht und da haben wir uns eins schenken lassen.
4: Das erste Mal heute und ich denke, ich werde wahrscheinlich eher sitzen bleiben, anstatt aufstehen.
2: Haben Sie wenigstens Schwimmwesten hoffentlich dabei?
3: Selbstredend, ja, sogar automatisch aufblasende. Wir haben alles abgesichert.
2: Ich stehe jetzt gerade mit Michael Frahling hier auf einem Steg mitten auf dem Sorpesee und zwar am Wuhu. Was ist das genau?
5: Wuhu, das ist ein Outdoor-Zentrum. Hier gibt es einen Klettergarten, wie Sie sehen. Wir bieten hier Kanadier-Touren an, E-Bike-Touren, Team-Challenge, Team-Adventure, Bogenschießen.
2: Was ist so immer das Highlight oder das Beliebteste hier?
5: Der Hochsalz-Klettergarten da vorne. Also das ist so das Highlight, was die Kinder hier erleben können.
2: Hier wird gerade ein Floß gebaut aus Baumstämmen. Eine Schulklasse ist hier. Und wie läuft's?
6: Jetzt haben wir doch eine ganz gute Idee. Und jetzt müssen wir noch gleich hier die Kanister darunter tun, damit das auch wirklich schwimmt und wir nicht im Wasser sitzen.
2: Essen, Trinken, auch das ist hier am Sorpesee kein Problem. Rund um den See gibt es hier zahlreiche Restaurants, Bars und Cafés. Und ich sitze jetzt hier bei einem Griechen im Restaurant Meilenweit. Was gibt es hier alles Schönes zu essen?
7: Das ist der Gyros und die verschiedenen Variationen von dem Fleisch, welche bieten wir unseren Gästen. Aber nicht nur, wir haben noch Pizza, Schnitzel und Pasta.
2: Soweit unsere Eindrücke vom Sorpesee, der tiefste See im Sauerland mit über 50 Metern. Und für alle Action-Liebhaber gibt es hier einiges zu tun. Man kann sich Boote ausleihen, es gibt das Strandbad, man kann mit dem Fahrrad um den See fahren, man kann wandern und man kann hier auch übernachten. Es gibt nämlich den mehrfach ausgezeichneten Nordic Ferienpark und hier kann man sogar in Baumhäusern übernachten. Also Daumen hoch für den Sorpesee.
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1: So, bald bringt's wieder kurz was, die Fenster aufzumachen. Heute Nacht am Tiefpunkt landen wir so bei 20 bis 15 Grad. Sehr erfrischend. Wird's auch morgen über den Tag, da kann's nämlich Gewitter geben mit Starkregen, Hagel und Sturm. Aber die meiste Zeit ist es sonnig morgen und ähnlich heiß wie heute. Also in der Spitze 28 bis 34 Grad.
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1: Größtenteils geht's inzwischen, hier und da aber noch ein bisschen mehr los. Das sind einmal die Staus ab 5 Minuten Wartezeit. A1 Köln-Dortmund zwischen Wuppertal-Ronsdorf und Kreuz Wuppertal-Nord, da haben wir 2 Kilometer, sind 18 Minuten. A1 Köln-Münster zwischen Schwerte und Kreuz Dortmund-Unna, 2 Kilometer, 12 Minuten. A40 Essen-Duisburg zwischen Mülheim-Heimaterde und Mülheim-Winkhausen, dichter Verkehr, 5 Minuten. Und A44 Kassel-Dortmund zwischen Lichtenau-Westfalen und Kreuz Wünnenberg-Haaren, 2 Kilometer, ist eine Viertelstunde mehr. Gute Fahrt.
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1: Sebastian Pulli hier und die Nachbarn werden zunehmend nackter. Und wir können es ihnen nicht vorwerfen, denn wir haben selbst auch schon nichts mehr an und sind zu fettig, um die Vorhänge zuzuziehen. So wenig Textilien gibt's nicht mal in bergischen Swingerclubs. Haltet durch, kommt gut durch die Hitze. Schönen Feierabend. Heute Nacht.

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0: Früher gab es am Zeugnistag je nach Leistung entweder 5 Mark für die Kirmes oder der Hintern hatte selbige.
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0: Wir sind angekommen in der letzten Schulwoche und damit ist eben Zeit für Zeugnisse. So, damit ihr nicht denkt, schlechtes Zeugnis ist das Ende von allem, gibt's hier bei uns Geschichten von Menschen, die in der Schule nur so mittelgut waren, aber später dann wirklich grandios. Er hier zum Beispiel, Steven Spielberg. Kollege Robert Jans erzählt.
2: Spielberg wollte damals in den 1960er Jahren an die berühmte Filmschule der University of Southern California. Da wurde er aber mehrfach abgelehnt, weil seine Abschlussnoten relativ mittelmäßig waren. Spielberg hat danach aber nicht beschlossen, dass sein Traum damit erledigt ist. Nein, er ist stattdessen nach Los Angeles gegangen, hat bei Universal irgendwie den Fuß in die Tür bekommen als Praktikant, Laufbursche, Beobachter, einfach jemand, der unbedingt in diese Welt wollte. Während die Filmschule also sagte, passt nicht, hat Spielberg angefangen, sich selbst reinzuarbeiten. Später kam dann noch raus, Spielberg hat Dyslexie, eine Lese-Rechtschreibstörung. Er selbst hat erst mit über 60 erfahren, warum Lesen und Schule für ihn früher so schwer waren. Er hat erzählt, dass er in der Schule beim Lesen hinterherhing und gehänselt wurde. Und Jahre später, da ist ausgerechnet dieser abgelehnte Filmschüler einer der größten Filmemacher der Welt geworden. Und tatsächlich hat Spielberg seinen Abschluss dann auch nochmal nachgeholt. Sein Abschlussfilm war dann Schindlers Liste. Andere geben eine Seminararbeit ab, Spielberg kommt einfach mit einem Oscar-Film um die Ecke. Die Botschaft ist also nicht, man muss sich nicht anstrengen in der Schule, weil Noten egal sind. Nein, Steven Spielbergs Story zeigt, ein Zeugnis ist eine Momentaufnahme. Es sagt was darüber, wie es gerade in Deutsch, Mathe oder Englisch läuft, wie fit man am Tag der Klassenarbeit war. Aber es sagt nicht, wie viel Fantasie und Leidenschaft jemand hat, wie viel Biss, wie viel Gefühl für Geschichten und schon gar nicht, was aus jemandem noch werden kann.
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0: Manche Frauen sind böse. Sie ist bös. Mirja Bös.
1: Indoor-Spielplätze sind so eine Halle, die ist so groß wie hier. Da sind da so Hüpfburgen, Bällebäder. Das ist unfassbar laut. 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
1: Ich bin Babit Büchner. US-Präsident Donald Trump hat eine neue Seeblockade gegen Schiffe angekündigt, die iranische Häfen ansteuern oder von diesen abfahren. Allen anderen Ländern soll ein fairer und offener Zugang zur Straße von Hormuz möglich sein, teilte er auf seiner Plattform Truth Social mit.
2: Trump sagt, dass die USA die volle Kontrolle über die Straße von Hormuz übernehmen und diese betreiben wollten. Dies beinhaltet eine Transitgebühr von 20% des Frachtwertes von Lastschiffen, denen die USA sichere Passage gewährleisten. Die USA würden dieses Geleit nicht umsonst machen, erklärt Trump. Iranische Schiffe werden fortan wieder von allen heimischen Häfen blockiert. Die Fronten sind erneut verhärtet. Infolge der jüngsten Angriffe ist die Schifffahrt durch die Meerenge drastisch zurückgegangen. Aus den USA Tina Eck.
1: Die EU-Staaten konnten sich bei einem Außenministertreffen in Brüssel nicht auf ein neues großes Paket mit Russland-Sanktionen einigen. Die EU-Außenbeauftragte Kallas sagte im Anschluss an die Beratungen, sie bedauere dies, man sei aber recht nah an einer Verständigung. Nach Angaben von Diplomaten stehen besonders nationalstaatliche Interessen einer Einigung im Weg. Nach einem Racheaufruf gegen westliche Politiker wächst in Deutschland die Sorge vor möglichen Anschlägen. Eine große iranische Tageszeitung hat eine Liste veröffentlicht, auf der unter anderem Bundeskanzler Friedrich Merz steht.
3: Im Blick haben die Behörden dabei vor allem sogenannte Wegwerfagenten, also Menschen, die nur für einen einzelnen Auftrag angeworben werden. CDU-Politiker Kiesewetter warnt im Handelsblatt, das iranische Regime plane womöglich schon länger gezielte Tötungen und Anschläge im Westen. Auch Grünen-Politiker von Notz nimmt die Drohungen ernst. Er vermutet hinter der Liste zumindest die Billigung Teherans. Eine unmittelbar neue Gefahr für den ohnehin stark geschützten Kanzler sieht er dadurch aber nicht. Zoe Tassovali, Nachrichtenredaktion.
1: Gold aus dem Sudan, damit ist jetzt Schluss. Die EU greift durch, um den Bürgerkrieg nicht weiter mitzufinanzieren und hat ein Embargo auf das Edelmetall aus dem Land verhängt. Gold sei zu einer zentralen Einnahmequelle geworden, mit der der Konflikt finanziert werde, hieß es. Und das waren die Nachrichten mit Babette Büchner.
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4: Wer überlegt hat, sich endlich mal so einen Airfryer zuzulegen, ne? Einfach das entsprechende Essen in die Dachgeschosswohnung werfen, 5 Minuten alle Fenster zu, fertig. Es bleibt weiter heiß, auch morgen 28 bis 34 Grad maximal. Dazu eine Menge Sonne. Hier und da kann es aber auch morgen gewittern, und zwar ordentlich mit Starkregen, mit Hagel und mit Sturm. In der Nacht jetzt nur in Ausnahmefällen mal Schauer und Gewitter möglich und es wird frischer auf 20 bis 15 Grad landen, wie am Tiefpunkt. Das ist doch toll.
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4: Das hält sich in Grenzen. Die Staus ab 4 Minuten Wartezeit. A1 Köln-Dortmund zwischen Wuppertal-Ronsdorf und Kreuz Wuppertal-Nord 1 Kilometer 11 Minuten. A1 Köln-Münster zwischen Schwerte und Unna 2 Kilometer 12 Minuten. A40 Essen-Duisburg zwischen Mülheim-Heimaterde und Mülheim-Winkhausen dichter Verkehr, das sind 4 Minuten. Und A44 Kassel-Dortmund zwischen Lichtenau-Westfalen und Kreuz Wünnenberg-Haaren 1 Kilometer 6 Minuten. Kommt gut an.
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0: Ist ja auch nicht in jeder Boygroup so, dass die Mitglieder ihre Songs selbst schreiben, in dem Fall hier schon. Von Gary Barlow von Take That. Einfach mal einer der besten Popsongs aller Zeiten. Back for Good bei uns.
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0: Sprechen wir über den US-Rapper Pitbull.
2: You Google Pitbull right now, I come up before the dog.
0: Das hat er vollkommen recht, falls ihr es nicht verstanden habt. Wenn man Pitbull googelt, vor dem Hund kommt der Rapper, muss man auch erstmal schaffen. Pitbull hat am Wochenende einen Rekord aufgestellt, mit Hilfe seiner Fans. Kollege Robert Jans, und zwar mehr oder weniger, ich sag mal, im Namen von uns Männern, denen das Haupthaar abhanden gekommen ist.
3: Ja, genau, es gibt einen Glatzenrekord. Pitbull-Konzerte sind ja eh schon immer eine einzige fette Party. Ich meine, bei der Musik, da kann die Stimmung ja auch einfach nur geil sein.

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1: Und irgendwie hat sich über die Zeit bei den Fans der Gag verselbstständigt, sich wie Pitbull auf der Bühne zu kleiden. Ne? Und dazu gehört eben auch nicht nur das weiße Hemd, Sonnenbrille und schwarze Krawatte, sondern auch die Glatze.
2: Zugegeben, es haben sich jetzt nicht alle umrum rasiert, sondern es war leicht gefudelt, sag ich mal. Es gibt ja so Latexglatzen, sieht man auch immer in so Pitbull-TikToks.
1: Ja, und jetzt im Hyde Park hatten eben insgesamt knapp 21.140 Fans, der rund 70.000 Besucher, diese Latexglatzen auf dem Kopf. Und das ist ein Weltrekord. Und du hast Social Media angesprochen, also rund um Pitbull gibt es ja eh so einen krassen Hype. Allein bei Spotify hat er über 88 Millionen monatliche Hörerinnen und Hörer. Seine Konzerte sind mega gefragt. Und jetzt am Wochenende spielt er ja zum Beispiel Open Air auch bei uns in NRW in Düsseldorf. Rund 80.000 Tickets sind da in den Verkauf gegangen. Es gibt nur noch ganz wenige Restkarten.
2: Ja, dann flott, wenn ihr mögt, und gern auch Glatze auf, beziehungsweise einfach schnell 30 werden hilft auch. Dann geht's vielleicht auch so.
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1: Mit Clara Pieck und ein lustiges Theaterstück seht ihr Donnerstagabend in Remscheid. Im WTT läuft die Parodie Casino Theatrale. Da geht es um den jungen Albert, der lieber mit seinen Freunden pokert, als sich mit der Frau zu treffen, die er liebt. Los geht's um 19.30 Uhr. Wie ein Kurzurlaub in Marokko. Im Rahmen vom Urban Utopia Festival ist am Samstag ein marokkanischer Tag. In der alten Grossmann-Gießerei in Solingenwald gibt's authentische Geschichten, leckere marokkanische Spezialitäten und Live-Musik. Café del Mundo heißt das Event und startet um 13 Uhr. Abrocken wie früher unter der Münstener Brücke. In der Solinger Kobra ist am Samstag die beliebte Exit-Party. Dabei wird die Kultdisco aus Münsten wieder lebendig und natürlich legen die DJs die alten Songs von damals auf. Die Party ist immer früh ausverkauft, also solltet ihr euch Tickets sichern. Die Party beginnt am Samstag um 20 Uhr. Und ganz viel über Kräuter könnt ihr am Sonntag lernen beim Kräuterspaziergang der Naturschule Grund in Remscheid. Ihr bekommt Infos, macht ein Kräuterquiz und könnt auf dem Gelände der Naturschule viele Kräuter kennenlernen und probieren. Anmelden müsst ihr euch bis Mittwoch. Alle Infos dazu auf radio-rsg.de.
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0: Das Wetter im RSG-Land.
1: Also jetzt gerade klingt Gewitter mit Starkregen und Hagel und Sturm ja sehr erfrischend, ne? Kann's morgen geben über den Tag, aber meistens ist doch sonnig und trocken. Dazu ähnlich heiß wie heute, 28 bis 34 Grad in der Spitze. Jetzt in der Nacht wird's erstmal ein bisschen frischer, da landen wir so bei 20 bis 15 Grad. Halleluja.
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1: Fast alles frei, zwei Staus sind noch übrig. A1 Köln-Dortmund zwischen Wuppertal-Langerfeld und Kreuz Wuppertal-Nord, 1 Kilometer, 5 Minuten. Und A1 Köln-Münster zwischen Schwerte und Unna, 2 Kilometer, eine knappe Viertelstunde. Gute Fahrt.
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1: Sebastian Pulli hier und wir gehen zurück ins Jahr 2000. Als auf den Schulhöfen der Republik Mädchen auf einen Rapper mit dem reizvollen Künstlernamen Shifty Shellshock standen und ein Klassenkamerad von mir innerhalb von 2 Tagen komplett reich geworden ist, weil sein Papa einen CD-Brenner besaß und er dann der halben Schule für jeweils 10 Euro das Album von Crazy Town verkauft hat. Es war dann gar nicht mal so gut, nur der eine Song und der kommt gleich, Butterfly.

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0: Warmes Wetter macht ja nachweislich dumm. Da können wir auch mal Fehler machen.
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0: Einer der Fehler, den vermutlich schon jeder Lokalradio-Mitarbeiter, jede Mitarbeiterin gemacht hat, den falschen Song aus dem Archiv ziehen und plötzlich ertönt im Hochsommer bei 34 Grad und strahlendem Sonnenschein on air: Wir sind Weihnachten. Deshalb ist es auch gar kein Problem, wenn Bastian Bielendorfer jetzt über eine ganz besondere Weihnachtskarte spricht.
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4: Und der beste Versprecher, den willst du nicht mehr überbieten. Das war der größte Knaller, den sie jemals rausgehauen hat. Das war an unserem allerersten Weihnachten. Und das war gar kein richtiger Versprecher, sondern es war eher ein Verschreiber, wenn man so möchte, weil wir haben uns gegenseitig Weihnachtskarten geschrieben. Und wir sind zu meinem Vater gefahren, der ja für Menschen, die mich in den letzten Jahren verfolgt haben, ein äußerst romantischer Mensch ist. Und ich hatte ihre Karte in der Hand und sie meine. Und dann hat sie das vorgelesen, was ich so geschrieben habe, und war dann auch gerührt. Das war ganz süß. Und ich schlag ihre Karte auf und mir wurde innerhalb weniger Millisekunden klar, dass sie das auf jeden Fall mit irgendeinem Übersetzungsprogramm übersetzt hatte. Weil ich zitiere wörtlich: Mein lieber Schatz, ich wollte dir sagen, noch nie ist ein Mann so tief in mich eingedrungen. Ohne dass ich jetzt gespürt habe.
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1: Ich bin Diana Kramer. Ein Expertengremium der EU-Kommission hat sich dafür ausgesprochen, den Zugang zu sozialen Medien für Kinder unter 13 Jahren in allen Mitgliedsländern zu beschränken. Das Gutachten mit entsprechenden Empfehlungen wurde heute übergeben.
2: Das sind Vorschläge von Experten, die Kommissionspräsidentin von der Leyen aber sehr überzeugend findet. Sie laufen im Wesentlichen auf Folgendes hinaus. Überhaupt kein Social Media für Kinder bis zu 2 Jahren. Zugang nur unter Aufsicht von Eltern oder Lehrern für Kinder bis zu einschließlich 13 Jahren. Und danach Zugang zu Plattformen, sofern diese Plattformen bewiesen haben, dass sie jugendgeeignet sind. Alterskontrollen werden also auf jeden Fall kommen. Einen offiziellen Vorschlag, den will die Kommission nach der Sommerpause machen. Aus Brüssel, Dieter Ebeling.
1: Die sogenannte Koalition der Willigen aus westlichen Unterstützerländern der Ukraine plant in den kommenden Monaten gemeinsame Manöver in Nachbarländern der Ukraine. Nach Beratungen in Paris sagte der französische Präsident Emmanuel Macron, die Koalition verfüge nun über eine multinationale Truppe für die Ukraine, die einsatzbereit sei. Macron bekräftigte außerdem die Lieferung weiterer Waffensysteme an die Ukraine. Immer mehr Verbraucherinnen und Verbraucher beschweren sich über verbotene Werbeanrufe. Bei der Bundesnetzagentur gingen im ersten Halbjahr mehr als 21.500 Beschwerden wegen unerlaubter Telefonwerbung ein. Das waren 13% mehr als im Vorjahreszeitraum.
3: In den meisten Fällen wurden Menschen wegen Gewinnspielen angerufen. Häufig geht es aber auch um Dienstleistungen wie Handwerkertätigkeiten oder um Verträge für Strom und Gas. Die Bundesnetzagentur beobachtet schon seit etwa 2 Jahren, dass die Beschwerden über solche Anrufe von Jahr zu Jahr mehr werden. Dabei ist Telefonwerbung in Deutschland nur erlaubt, wenn der oder die Angerufene vorher zugestimmt hat. Rufen Firmen unerlaubt an, müssen sie Bußgelder zahlen und das können bis zu 300.000 Euro sein. Fiona Reinhardt, Nachrichtenredaktion.
1: US-Präsident Donald Trump hat eine neue Seeblockade gegen Schiffe angekündigt, die durch die Straße von Hormuz iranische Häfen ansteuern oder diese verlassen. Allen anderen Ländern soll ein fairer und offener Zugang zur Meerenge möglich sein, kündigte Trump auf der Plattform Truth Social an. Für die sichere Durchfahrt wollen die USA eine Gebühr in Höhe von 20% des Frachtwertes erheben. Das waren die Nachrichten mit Diana Kramer.
0: Das Wetter im RSG-Land.
4: Die Pflanzen freuen sich auf morgen, falls sie noch leben. Da kriegen sie nämlich endlich Wasser und zwar sehr viel in sehr kurzer Zeit. Es kann nämlich gewittern morgen und zwar mit Starkregen, Hagel und Sturm. Das wird ordentlich. Die meiste Zeit bleibt es aber sonnig und trocken morgen über den Tag. Das Ganze bei maximal 28 bis 34 Grad. Jetzt in der Nacht, da wird es erstmal frischer. Da landen wir am Tiefpunkt so bei 20 bis 15 Grad. Ganz, ganz wundervoll.
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4: Fast nichts mehr los. 2 Staus haben wir noch. A1 Köln Richtung Dortmund zwischen Wuppertal-Langerfeld und Kreuz Wuppertal-Nord 1 Kilometer 3 Minuten. Und A1 Köln-Münster zwischen Schwerte und Kreuz Dortmund-Unna 2 Kilometer 10 Minuten. Gute Fahrt, kommt gut durch.
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4: Sebastian Pulli hier und Jason Derulo. Want to want me? Tut erstmal so, als wäre es ein Song über Hitze. Hier mal die ersten Zeilen. Es ist zu heiß zum Schlafen.

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0: Hallo, ich würde gern mit Ihnen über Gott sprechen.
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0: Nee, lass den Sender bitte an. Es geht um einen Song, den von Joan Osborne, One of Us, die da ein sehr schönes Szenario aufmacht, nämlich, was, wenn Gott ein Mensch wäre? Einer von uns, so ein bisschen jemand runtergekommen ist, der so einsam hinten im Bus mitfährt, bisschen orientierungslos, auf der Suche nach einem Weg nach Hause, ohne Freunde, keiner ruft an, außer manchmal dem Papst. Ist wirklich eine Zeile aus dem Song, da kippt's schon fast in die Comedy. Ganz wunderbares, nachdenkliches Lied. One of Us, Joan Osborne, jetzt bei uns. Schönen Abend.

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0: Das Wetter im RSG-Land.
1: Die einen haben einen Airfryer, die anderen legen ihr Essen einfach kurz in die Dachgeschosswohnung und machen 5 Minuten die Fenster zu. Es ist weiter heiß, auch morgen ähnlich wie heute, 28 bis 34 Grad maximal. Dazu viel Sonne über den Tag, aber es kann hier und da auch mal ordentlich gewittern, mit Starkregen, mit Hagel und mit Sturm. Vorher gibt es eine leichte Abkühlung jetzt in der Nacht, da landen wir dann später bei so 20 bis 15 Grad. Das ist doch schön.
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1: Sieht gut aus, nur 2 Staus übrig, einer auf der A1 Köln Richtung Dortmund zwischen Wuppertal-Langerfeld und Kreuz Wuppertal-Nord. Da haben wir dichten Verkehr, 3 Minuten plus. Und A1 Köln-Münster zwischen Schwerte und Unna, 1 Kilometer, 5 Minuten. Gute Fahrt, kommt gut an.
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1: Sebastian Pulli hier und Teddy Swims. Hat er es wenigstens kühl im Wasser, ne? Naja, englischer Grammatikwitz. Mr. Know-it-all jetzt, das übersetzen wir, der Herr Besserwisser. Schönen Abend!

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0: Na, was gibt's bei euch zu essen jetzt im heißen Hochsommer?
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0: Was Leichtes, ne? Spaghetti Carbonara. Kann man versuchen, danach liegt man aber sehr lange selber da wie eine weiche Nudel. Tatsächlich hat ein Arzt jetzt empfohlen, und das finde ich wieder ganz lecker, heute zum Tag der Pommes, bei der Hitze Fritten essen für den Salzhaushalt. Ist er hier dabei?
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3: Pommes bei Hitze. Das ist doch mal ein Tipp. Immer dieses Salatgefuttere bei heißem Wetter. Bloß leichte Kost. Das will doch keiner hören. Wenn Salat, dann bitte Kartoffelsalat mit Mayo. Kommt mir nicht mit Vinaigrette. Das klingt wie ein französisches Folterinstrument. Steckt ihn in die Vinaigrette. Nein, nicht die Vinaigrette. Blah. Bei heißem Wetter brauchen wir Salz. Und wo ist Salz drin? Genau, in Bratwurst. Ja, nur Fleisch kannst du auch nicht essen. Ja, deswegen Hehler Gewürzketchup dazu. Der besteht zu fast 14% aus Tomate. Ich glaube, nicht mal Tomaten haben 14% Tomate. Ja, und die restlichen Prozent in dem Zeug ist pures Glück. Das wissen wir. Und was braucht der Körper noch bei der Hitze? Genau, Flüssigkeit. Wasser ist gut, Brauwasser ist besser. Mit Elektrolyte wie Hopfen, Malz, Hefe. Ein Brot zum Trinken. Und falls euch nach diesem Tip-Top-Sportlergedeck immer noch zu heiß sein sollte, ja, dann hilft nur noch die italienische Notfallkühlung im Hörnchen. Ihr wisst doch, was man sagt. Eis ist mein Gemüse. Und immer dran denken, der Spaß beginnt erst ab der zweiten Kugel.
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1: Ich bin Diana Kramer. Kurz nach 9 US-Angriffen auf den Iran hat US-Präsident Donald Trump die Wiederaufnahme der Seeblockade gegen Schiffe angekündigt, die iranische Häfen ansteuern oder von diesen abfahren. Allen anderen Ländern soll ein fairer und offener Zugang zur Straße von Hormuz möglich sein, teilt er auf seiner Plattform Truth Social mit.
2: Trump sagt, dass die USA die volle Kontrolle über die Straße von Hormuz übernehmen und diese betreiben wollten. Dies beinhaltet eine Transitgebühr von 20% des Frachtwertes von Lastschiffen, denen die USA sichere Passage gewährleisten. Die USA würden dieses Geleit nicht umsonst machen, erklärt Trump. Iranische Schiffe werden fortan wieder von allen heimischen Häfen blockiert. Die Fronten sind erneut verhärtet. Infolge der jüngsten Angriffe ist die Schifffahrt durch die Meerenge drastisch zurückgegangen. Tina Eck, USA.
1: Ein Expertengremium der EU-Kommission hat sich dafür ausgesprochen, die Nutzung von sozialen Medien erst ab einem Alter von 13 Jahren zu erlauben. Ein entsprechendes Gutachten mit Empfehlungen hat die Expertengruppe Kommissionspräsidentin Ursula von der Leyen übergeben. Diese nannte den Bericht sehr überzeugend und kündigte an, noch in diesem Jahr einen Gesetzentwurf vorzulegen. Bei der extremen Hitzewelle im Juni sind an fast allen Messstationen des Deutschen Wetterdienstes Rekorde registriert worden. Bei über der Hälfte der knapp 500 Geräte handelt es sich um Allzeithochs, bei anderen um die höchsten je gemessenen Monatswerte.
3: Gleich mehrfach wurde im Juni die 40-Grad-Marke überschritten. Am 27. erreichte das Thermometer in Möckern-Drewitz in Sachsen-Anhalt 41,8 Grad. Was die Tagesmittelwerte angeht, liegt Deutschland laut DWD mittlerweile etwa auf dem Niveau von Frankreich oder Spanien. Daher gäbe es hierzulande ab sofort sehr ähnliche Herausforderungen, insbesondere beim Hitzeschutz. Zu den extremen Temperaturen haben den Fachleuten zufolge vor allem drei Komponenten geführt. Heiße Luft aus Nordafrika, starke Sonneneinstrahlung und ein ungewöhnlich warmes Mittelmeer. Thomas Bleskin, Nachrichtenredaktion.
1: Massive IT-Probleme führen bei den Berliner Straf- und Zivilgerichten derzeit zu erheblichen Problemen. Seit Montagmorgen konnten sich Richterinnen und Richter nicht auf den Servern einwählen, kommen nicht an die elektronischen Akten heran und konnten so keine Fälle bearbeiten. Wegen der massiven Probleme wurden alle Beschäftigten am Mittag nach Hause geschickt. Das waren die Nachrichten mit Diana Kramer.
0: Das Wetter im RSG-Land.
4: Schade, dass die Klamotten nicht schneller trocknen, als man schwitzen kann. Es bleibt morgen noch mal ähnlich heiß wie heute. 28 bis 34 Grad in der Spitze. Dazu eine Menge Sonne. Aber hier und da werden wir auch mal von außen nass zur Abwechslung. Es kann nämlich gewittern, teilweise mit Starkregen, mit Hagel und mit Sturm. Das klingt doch ganz erfrischend. Die Nacht jetzt auch. Da landen wir am Tiefpunkt dann bei so 20 bis 15 Grad. Auch schön.
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4: Einen kleinen Stau haben wir noch. Ist nicht wild. A1 Köln Richtung Dortmund zwischen Wuppertal-Langerfeld und Kreuz Wuppertal Nord. 1 Kilometer, 2 Minuten seid ihr durch. Gute Fahrt.
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4: Würden wir einer ahnungslosen, unschuldigen Älteren, ja sagen wir Nonne, ohne Englischkenntnisse, die Musik der Bloodhound Gang vorspielen, sie würde vermutlich fröhlich im Takt nicken und nicht ansatzweise ahnen, dass diese jungen Männer von Unzucht und Sodomie singen und bei ihren Konzerten gerne ins Publikum uriniert und die ersten Reihen gelegentlich auch gerne vollgebrochen haben. So unschuldig, fluffig, poppig klingen sie. Im Namen des Herrn, also jetzt in meinem einfach Herr Sebastian Pulli, The Bad Touch. Gesegnete Nacht zusammen. 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

0: Richtig stilvolle Popmusik. Olivia Dean, So Easy.
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0: Gute Nachrichten für alle, die in den Urlaub fliegen, allerdings wahrscheinlich erst ab Mitte nächsten Jahres. Die EU hat heute ihr Ja gegeben zu Folgendem. Wenn das Flugzeug zu spät kommt oder auch gar nicht kommt, dann sollen wir ganz einfach an Entschädigungen kommen. Sehr bemerkenswert, dass das nicht schon so ist. Kollegin Kimberly Klages, schlüsseln wir mal auf. Welchen Anspruch auf Entschädigung haben wir denn dann?
2: Also wenn ein Flug mindestens 3 Stunden Verspätung oder weniger als 14 Tage vor Abflug ganz gestrichen wird, dann gibt es Kohle. Wie viel hängt von der Entfernung ab? Also zwischen 250 Euro und 600 Euro kann sich das dann schon echt lohnen. Einzige Voraussetzung, die Airline hat das Problem, selbst zu verschulden.
0: Na gut, das Schöne ist, wir müssen dann nicht mehr groß selbst recherchieren, sondern die Airline muss uns ja dann informieren, wie das geht.
2: Genau, die Fluggesellschaften müssen innerhalb von 4 Tagen nach der Ankunft elektronisch darüber informieren, wie sie die Entschädigung beantragen können. Dann habt ihr 9 Monate Zeit, das zu machen, und im Anschluss hat die Airline dann selbst nochmal 30 Tage Zeit dafür. Bis dahin muss sie dann die Entschädigung zahlen oder den Reisenden halt mitteilen, warum es keine Entschädigung gibt.
0: Also in Zukunft sollen wir leichter an Entschädigungen kommen bei Verspätungen und Flugausfällen. Gilt ab Mitte nächsten Jahres die Regel, die Fluggesellschaften dürfen das aber auch schon von sich aus vorher so umsetzen. Mal gucken, ob sich wer traut.

0: Das Wetter im RSG-Land.
1: So, bald bringt's wieder kurz was, die Fenster aufzumachen. Heute Nacht am Tiefpunkt landen wir so bei 20 bis 15 Grad. Sehr erfrischend. Wird's auch morgen über den Tag, da kann's nämlich Gewitter geben mit Starkregen, Hagel und Sturm. Aber die meiste Zeit ist es sonnig morgen und ähnlich heiß wie heute. Also in der Spitze 28 bis 34 Grad.
0: RSG Verkehr.
1: Im Moment alles frei, keine Meldungen, gute Fahrt, kommt gut an.
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1: Sebastian Pulli hier mit einem kurzen Psychotest um die Zeit. Wir kennen doch alle den Song It's My Life. So, jetzt die Frage, an welches It's My Life haben wir gedacht? Der Mainstream-Radio-Fan sagt, das von Bon Jovi. Der Eurodance-Hörer mit Liebe zum guten Rap sagt, das von Dr. Alban. Der Eurodance-Hörer ohne Ahnung von Rap sagt, DJ Bobo. So, und wer bleibt übrig? Für die 80er-Fans. Talk Talk. Hier gibt's gleich das ganz wunderbare Cover von No Doubt. Aber erstmal Alex Warren, kommt gut durch die Nacht mit Ordinary jetzt.

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0: die ganze Leben zu erzählen scheint. Auch wenn es in diesem neuen Song um das sehr unromantische Thema Digitalisierung geht und darum, was das mit uns allen macht. Nee, nee, nee. Augen zu, zurück ins Jugendzentrum. Hier sind sie.
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3: Ich bin Diana Kramer. US-Präsident Donald Trump hat weitere Angriffe seines Landes auf den Iran angekündigt. Man werde das Land heute Abend hart treffen, genau wie morgen, sagte Trump in einem Radiointerview. US-Streitkräfte hatten in den vergangenen Tagen wiederholt iranische Ziele angegriffen. Das Militär begründete dies mit Attacken des Irans auf Schiffe in der Straße von Hormuz. Die geplante internationale Schutztruppe für die Ukraine soll schon bald erstmals Militärmanöver in den Nachbarstaaten der Ukraine abhalten. Das kündigte Frankreichs Präsident Emmanuel Macron am Abend nach einem Treffen der sogenannten Koalition der Willigen an. An dem Treffen hatte auch Bundeskanzler Merz teilgenommen. Er sagte am Abend in Paris:
4: Wir haben denselben Kompass. Er ist auf Frieden für die Ukraine und Sicherheit für Europa ausgerichtet. Die Ukraine ist bereit, den Krieg zu beenden. Sie war es immer. Auch wir sind offen für Friedensverhandlungen zwischen der Ukraine und Russland mit der Unterstützung Europas und der Vereinigten Staaten. Es liegt einzig und allein jetzt an Präsident Putin, diese Chance zu ergreifen.
3: Bundeskanzler Friedrich Merz. Deutschland, Frankreich und 7 weitere europäische Staaten hatten zuvor mit der Ukraine auch ein Bündnis zur Raketenabwehr beschlossen. Wie viel Social Media ist für Kinder in Ordnung? Die Diskussion über eine Altersgrenze nimmt auch in Deutschland wieder Fahrt auf. Ein Expertengremium der EU-Kommission hatte sich dafür ausgesprochen, den Zugang zu sozialen Medien für Kinder unter 13 Jahren in allen Mitgliedsländern zu beschränken. Unterstützung dafür kommt aus der Union.
5: Für CSU-Chef Söder sind 13 Jahre eine gute Grundlage für die weitere Diskussion. Deutschlands Digitalbranche hält pauschale Verbote dagegen für den falschen Weg. Auch Linke und Grüne wollen lieber die Plattformen selbst stärker in die Pflicht nehmen. Und die Bundesschülerkonferenz sagt, der entscheidende Hebel liegt im Klassenzimmer. Schulen müssten Kindern viel besser beibringen, wie sie mit Fake News, Mobbing und den Suchtgefahren sozialer Medien umgehen, statt irgendetwas zu verbieten. Zoe Tassovali, Redaktion.
3: Im Müritz-Nationalpark in Mecklenburg-Vorpommern ist ein Feuer ausgebrochen. Der Brand in einem Mischwald sei inzwischen auf eine Fläche von 6.300 Quadratmetern angewachsen, teilten die Behörden mit. Mehrere Orte in der Nähe wurden vorsorglich evakuiert.
2: Das Wetter im RSG-Land.
6: Wenig Wolken, kaum Regen, so sieht das gerade aus. Nur ganz vereinzelt kann es nachts auch mal Schauer geben oder gewittern. 20 bis 15 Grad. Heute dann wieder sonnig und schön tagsüber, aber auch hier ganz vereinzelt mal Schauer oder Gewitter drin, bis 34 Grad heute. Ja, und der Mittwoch, der bleibt dann schön sommerlich bis 35 Grad.
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7: Zurzeit liegen uns keine Meldungen vor. Wir wünschen allen unterwegs gute Fahrt.
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6: Hallo zusammen in dieser Nacht zum Dienstag und willkommen in der letzten Arbeitswoche vor den Sommerferien, zumindest für ein paar von euch. Für die anderen ist es einfach eine ganz normale Arbeitswoche und das schaukeln wir jetzt gemeinsam. Kommt gut durch die Nacht mit uns jetzt mit Musik von Sabrina Carpenter, das ist Espresso.

0: Ich sage Dienstagnacht und du sagst?
1: Mehr Kaffee.
0: Ha, das wusste ich. Sascha, wir sind seelenverwandt.
1: 100 Gummipunkte für dich.
0: Leute, wir haben ein cooles Spiel für euch. Das heißt Dito. Und dieses Dito ist das Spiel des Jahres 2026. Jetzt ganz aktuell ausgezeichnet durch eine Kritikerjury in Berlin. Und der Kollege, ihr habt ihn gerade schon gehört, Sascha Fassbender ist da. Hallo.
1: Hi.
0: Der liebt Kaffee. So, ja. Wir testen dieses Spiel jetzt mal. Ne? Mhm. Aber vielleicht klären wir erstmal, wie das Spiel funktioniert, damit die Leute auch raffen, worüber wir hier reden.
1: Absolut. Vielleicht machen sie ja jetzt schon ganz gespannt an den Radios mit. Also es gibt Oberbegriffe, wie zum Beispiel Werkzeug und dann der Knackpunkt. Hier geht es nicht darum...
0: Schraubenschlüssel!
1: Ja, genau, eben das eben nicht. Hier geht es nicht darum, ein Werkzeug aufzuschreiben, auf das besonders wenige Leute kommen, sondern ich würde jetzt Hammer oder Schraubenzieher aufschreiben, denn Punkte gibt es jetzt nicht für besonders kreative, intelligente Antworten, sondern eben, ihr kriegt dann Punkte, wenn jemand anderes das gleiche Wort hat wie ihr.
0: Aber dann ist doch Schraubenschlüssel voll gut.
1: Nee, ich wäre jetzt tatsächlich auf Hammer gekommen. Also ich hätte jetzt Hammer geschrieben, weil ich denke bei Werkzeug immer irgendwie an
0: Hammer.
1: Hammer.
0: Okay, das Ganze ist also das Gegenteil von Stadt, Land, Fluss.
1: Quasi, genau. Ah. Du musst dich in andere hineinversetzen und
0: kann
1: überlegen,
0: nicht,
1: was könnte denn mein Gegenüber zum Beispiel denken, wenn es um das Thema Werkstatt oder Werkzeug oder sowas geht. Ja. Was schreibt er oder sie wahrscheinlich auf? Das ist jetzt beim Thema Werkzeug jetzt nicht so unterhaltsam, aber wenn es zum Beispiel das Thema ist Länder mit einer guten Küche oder
0: Griechenland, ja, Italien.
1: Ja, genau, Italien. Ich hätte jetzt Italien genommen.
0: Okay.
1: Siehst du? Oder Dinge, für die du deine Seele verkaufen würdest. Da wird es dann spannend, da könnte es dann auch lustig
0: ein
1: werden.
0: Ein Date mit Jeff Goldblum.
1: Siehst du, hätte ich jetzt tatsächlich sogar gewusst bei dir.
0: Ja, so. Dafür, oder, wobei, nee. Ich glaube, ich würde das Jeff Goldblum skippen und ein Haus in Irland nehmen.
1: Das wäre Nummer
0: und
1: zwei
0: dafür meine
1: gewesen.
0: Seele verkaufen.
1: Mann, ich, mein Gott, das ist ja gruselig.
0: Du musst dir das fürs nächste Spiel merken.
1: Das mache ich auf jeden Fall. Es gewinnen also die Menschen, die am besten so die anderen am Tisch einschätzen können. Und wir testen das jetzt mal grob. Ich habe jetzt hier für uns beide einen Zettel hingelegt mit einem Stift dazu.
0: Okay.
1: Und du hast jetzt einen Oberbegriff. Und dann müssen wir überlegen, wie schätzen wir den anderen ein?
0: Okay.
1: Mein Oberbegriff ist Bier.
0: Ja, okay, schreibe ich auf.
1: So, ich schreibe jetzt auch was auf.
0: Ja, ich habe was aufgeschrieben.
1: Ja.
0: Soll ich jetzt sagen?
1: Ja.
0: Ich habe lecker aufgeschrieben.
1: Ich habe lecker aufgeschrieben, ja!
0: Ja, wir arbeiten so oft zusammen.
1: Ja, das ist wirklich. Das ist
0: mein Oberbegriff ist Sommersong.
1: Ja, ich hab was.
0: Okay, was hast du?
1: Ich weiß den Interpreten nicht, aber es ist dieses Sommersonne, Sonnenschein. Sommersonne, Sonnenschein.
0: Das ist jetzt schade. Ich habe Marquez aufgeschrieben.
1: Vayamos
0: Compañeros. Weil der kommt ja jetzt, der Song.
1: Ja.
0: Ich bin enttäuscht.
1: Ich möchte nie wieder mit dir arbeiten.
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0: Das Wetter im RSG-Land.
1: Da sind nur wenige Wolken unterwegs, bedeutet, nach Regen sieht es nachts meist nicht aus. Nur vereinzelt kann es auch mal Schauer oder Gewitter geben, 20 bis 15 Grad. Tagsüber dann bis 34 Grad, dazu viel Sonne, nur vereinzelt mal ein Hitzegewitter möglich, ansonsten aber meist trocken heute. Und der Mittwoch dann ähnlich bis 35 Grad.
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2: Zurzeit liegen uns keine Meldungen vor, wir wünschen allen unterwegs gute Fahrt.
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1: Einen schönen frühen Dienstag wünsche ich euch. Es ist wirklich noch wahnsinnig früh. Deswegen halte ich den Mund und überlasse euch den Klängen von

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0: Und wir sind noch nicht am Ende. Nein, noch lange nicht.
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0: Ja. Wir haben einfach so viele Badeseen in NRW. Wir wollen euch ja möglichst viele noch vorstellen. Deswegen geht es weiter mit unserer Badeseeserie. Heute geht es ins Sauerland an den Biggesee. Thorsten Ortmann war für euch dort.
3: Das Strandbad hier am Biggesee liegt direkt am Sonderner Kopf. Und wenn man reinkommt, dann fällt sofort diese riesengroße blaue Badeinsel auf. Die besteht aus 2600 Schwimmkörpern mit einer Gesamtfläche von 1300 Quadratmetern. Und von der Badeinsel aus kann man natürlich super ins Wasser springen. Redouan ist so mutig und hat versprochen, du springst jetzt von hier aus direkt in den Biggesee, ne?
4: Let's go!
3: Bei mir ist jetzt Lars Haasfeld. Er ist hier der Chef des Strandbads und auch des angrenzenden Campingplatzes. Herr Haasfeld, die Bigge ist ja im Prinzip die zweitgrößte Talsperre in NRW. Also es gibt eine Menge, was man hier machen kann. Was ist das im Einzelnen?
5: Man kann schwimmen, man kann tauchen. Wir haben eine Tauchschule hier ansässig. Man kann Stand-Up-Paddleboards mieten oder auch sein eigenes mitbringen, Tretboot fahren, alles was geht.
3: Hier wird gerade eine große Kiesburg gebaut. Ich wollte mal ganz kurz hören, wie es euch hier gefällt.
4: Ich finde es super.
6: Ich finde es toll, weil hier filtert man hier so schöne Steine, wie zum Beispiel hier der.
7: Es ist ziemlich schön hier.
8: Mir gefällt es hier auch gut, gerade mit den Fischen.
6: Wir haben ganz viele, sogar so graue Fische.
3: Hier am Biggesee gibt es natürlich auch Gastronomie. Und zwar gibt es hier ein italienisches Restaurant, das heißt Al Lago. Und der Chef ist Giuseppe. Was ist so die Spezialität des Chefs?
9: Gemüse, Fleischtäler oder die Tagliatelle mit dem Lachs oder die Frutti di Mare.
3: Man kann ja auch Cocktails bestellen. Was gibt es da so Leckeres?
9: Pina Colada, Swimpool, Sex and Beach.
3: Und die sind ja auch durchaus erschwinglich. 5 Euro. Ja, soweit unsere Eindrücke hier vom Strandbad am Biggesee. Es gibt hier jede Menge zu entdecken, zum Beispiel die Atta-Höhle. Das ist eine 400 Millionen Jahre alte Tropfsteinhöhle. Es gibt hier in der Nähe einen Kletterpark und es gibt hier sogar einen Affen- und Vogelpark in der Nähe. Und hier kann man Berber- und Totenkopfäffchen aus nächster Nähe bestaunen und ihnen sogar ein paar Leckerlis geben.
0: Also ihr habt's gehört, Biggesee im Sauerland kann man machen, sagt der Kollege Thorsten Ortmann. Danke dir.
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1: Ich bin Diana Kramer. Der Iran-Krieg ist in den vergangenen Tagen mit gegenseitigen Angriffen wieder eskaliert. Nun melden die US-Streitkräfte weitere Angriffe. Zuvor hatte US-Präsident Donald Trump die Wiederaufnahme der Seeblockade gegen Schiffe angekündigt, die iranische Häfen ansteuern. Allen anderen Ländern soll ein fairer und offener Zugang zur Straße von Hormuz möglich sein.
2: Trump sagt, dass die USA die volle Kontrolle über die Straße von Hormuz übernehmen und diese betreiben wollten. Dies beinhaltet eine Transitgebühr von 20% des Frachtwertes von Lastschiffen, denen die USA sichere Passage gewährleisten. Die USA würden dieses Geleit nicht umsonst machen, erklärt Trump. Iranische Schiffe werden fortan wieder von allen heimischen Häfen blockiert. Die Fronten sind erneut verhärtet. Infolge der jüngsten Angriffe ist die Schifffahrt durch die Meerenge drastisch zurückgegangen. Tina Eck, USA.
1: Für Bewohnerinnen und Bewohner in Pflegeheimen steigen die selbst zu bezahlenden Anteile immer weiter. Zum 1. Juli waren im ersten Jahr im Heim im bundesweiten Schnitt 3.364 Euro pro Monat aus eigener Tasche fällig, zeigt eine Auswertung des Verbands der Ersatzkassen. Das waren monatlich 119 Euro mehr als noch zu Jahresbeginn und 256 Euro mehr als im Juli vergangenen Jahres. Im Ländervergleich am teuersten ist ein Pflegeheimplatz in Bremen. In Sachsen-Anhalt zahlen Bewohner im Schnitt knapp 900 Euro weniger. Es war eine Jahrhundertflut, die ganze Ortschaften verwüstet hat. Die Flutkatastrophe in Rheinland-Pfalz und Nordrhein-Westfalen. Dabei starben 136 Menschen in Rheinland-Pfalz, 49 in NRW. Besonders betroffen war das Ahrtal. Heute jährt sich das Unglück zum 5. Mal.
3: Laut dem Eifelkreis Bitburg-Prüm sind rund 90% der Flutschäden mittlerweile behoben. Dabei flossen insgesamt über 100 Millionen Euro in verschiedenste Maßnahmen. Zudem wurde auch die Hochwasserprävention verbessert. In Rheinland-Pfalz läuft seit letztem Jahr ein neues Pegelmesssystem. Dieses sammelt viertelstündig die Daten von 32 Messstellen im ganzen Bundesland in einer Datenbank. Und auch NRW hat nach der Katastrophe aufgestockt. Die letzten 5 Jahre wurde die Anzahl an Hochwassermeldepegeln von 84 auf 122 erhöht. Jonas Mikulajczak, Redaktion.
1: Zum Sport. Bei der Fußball-WM sind noch 4 Mannschaften im Rennen. Heute stehen Frankreich und Spanien als Erste im Halbfinale.
0: Das Wetter im RSG-Land.
4: 20 bis 15 Grad jetzt in der Nacht und in den frühen Morgenstunden dazu kein Regen. Nur vereinzelt kann es auch mal gewittern jetzt. Tagsüber dann auch mal vereinzelt ein Hitzegewitter möglich. Ansonsten aber schön sonnig und trocken bis 34 Grad. Mittwoch weiter sommerlich bis 35 Grad.
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5: Zurzeit liegen uns keine Meldungen vor. Wir wünschen allen unterwegs gute Fahrt.
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4: Ein Pool mitten auf der A3. Das gab es am vergangenen Wochenende, allerdings nur für ein paar Fische. Da hat es einen Unfall gegeben mit einem Transporter, der hatte diese Tiere geladen und die sind dann auf der Fahrbahn gelandet. Das ist mega schlimm. Ja, und daraufhin hat die Feuerwehr mit Plane und Wasser einen Pool gebaut für die Fische. Und wir fragen uns jetzt natürlich alles, gibt es diesen Service denn auch für Menschen, die im Stau stehen? Hallo? Hallo?

0: So, letzte Woche vor den Sommerferien, ne? Unterrichtsmäßig geht jetzt in den Schulen, also sagen wir mal so, man muss sich ja jetzt auch nicht mehr überanstrengen, oder? Aber jetzt mal ehrlich, für alle, die keine Schule haben, wie sieht's denn da aus in der Zeit vor den Ferien, bevor es dann mit der Familie irgendwie weggeht? Ist schon auch stressig manchmal, oder?
1: Die Steuererklärung muss ich auch auf jeden Fall noch final geklärt haben.
2: Ich habe jetzt noch ein großes Projekt, das ist dann jetzt aber nächste Woche durch und dann geht's auch los.
3: Oh, richtig viel. Ich habe ganz viele Deadlines noch auf der Arbeit. Bis 4.8. habe ich durchgeplant.
0: Oh je. Ja, du willst ja natürlich auch alles fertig haben, um dann im Urlaub abschalten zu können, oder? Bedeutet eigentlich, die Vorbereitung auf den Urlaub ist eigentlich der Grund, warum wir Urlaub brauchen, oder? Machst du nix. Lasst euch nicht stressen und vor allen Dingen nicht ärgern diese Woche.
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0: Das Wetter im RSG-Land.
1: Wenig Wolken, kaum Regen, so sieht das gerade aus. Nur ganz vereinzelt kann es nachts auch mal Schauer geben oder gewittern. 20 bis 15 Grad. Heute dann wieder sonnig und schön tagsüber, aber auch hier ganz vereinzelt mal Schauer oder Gewitter drin, bis 34 Grad heute. Ja, und der Mittwoch, der bleibt dann schön sommerlich bis 35 Grad.
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2: Zurzeit liegen uns keine Meldungen vor. Wir wünschen allen unterwegs gute Fahrt.
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1: Einen schönen guten Morgen wünsche ich euch oder gute Nacht, je nachdem, wo ihr gerade seid und was ihr gerade macht. Ach, das reimt sich, guck mal an. So, wir machen jetzt entspannt weiter und zwar mit Musik von Hertz. Das ist Stay. Einen schönen frühen Dienstag euch. Hallo.

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3: 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Und ich hatte ihre Karte in der Hand und sie meine und dann hat sie das vorgelesen, was ich so geschrieben habe und war dann auch gerührt, das war ganz süß. 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
1: Ich bin Diana Kramer. Das US-Militär hat in der dritten Nacht in Folge Ziele im Iran attackiert. Die Streitkräfte hätten eine neue Angriffswelle gestartet, teilte das zuständige Regionalkommando des US-Militärs auf X mit. Diese Angriffe würden die Fähigkeit des Irans weiter einschränken, unschuldige Zivilisten und die Handelsschifffahrt in der Straße von Hormuz zu attackieren, heißt es. US-Präsident Donald Trump hatte unmittelbar zuvor weitere Angriffe angekündigt. Die Debatte um Altersbeschränkungen für Instagram, TikTok und Co. geht weiter. Ein Expertengremium der EU-Kommission hat sich nun dafür ausgesprochen, den Zugang zu sozialen Medien für Kinder unter 13 Jahren in allen EU-Mitgliedsländern zu beschränken.
2: Das sind Vorschläge von Experten, die Kommissionspräsidentin von der Leyen aber sehr überzeugend findet. Sie laufen im Wesentlichen auf folgende